0: Flugkörper Richtung japanisches Meer abgefeuert. Das berichtet eine südkoreanische Nachrichtenagentur unter Berufung auf die südkoreanischen Streitkräfte. Nordkorea hatte erst vor rund 3 Wochen mehrere Kurzstreckenraketen abgefeuert. Das ist dem Land aber gemäß mehrerer Resolutionen des UN-Sicherheitsrats untersagt. US-Präsident Trump hatte kürzlich von guten Beziehungen zum Nordkoreas Machthaber Kim gesprochen. Dieser hat sich zu einem Gesprächsangebot bislang nicht geäußert. Umweltschützer haben dazu aufgerufen, heute Nacht Lichter auszuschalten, zumindest draußen. Bei der Aktion Earth Night geht es um die Auswirkungen der Lichtverschmutzung auf Tiere. Margarete Holzreiter.
1: Über vielen Städten liegt nachts eine Lichtglocke, die weit in die Umgebung reicht und die Nacht erhellt. Dabei sind dunkle Nächte wichtig für den Hell-Dunkel-Rhythmus aller Lebewesen, insbesondere für Insekten und nachtaktive Tiere wie Fledermäuse und Feldhamster. Viele Städte und Kommunen beteiligen sich, indem sie Lichter ausschalten, die nicht sicherheitsrelevant sind. Zum Beispiel Beleuchtungen an Brunnen, an Bauwerken oder Werbetafeln. Aber auch Privatleute sind dazu aufgerufen, das Licht auszuschalten. Die Earth Night ist übrigens nicht zu verwechseln mit der Earth Hour, bei der es nicht um Lichtverschmutzung, sondern um Klimaschutz geht.
0: In der Fußball-Bundesliga hat Schalke 04 den ersten Saisonsieg geholt. Der Aufsteiger siegte am Abend bei Union Berlin mit 3:1. ARD-Sportreporter Lars Becker berichtet.
2: Schalke in der ersten Hälfte gegen schwache Unioner, die klar bessere Mannschaft mit vielen Chancen und dem hochverdienten Führungstreffer durch den Ex-Unioner Gosens. Direkt nach der Pause das 2:0 durch Aouchiche. Der VAR hob die Abseitsentscheidung von Schiedsrichter Gerach auf. Der musste kurz darauf angeschlagen vom vierten Offiziellen ersetzt werden. Union machte endlich Druck. Schalke-Keeper Karius hielt mehrfach glänzend. Dann traf Skarke in der langen Nachspielzeit doch noch zum 1:2. Aber Wöber machte in der letzten Szene des Spiels mit dem 3:1 alles klar für Schalke. Großer Jubel bei S04, schwere Enttäuschung bei Union.
0: Das Wetter in Deutschland. In der Nacht regnet es in der Nordhälfte, ansonsten locker bewölkt. Die Tiefstwerte 15 bis 4 Grad. Tagsüber ganz im Süden sonnig, sonst meist bewölkt. Im Nordwesten gibt es am Abend Regen. Die Temperaturen maximal 19 bis 27 Grad. Auch am Sonntag im Süden am sonnigsten bei bis zu 27 Grad. Sonst ist es grau und regnerisch. Das waren die Nachrichten. 2:03 Uhr.
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4: Die A6 Nürnberg-Heilbronn ist zwischen Neuenstein und Öhringen wegen Bergungsarbeiten in beiden Richtungen gesperrt. Die A45 Dortmund-Gießen ist zwischen Dillenburg und Herborn-West wegen Brückenabrissarbeiten bis Montagmorgen in beiden Richtungen gesperrt.
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5: Am Samstag mit Anne Wilhelm Hits unter anderem von Taylor Swift und von Everything But The Girl.
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Vorsicht auf der A66 Wiesbaden Richtung Frankfurt, zwischen Frankfurt am Main Höchst und Eschborn. Da steht ein defektes Fahrzeug. 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

0: In der Popnacht am Samstag gucken wir auf die A6. Die bleibt zwischen Neuenstein und Öhringen weiter vollgesperrt. Da ist am Nachmittag ein Lastwagen mit Gefahrgut von der Straße abgekommen und umgekippt. Ein Rettungshubschrauber hat den schwer verletzten Fahrer dann in die Klinik geflogen. Zusätzlich haben Gaffer auf der Gegenfahrbahn einen Auffahrunfall verursacht. Ab da war dann auch die Strecke dicht. Es gab kilometerlange Staus. Steffi Linkscheid aus dem Popnacht-Team, du hast gerade mit der Polizei gesprochen. Ursprünglich hieß es, sie versuchen die Strecke gegen 2 Uhr wieder freizugeben. Wie ist denn die aktuelle Lage?
1: Ja, das hat nicht geklappt. Es ist weiter gesperrt und ein Ende ist auch noch nicht absehbar, sagt die Polizei. Aber zumindest ist der Stau weg. Die Einsatzkräfte haben die Autos rückwärts von der Straße abgeleitet. Der Gefahrgutlastwagen liegt aber noch da. Der hat eine Flüssigkeit geladen, der Gefahrgut Klasse 3. Die Feuerwehr muss das abpumpen, bevor man das Fahrzeug wegbringen kann. Erst dann kann es wieder aufgerichtet und weggebracht werden. Und bis dahin dürfen keine anderen Fahrzeuge daran vorbeifahren. Das ist zu gefährlich. Und deswegen ist auch noch die Gegenstrecke gesperrt. Die Polizei will da erstmal Raum haben, um gut agieren zu können. Warum der Fahrer von der Fahrbahn abgekommen ist, ist noch unklar. Und wie lange das Ganze dauert, eben leider auch.
0: Nach dem LKW-Unfall bleibt die A6 zwischen Neuenstein und Öhringen weiter voll gesperrt. Danke, Steffi. 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

Gleich übersetzen wir hier in der Popnacht einen Popsong ins Deutsche. In der Lyrics-Version spielen wir ihn. Es ist nicht so ein bekannter. Bernard Fanning, Departures, Blue to Wong Skies heißt der Song. Es geht um Abschiede, um Heimat, um Familie und Verlust. Der Ausdruck Blue to Wong Skies bezieht sich auf den Stadtteil Toowong in Brisbane, Australien, wo Bernard Fanning aufgewachsen ist. Und wo sowohl sein Vater als auch sein Bruder begraben liegen. Bernard Fanning hat dieses Lied nach dem Tod seines Vaters geschrieben im Jahr 2011, während Brisbane von schweren Überschwemmungen heimgesucht wurde. Die Übersetzung des Songs nach Rudimental und Jess Glynn hier in der Popnacht. 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

0: In der Pop noch jetzt Departures, Blue to Warm Skies von Bernard Fanning in der deutschen Übersetzung.
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2: 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Lass die Glocken für dich erklingen. 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Begib dich auf deine Reise, während die Flut steigt. Gehe in Ruhe deinen Weg und genieß ihn. 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Dennoch machen wir weiter, als wären wir geboren, um Gift einzuatmen. 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Tief in unseren Knochen verankert, spüren wir deine Liebe, die uns umgibt.

0: Es ist 2:30.
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2: Die Nacht ist locker bewölkt oder sternklar. Am Tag wechseln sich Sonne und einige Wolken ab. Im Süden Baden-Württembergs wird es am sonnigsten. Die Höchstwerte liegen zwischen 20 Grad im Westerwald und 27 Grad am Oberrhein. Am Sonntag im Süden noch Sonne und bis 27 Grad, sonst immer mehr Regenwolken.
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3: Vorsicht bitte auf der A66 Wiesbaden Richtung Frankfurt. Zwischen Frankfurt am Main Höchst und Eschborn steht ein defektes Fahrzeug. Vorsicht bitte auf der B19 B308 Kempten Richtung Oberstdorf. Zwischen Immenstadtzentrum und Immenstadt Süd steht ein defektes Fahrzeug. Die A6 Nürnberg-Heilbronn ist zwischen Neuenstein und Öhringen wegen Bergungsarbeiten in beiden Richtungen gesperrt. Die A45 Dortmund-Gießen ist zwischen Dillenburg und Herborn-West wegen Brückenabrissarbeiten bis Montagmorgen in beiden Richtungen gesperrt.
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1: Es ist 3:20, eine gute Zeit, um ein bisschen zu spielen hier in der Popnacht. Wir spielen ein Quiz, das heißt Taste hängt, funktioniert so. Ich stelle euch Fragen, die ihr alle gut beantworten könnt. Ihr lasst bei der Antwort aber einen Buchstaben weg. Wenn ich euch also zum Beispiel fragen würde, wie heißt denn unser Bundeskanzler mit Nachnamen und ihr lasst das M weg, dann wäre die Antwort Friedrich Erz. So funktioniert Taste hängt, wenn ihr mitspielen wollt. Gerne hier anrufen 07221 2011 oder unter der gleichen Nummer eine WhatsApp schicken oder eine Signalnachricht 07221 2011. 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

0: am Samstag. Wir spielen ein bisschen Quiz, nämlich Taste hängt. Wir spielen es mit Hendrik aus Olpe. Hallo lieber Hendrik.
1: Moin.
0: Moin, moin. Du bist Justizvollzugsbeamter, hast ein freies Wochenende.
1: Genau.
0: Und hast das Spielprinzip verstanden, ne? Ich stelle Fragen und du lässt bei der Beantwortung einen Buchstaben weg. Sollen wir direkt loslegen?
1: Ja,
0: geht los. Der Buchstabe, der jetzt an deinem ansonsten ja sehr gut funktionierenden Köpfchen hängt, ist der Buchstabe B, B wie Bertha. Ja? Hendrik, wie nennt man diese Sportler, die sich mit dicken Handschuhen gegenseitig eine hauen?
1: Ochser.
0: Das sind die Ochser. Wie nennt man in Bayern einen Jungen?
1: Uhr.
0: Bub.
1: Oder U.
0: Ja. Wie heißt die Hauptstadt von Deutschland?
1: Erlin.
0: Wie heißt denn diese Sportart, bei der man in so einer Kiste auf Kufen eine Eisrinne herunterrast?
1: Ob.
0: Nochmal genau?
1: Ob.
0: Es müsste eigentlich O sein, oder? Wenn das B weg ist, ist es O.
1: Ach, O.
0: Oder?
1: Ja,

0: zu unterschätzen. Wir sollten ihn ehren und würdigen. Das machen wir, oder?
1: Machen wir.
0: Danke dir fürs Dabeisein. Wann hast du wieder Dienst?
1: Habe ich jetzt gewonnen?
0: Ja, du hast gewonnen. Du hast ein Popnight-Goodie gewonnen. Das handeln wir gleich aus, was das ist. Wann hast du wieder Dienst?
1: Montag Spätschicht.
0: Dann schlaf dich gut aus. Danke, dass du dabei bist in der Popnacht.
1: Montag Grüße. Spätschicht war auch ohne weh. Deswegen konnte ich das jetzt so
0: Spätschicht. Formulieren. Ganz genau. Ja. Tschüss.
1: Tschüss. Mach's gut.

3 Uhr mit Stefan Eferz. Der ehemalige Bundesverfassungsrichter Papier hat davor gewarnt, angesichts des AfD-Wahlerfolgs in Sachsen-Anhalt die Menschen zu verunsichern. Es drohe kein Zerfall unserer Ordnung, sagte er dem Kölner Stadtanzeiger. Eine denkbare AfD-Landesregierung sei an die Regeln der Rechtsstaatlichkeit gebunden. Deutschland habe, anders als in der Weimarer Zeit, gefestigte rechtsstaatliche Schutzinstrumente. Keine Partei könne die freiheitlich-demokratische Grundordnung abschaffen, so Papier. Bundesjustizministerin Hubig will Vermieter mit Bußgeldern belegen, die gegen die Mietpreisbremse verstoßen. Künftig solle es nicht mehr reichen, nur das zu viel gezahlte Geld an die Mieter zurückzuerstatten, sagte Hubig der Funke Mediengruppe. Auch gäbe es noch zu viele Möglichkeiten, die Mietpreisbremse auszuhebeln, wie mit Kurzzeitvermietungen oder möblierten Wohnungen. Das bayerische Startup ISA Aerospace bekommt noch einmal 200 Millionen Euro für die weitere Entwicklung von der ESA. Das hat der Chef der Europäischen Raumfahrt-Weltraumagentur Aschenbrenner

0: Bacher der Süddeutschen Zeitung gesagt. Grund ist der gelungene erste Testflug der Trägerrakete Spektrum vor einer Woche vom norwegischen Weltraumbahnhof Andøya aus. Es war laut ESA Aerospace das erste Mal, dass eine privat entwickelte Rakete vom europäischen Kontinent aus die Erdumlaufbahn erreicht habe. In Berlin ist der Deutsche Schauspielpreis in 8 Kategorien vergeben worden. Die Österreicherin Valerie Pachner erhielt die Auszeichnung für ihre Hauptrolle in dem Spielfilm 4-3. Darin spielt sie einen Clown, der einen schweren Schicksalsschlag verkraften muss. Edin Hasanovic überzeugte die Jury in seinem ersten Fall als neuer Frankfurter Tatortermittler. Tennisprofi Alexander Zverev hat zum zweiten Mal das Endspiel bei den US Open in New York erreicht. Der 29-Jährige gewann das Halbfinale gegen den Russen Karen Khachanov in 3 Sätzen. Sportreporter Tim Brockmeier.
1: Ein grundsolider, seriöser und stabiler Auftritt reichte Alexander Zverev, um in dieses US Open-Finale einzuziehen. Der Deutsche spielte nicht spektakulär, nicht mitreißend, sicher auch nicht sein Top-Niveau. Er machte einfach das, was nötig war, seinen Job. Nach dem Titel bei den French Open und der Finalteilnahme in Wimbledon steht der Deutsche zum dritten Mal in diesem Jahr in einem Grand-Slam-Finale. Eine herausragende Bilanz. Am Sonntag greift er dann nach dem zweiten Grand-Slam-Titel seiner Karriere. Sein Gegner wird am New Yorker Abend ermittelt, im zweiten Halbfinale zwischen den beiden US-Amerikanern Francis Tiafoe und Ben Shelton.
0: Das Wetter in Deutschland. In der Nacht sind die Tiefstwerte 15 bis 4 Grad. Tagsüber im Süden sonnig, sonst meist bewölkt. Im Norden gibt es am Abend Regen. Die Temperaturen steigen auf maximal 19 bis 27 Grad. Die Zeit 3.03 Uhr.
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3: Vorsicht bitte auf der A81 Würzburg Richtung Heilbronn. Zwischen Osterburken und Möckmühl liegt ein Kantholz. Vorsicht bitte in Ludweiler warnt auf der Vöhlklinger Straße. Zwischen Werbelner Straße und am Großen Graben liegt verlorene Ladung. Die A6 Nürnberg-Heilbronn ist zwischen Neuenstein und Öhringen wegen Bergungsarbeiten in beiden Richtungen gesperrt. Die A45 Dortmund-Gießen ist zwischen Dillenburg und Herborn-West wegen Brückenabrissarbeiten bis Montagmorgen in beiden Richtungen gesperrt.
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4: Am Samstag mit Anno Wilhelm und wir gucken gleich auf erfolgreiche deutsche Sportlerinnen und Sportler. Wir hören Alexander Zverev, der das Finale der US Open erreicht hat am Abend. Und wir gucken auf die deutschen Basketballerinnen, die völlig überraschend das Halbfinale gegen Frankreich erreicht haben. Hits unter anderem von Olivia Rodrigo und Maroon 5.
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0: Hier ist die Popnacht. Und was für ein krasses Sportwochenende. Es gibt ganz viel mitzufiebern in diesen Tagen. Zum Beispiel beim Finale der US Open am Sonntag. Darin steht der Tennisspieler Alexander Zverev, hat am Abend 3:0 sein Halbfinale gewonnen und ist in dieses Finale eingezogen. Nach dem Halbfinale war er im Kopf schon total relaxed Richtung Finale unterwegs. So klang er dann, Alexander Zverev.
1: Grand Slam Finale ist ein Grand Slam Finale. Da werden Nerven dabei sein, da wird man nervös sein, aber man muss damit klarkommen und muss sein Bestes zeigen.
0: Ich übersetze es vielleicht gerade nochmal. Also ein Grand Slam Finale ist ein Grand Slam Finale. Da werden Nerven dabei sein und da muss man sein bestes Tennis zeigen. Ja, das kann gut sein, dass das notwendig wird. Viel Glück, Alexander Zverev. Das Finale dann am Sonntag. Und was für ein Run für die deutschen Basketballspielerinnen. Vorgestern das erste Viertelfinale. Heute spielen sie zum ersten Mal das Halbfinale einer WM. Die machen richtig Spaß bei der Heim-WM in Berlin. Die Basketballreporter Armin Lehmann, auf was können denn die Deutschen gegen Frankreich heute hoffen?
2: Also ich schließe mittlerweile gar nichts mehr aus. Also das ist einfach unglaublich, was dieses Team hier leistet und das bei all den Dingen, deretwegen ich schon vor dem Turnier echt skeptisch war. Verletzungssorgen, einige Spielerinnen, die angeschlagen zu dieser WM gekommen sind, diese Auftaktniederlage gegen Spanien und danach hat sich das Team immer mehr gesteigert. Jetzt stehen sie tatsächlich im Halbfinale. Also momentan, muss man sagen, ist bei denen scheinbar alles drin.
0: Die Französinnen, die haben bisher im Turnier alle Gegnerinnen quasi zerlegt. Deren Selbstvertrauen muss am Anschlag sein. Gibt es denn für die Deutschen überhaupt eine Chance in diesem Halbfinale?
2: Das ist schon wirklich ein Team, das enorm schwer zu schlagen sein wird. Aber die haben noch nicht einmal den Moment gehabt, wo sie kämpfen mussten. Und möglicherweise wird das deutsche Team sie genau an diesem Punkt fordern. Und dann haben sie natürlich den großen Vorteil, die Deutschen, dass es ein Heimspiel ist und dass 13.000 Fans hinter ihnen stehen. Und da bin ich sehr gespannt, wie diese sehr erfahrene französische Mannschaft darauf reagiert.
0: Was bedeutet das denn für Basketball Deutschland, dass diese Mannschaft so eine tolle, enthusiastische, emotionale Heim-WM abliefert?
2: Das wird dem Basketball helfen. Ich war vor ein paar Wochen in Köln. Da haben beide, die Männer und die Frauen, jeweils ein Spiel gehabt. Und es waren so viele Jungen und Mädchen, die total begeistert waren. Die waren alle in dieser Halle. Die wollten Autogramme haben, die wollten Selfies machen. Und all die kriegt man natürlich mit solchen Leistungen zum Basketball. Und wenn jetzt die Vereine und der Deutsche Basketballbund die richtigen Schräubchen drehen, dann kann das beim Frauenbasketball einen richtigen Boom auslösen. Und dann sieht es für die nächsten Jahre da so richtig gut aus.
0: Sagt ARD-Sportreporter Armin Lehmann. Das Halbfinale Deutschland, Frankreich startet heute um 16:30 Uhr. Und das andere Halbfinale zwischen Spanien und den USA dann um

3.19. Achtung, Falschfahrer auf der B41 Bad Sobernheim, Bad Kreuznach. Zwischen Bad Kreuznach, Bretzenheim und A61 Bad Kreuznach kommt ein Falschfahrer entgegen. Bitte äußerst rechts fahren, nicht überholen. Auf der B41 Bad Sobernheim, Bad Kreuznach. Zwischen Bad Kreuznach, Bretzenheim und A61 Bad Kreuznach ist ein Falschfahrer unterwegs. Bitte Vorsicht in beiden Richtungen.

die Popnacht am Samstag. Wir haben ja hier ein wirklich sehr gut sortiertes Applausarchiv. Es gibt diese kleinen Abläuse, sowas hier oder was Sportliches oder euphorische Abläuse wie den, den hat mal Sam Smith bekommen. Und wann immer wir sie einsetzen können, nehmen wir sie gerne, diese Abläuse. Hier gibt es eine gute Gelegenheit und zwar Chaos in Kloppenburg. In Kloppenburg in Niedersachsen hat ein Reisebus, der unterwegs war nach Kopenhagen, in der vergangenen Nacht eine Pause gemacht. Eine 29-jährige Schwedin ist aus dem Bus raus und ist ja pieseln gegangen. Und als sie zurückkam, war der Bus weg. Allerdings mit ihrem 8-jährigen Sohn drin. Dann hat die Frau die Polizei angerufen. Die Autobahnpolizei Ahlhorn, die hat sofort die Verfolgung des Busses aufgenommen. Mit der Schwedin hinten drin auf der Rückbank. Die Polizeikollegen haben den Bus am nächsten Halt in Bremen am Hauptbahnhof aufgehalten und dann waren Mutter und Tochter und Sohn wieder vereinigt. Applaus.

halb vier. Das Verkehrszentrum in der Popnacht. Entwarnung für die B41 Bad Sobernheim, Bad Kreuznach. Kein Falschfahrer mehr zwischen Bad Kreuznach, Bretzenheim und A61. Die A2 Oberhausen Richtung Dortmund ist zwischen Oberhausen und Dreieck Bottrop wegen Bauarbeiten bis Montag früh gesperrt. Die A6 Nürnberg-Heilbronn ist zwischen Neuenstein und Öhringen weiter wegen Bergungsarbeiten in beiden Richtungen gesperrt. Die A7 Flensburg-Hamburg ist in Richtung Süden zwischen Hamburg-Schnelsen-Nord und Stellingen sowie in Richtung Norden zwischen Volkspark und Schnelsen-Nord wegen Tunnelwartungsarbeiten bis Montag früh gesperrt. Eine Umleitung ist da eingerichtet. Die A23 Heide-Hamburg ist zwischen Eidelstedt und Dreieck Hamburg-Nordwest in beiden Richtungen wegen Tunnelwartungsarbeiten bis Montag früh gesperrt. Ebenfalls eine Umleitung ist da eingerichtet. Die A40 Essen Richtung

ist zwischen Dreieck Bochum West und Bochum Zentrum wegen Bauarbeiten für 2 Wochen gesperrt. Die A45 Dortmund-Gießen ist zwischen Dillenburg und Herborn West wegen Brückenabrissarbeiten bis Montagmorgen in beiden Richtungen gesperrt. Und die A52 Essen Richtung Düsseldorf ist zwischen Essen-Kettwich und Breitscheid wegen Brückenarbeiten bis Montag früh gesperrt. Allen unterwegs gute Fahrt in diesen Samstag hinein. Hier ist die Popnacht mit Arno Wilhelm.

0: Cat's Eye und Animal neu in der Popnacht war das. Sollten wir Vorurteile haben? Nein, natürlich nicht. Doch, sagt Comedian Johann König. Und warum, erklärt er uns gleich nach TQ in der Popnacht.
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2: Ja, Vorurteile. Vorurteile helfen uns. Sie helfen uns dabei, uns zurechtzufinden und klarzukommen. Und sie helfen auch vor allen Dingen dabei, dass wir uns weniger aufregen müssen. Also im Alltag. Ja. Ich gebe mal ein Beispiel. Ich stand neulich in Köln an der roten Fußgängerampel und habe auf Grün gewartet. Das mache ich manchmal. Und dann war es so, plötzlich ging so eine Blondine, ging einfach bei Rot über die Fußgängerampel, ja. Eine Blondine ging einfach bei Rot rüber. Eine aufgespritzte, hochhackige, blondierte Brünette ging einfach über die rote Ampel, ja. Und dann habe ich gedacht, ja, das ist typisch Blondine, ja. Da muss ich mich jetzt nicht aufregen, ja. Ist klar, dass die bei Rot geht, ist doch gut. Kurz einen Moment später ging so ein Assi bei Rot über die Ampel, ja? So ein richtig fieser Assi, so ein deutscher Proletenvollhonk, ging einfach bei Rot über die Ampel. Da habe ich gedacht, ja, typisch Assi, ne? Muss ich mich nicht aufregen, das passt, klar geht er über Rot, ja? Reg ich mich doch nicht auf drüber. Kurze Zeit später ging so ein ganz normaler Typ über die rote Ampel. Ein ganz normaler Typ, so einer wie ich. Ja, ja, so eine ganz normale Type, ging einfach mal, so eine Type mit, ja, der hatte so Kopfhörer auf, rechts und links Kopfhörer, also so eine Stereotype, könnte man sagen. Ja, so eine ganz normale deutsche Durchschnittsstereotype, ging einfach bei Rot rüber. Da habe ich gedacht, was ist das denn jetzt? Das passt doch gar nicht. Bei der Blondine und bei dem Asi hat's gepasst, aber bei dem doch nicht. Was ist hier los? Habe ich mich aufgeregt. Und dann habe ich gesehen, die Ampel war gar nicht mehr rot. Ja, und

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1: TSC Popnacht mit neuer Musik von James Blunt. Tastes Like Summer. Und da hat er sehr genau im Kopf gehabt, wie er den Song haben will. Er wollte, dass sich die Freude des Sommers hörbar verbindet mit der Freude, einen anderen Menschen toll zu finden. Also Sommer und Verliebtsein klingt bei James Blunt genau so. Ding, ding, ding. Wenn ihr das im Kopf habt, dann seid ihr im Sommer verknallt. Hier ist James Blunt, neu in der Popnacht.

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1: Um 4 Uhr mit Stefan Eferz. Istanbuls abgesetzter Bürgermeister İmamoğlu ist zu 2 Jahren Haft verurteilt worden. Der profilierteste Gegner von Präsident Erdogan wurde der Beleidigung eines Staatsbediensteten schuldig gesprochen, berichten türkische Medien. Steffi Linkscheid aus der Nachrichtenredaktion.
2: İmamoğlu galt lange als aussichtsreicher Kandidat, um Präsident Erdogan bei der nächsten Wahl abzulösen. Doch wenn das Urteil rechtskräftig wird, gilt für ihn künftig ein politisches Betätigungsverbot. Vor gut einem Jahr wurde er festgenommen und in zahlreichen Prozessen angeklagt. Außerdem wurden landesweit viele weitere politische Gegner Erdogans aus der Partei CHP festgenommen. Das EU-Parlament, die Europäische Kommission und die Bundesregierung werten die vielen Prozesse gegen İmamoğlu als schweren Rückschlag für die Demokratie in der Türkei.
1: Saudi-Arabien hat nach Drohnenangriffen aus dem irakischen Staatsgebiet die wichtige Ost-West-Pipeline vorübergehend geschlossen. Es habe Verletzte und Sachschäden gegeben, heißt es aus dem Außenministerium. Man habe sich auf Bitten der irakischen Regierung dafür entschieden, gemeinsam Angriffe aus dem Land auf andere Staaten zu verhindern. Wegen des Iran-Kriegs hatte Riad die Nutzung dieser Pipeline ausgeweitet, um die Blockade der Straße von Hormus durch den Iran zu umgehen. Der ehemalige Bundesverfassungsrichter Papier hat davor gewarnt, angesichts des AfD-Wahlerfolgs in Sachsen-Anhalt die Menschen zu verunsichern. Es drohe kein Zerfall unserer Ordnung, sagte er dem Kölner Stadtanzeiger. Eine denkbare AfD-Landesregierung sei an die Regeln der Rechtsstaatlichkeit gebunden. Deutschland habe, anders als in der Weimarer Zeit, gefestigte rechtsstaatliche Schutzinstrumente, so Papier. In vielen Kinos in ganz Deutschland sind Tickets an diesem Wochenende besonders günstig. Hunderte Filmtheater machen bei der Aktion mit. Sie wird Kinofest genannt. Aus der Nachrichtenredaktion Jan Busche.
3: 5 Euro für alle Filme auf allen Plätzen. Damit werben viele Häuser heute und morgen. Kleine Lichtspielhäuser sind dabei, aber auch mittelgroße und große Multiplex-Kinos. Schon in den letzten Tagen hat es einen großen Andrang auf die Tickets gegeben. In manchen Häusern sind die Karten für große Blockbuster heute am Samstagabend schon weg. Auf dem Programm stehen in einigen Kinos nicht nur aktuelle Filme, sondern auch Previews, also Filme, die an diesem Wochenende vor ihrem offiziellen Start gezeigt werden. Die deutschen Kinos hatten zuletzt mit einem Verkaufserfolg überrascht. Im ersten Halbjahr wurden fast 48 Millionen Karten verkauft. Damit ist fast das Vor-Corona-Niveau erreicht.
1: Das Wetter in Deutschland heute ganz im Süden sonnig, sonst meist bewölkt. Im Nordwesten gibt es am Abend Regen. Die Temperaturen maximal 19 bis 27 Grad. Auch am Sonntag im Süden am sonnigsten bei bis zu 27 Grad. Sonst grau und regnerisch. Die Zeit, es ist 4.03 Uhr.
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4: Vorsicht bitte auf der A3 Oberhausen Richtung Köln. In der Ausfahrt Leverkusen Zentrum steht ein defektes Fahrzeug auf dem Abbiegestreifen. Vorsicht bitte auf der A57 Köln-Krefeld. Zwischen Köln-Ehrenfeld und Köln-Bickendorf sind Personen auf der Fahrbahn. Die A6 Nürnberg-Heilbronn ist zwischen Neuenstein und Öhringen wegen Bergungsarbeiten in beiden Richtungen gesperrt. Die A45 Dortmund-Gießen ist zwischen Dillenburg und Herborn-West wegen Brückenabrissarbeiten bis Montagmorgen in beiden Richtungen gesperrt.
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5: Am Samstag mit Anno Wilhelm. Die Popnacht-Familie, die geht ja einmal rund um die ganze Welt, um den Globus. Und deswegen die Frage an euch da draußen, wo immer ihr seid. Wie ist denn euer Gemütszustand jetzt um kurz nach 4 deutscher Zeit? Wie sieht's aus in euren kleinen Herzen? Also, kurze WhatsApp schreiben bitte hier an die 07221 2011. Wo auf der Welt seid ihr dabei in der Popnacht? Und das Wichtigste, in welchem Gemütszustand? 07221 2011. Hits unter anderem von Revolverheld zusammen mit Marta Jandova und von Gracie Abrams.
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Gleich zwei ziemlich neue Hits direkt hintereinander in der Popnacht. Das war gerade Kamrat mit Love Sober. Am Anfang singt er da, ist man, oder am Anfang einer neuen Liebe ist man ja oft so, ja, liebesbetrunken oder liebestrunken. Und wenn die Euphorie dann raus ist aus dem System und man merkt, für ein, ja, gemeinsames Leben ohne das heiße Feuer des Anfangs reicht es nicht, das ist leider alles vorbei. Dann ist man liebesnüchtern. So beschreibt Kamrat die Bewegung in seinem Song. Für ihn ist das aber eine, ja, Chance, sich wieder neu zu finden, wenn man liebesnüchtern, wenn man ernüchtert ist nach einer Liebe. Den gegenteiligen Fall besingt jetzt gleich Tiffany Harris in der Popnacht Find Me. Darin beschreibt sie einen, ja, Find Me als einen Song über das Gefühl, dass man nicht immer selbst die richtigen Worte oder Lösungen finden muss. Manchmal reicht es im Leben zu wissen, dass jemand da ist, der einen auffängt. Also Verbundenheit, Verlässlichkeit, das, was Menschen in Beziehungen auch außerhalb dieser ersten Liebestrunkenheit finden. Das singt jetzt oder besingt jetzt Tiffany Harris in der Popnacht.

Hier ist die Popnacht am frühen Samstag. Ich hatte gefragt nach Gemütszuständen weltweit. Wo seid ihr dabei und wie sieht es aus in euren kleinen Herzen? Jürgen hat sich gemeldet über die 07221 2011. Nun, schreibt er, Gemütszustand latent müde, weil ich zu früh raus muss. Aber der Kaffee groß geschrieben, wirkt Wunder. Thomas hat geschrieben, Gemütszustand happy, aber noch hungrig. Sind wir aus Japan dabei? Da hat er das Foto mitgeschickt vom Frühstück. Da sind zu sehen so geschnittene Bananen und Pfannkuchen und ein Teller. Da ist so ein Minion drauf. Ich vermute, so nach der Essenszusammenstellung und dem Motiv auf dem Teller, dass bei euch ein Minderjähriger mit frühstückt. Dann hat Gabi geschrieben, Moin Anno, Gemütszustand, schlafend, aber hochmotiviert. Das passt ja manchmal gut zusammen. Liebe Grüße aus der Hauptstadt. Grüße auch aus Toronto von Deike und Julian. Die haben zusammen die Niagara-Fälle besucht und reisen morgen weiter nach Kanada. Ich fand den neulich interessant, als ich las, wisst ihr vielleicht, dass die Niagara-Fälle, dass man die abschalten kann. Ne, da ist so ein Rohrsystem, das kann nachts abgeschaltet werden. Dann läuft da nichts mehr. Verrückt. Habt ihr wahrscheinlich auch dann erfahren, Deike und Julian. Und Natascha hat sich aus Oberursel gemeldet. Und echt eine Liebeserklärung ans Leben geschrieben. Guten Morgen, lieber Anno. Mein Gemütszustand ist fröhlich, weil ich jetzt gleich meine lieben Kollegen am Frankfurter Flughafen wiedersehe und die Kolleginnen natürlich auch. Ebenso freue ich mich auf das Kerb-Wochenende in Weißkirchen, also das Kirmes-Wochenende in Weißkirchen. Auch immer klasse da, weil viele nette, gut gelaunte Menschen. Und außerdem freue ich mich einfach, dass es so ist, wie es ist. Gesund zu sein, gut gelaunt und dankbar. Gutes Schlusswort.

4:24. Achtung, Falschfahrer auf der A19 Berlin-Rostock zwischen Glasewitz und Kavelsdorf kommt ein Falschfahrer entgegen. Bitte äußerst rechts fahren, nicht überholen. Auf der A19 Berlin-Rostock zwischen Glasewitz und Kavelsdorf ist ein Falschfahrer unterwegs. Bitte Vorsicht in beiden Richtungen.

0: Es ist 16:30.
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2: Die Nacht ist locker bewölkt oder sternklar. Temperaturen zwischen 12 und 4 Grad. Am Tag wechseln sich Sonne und einige Wolken ab. Die Höchstwerte liegen zwischen 20 Grad im Westerwald und 27 Grad am Oberrhein. Am Sonntag im Süden noch Sonne und bis 27 Grad, sonst immer mehr Regenwolken.
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3: Die A6 Nürnberg-Heilbronn ist zwischen Neuenstein und Öhringen wegen Bergungsarbeiten in beiden Richtungen gesperrt. A8 Saarlouis Richtung Neunkirchen. Die Ausfahrt Dillingen Süd ist wegen Bauarbeiten bis 5 Uhr gesperrt. Die A45 Dortmund-Gießen ist zwischen Dillenburg und Herborn West wegen Brückenabrissarbeiten bis Montagmorgen in beiden Richtungen gesperrt. A643 Wiesbaden Richtung Mainz. Die Ausfahrt Mainz-Mombach ist wegen Brückenarbeiten gesperrt.
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1: Hier ist die Popnacht am Samstag mit Anno Wilhelm und mit dem neuen Hit Rivers von Ray Garvey zusammen mit Imran.

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0: für die A19 Berlin-Rostock. Kein Falschfahrer mehr zwischen Glasewitz und Kabelsdorf. Allen unterwegs. Gute Fahrt. Wir kommen vom Profi in den Amateurbereich.
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0: Ja, ich habe meine kleine Ukulele mitgebracht. So, sie stimmt einigermaßen. Ich zupfe jetzt einen Hit, den ihr garantiert alle kennt. Natürlich nicht in dieser dünnen Variante, aber ihr kennt ihn, da bin ich sicher. Was ist denn das hier zum Raten? Ist ein kleines Quiz. Achtung.

Falschfahrer auf der A671 Mainz-Wiesbaden zwischen Mainz-Spitzdreieck und Hochheim-Süd kommt ein Falschfahrer entgegen. Bitte äußerst rechts fahren, nicht überholen. Auf der A671 Mainz-Wiesbaden zwischen Mainz-Spitzdreieck und Hochheim-Süd ist ein Falschfahrer unterwegs. Bitte Vorsicht in beiden Richtungen.

0: Didding, Didding. Hendrik Lahner aus Heilbronn, der hat ihn erkannt. Hallo Hendrik, was war es denn gewesen?
1: Tom Gregory mit Fingertips.
0: Na, aber ausgezeichnet. Glückwunsch, Hendrik.
1: Danke.
0: Wobei es auch von großem Vorteil ist, dass du so ein wacher Mensch bist, denn du machst eine Ausbildung zum Lokführer. Du wirst demnächst einen kleinen Jungstraum leben. Hast du auch schon als Kind, kleiner Junge gedacht, das will ich machen mal später?
1: Ja, auf jeden Fall natürlich. Man muss sich halt bewusst sein, es gibt Schichtarbeiten, ja.
0: Ja.
1: Ich habe jetzt die ganze Woche Frühschicht gehabt, deswegen bin ich jetzt auch komischerweise wieder wach so früh, aber man muss sich halt damit anfreunden. Aber so hat es alles versichert, Wasser in Ruhe.
0: Ja.
1: Ja, in der Regel, genau.
0: Also dein Körper hat sich jetzt an diesen Frührhythmus gewöhnt unter der Woche.
1: Und irgendwie schon.
0: Ab wann darf man denn in so einer Lehre dann tatsächlich da vorne sitzen und den Hebel umlegen?
1: Ja, also praktisch geht dann ab dem zweiten Lehrjahr raus. Im ersten Lehrjahr ist so viel noch Theorie. Und dann hat man eine kurze Prüfung, weil man auch selber unter Aufsicht fahren darf. Und dann geht es im zweiten Lehrjahr los.
0: Und du bist jetzt im wievielten?
1: Im letzten, also im Finale.
0: Im dritten? Jahr. Das heißt, du fährst die Karren. Yes. Ja. Nehmen wir uns beim nächsten Mal mit auf die Reise, Lokführer. Und danke fürs Dabeisein in der Popnacht.
1: Gerne.
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1: Um 5 Uhr mit Stefan Eferts. Die Grünen wollen ungenutztes Geld auf inaktiven Konten für gemeinnützige Zwecke verwenden. Mehrere Milliarden könnten den sozialen Zusammenhalt stärken, ohne den Haushalt zu belasten, sagte die finanzpolitische Sprecherin der Grünen Beck, der dpa. Sogenannte nachrichtenlose Konten bedeuten, dass die Bank den Kontakt zum Inhaber verloren hat und nicht wiederherstellen kann, etwa weil dieser verstorben ist. Auch die schwarz-rote Koalition hat das Thema im Koalitionsvertrag stehen. Istanbuls abgesetzter Bürgermeister İmamoğlu ist zu 2 Jahren Haft verurteilt worden. Der profilierteste Gegner von Präsident Erdogan wurde der Beleidigung eines Staatsbediensteten schuldig gesprochen, berichten türkische Medien. Steffi Linkscheid aus der Nachrichtenredaktion.
2: İmamoğlu galt lange als aussichtsreicher Kandidat, um Präsident Erdogan bei der nächsten Wahl abzulösen. Doch wenn das Urteil rechtskräftig wird, gilt für ihn künftig ein politisches Betätigungsverbot. Vor gut einem Jahr wurde er festgenommen und in zahlreichen Prozessen angeklagt. Außerdem wurden landesweit viele weitere politische Gegner Erdogans aus der Partei CHP festgenommen. Das EU-Parlament, die Europäische Kommission und die Bundesregierung werten die vielen Prozesse gegen İmamoğlu als schweren Rückschlag für die Demokratie in der Türkei.
1: Der ADAC rechnet am Wochenende mit viel Verkehr auf den Autobahnen. In Baden-Württemberg und Bayern gehen die Sommerferien zu Ende. Die größte Staugefahr drohe am Freitagnachmittag, Samstagvormittag und Sonntagnachmittag. Besonders stark betroffen dürften die Routen aus dem Süden in den Norden sein. Mit Problemen rechnet der ADAC etwa auf der A5, der A6 und der A8. In der Fußball-Bundesliga hat Schalke 04 den ersten Saisonsieg geholt. Der Aufsteiger siegte am Abend bei Union Berlin mit 3:1. Cheftrainer Miron Muslic ist stolz.
3: Es fühlt sich fantastisch an. Wir haben lange auf diesen Moment warten müssen. Wir sind zurück in der Bundesliga. Wir sind, glaube ich, auch in der Bundesliga angekommen. Nach dem letztwöchigen Ergebnis war es schon wichtig, dass wir nochmal nachsetzen, dass wir nochmal beweisen, dass das keine Eintagsfliege war, sondern dass wir in der Bundesliga angekommen sind. Und ich glaube, die Art und Weise, wie wir heute performt haben, von der ersten bis zur letzten Sekunde, war sehr, sehr beeindruckend. Und wir gehen als verdienter Sieger vom Platz.
1: Tennisprofi Alexander Zverev hat große Chancen auf seinen 2. Grand-Slam-Triumph. Der French Open-Sieger hat das Endspiel bei den US Open in New York erreicht, zum 2. Mal schon. Der 29-Jährige gewann das Halbfinale gegen den Russen Karen Khachanov in 3 Sätzen. Das waren die Nachrichten. Das Wetter in Deutschland heute sonnig, teilweise bewölkt. Im Nordwesten gibt es ab und zu Regen. Die Temperaturen maximal 19 bis 27 Grad. Auch am Sonntag im Süden sonnig bis zu 27 Grad. Die Zeit 5.03 Uhr.
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4: Achtung! Falschfahrer auf der A671 Mainz-Wiesbaden. Zwischen Mainz-Spitzdreieck und Hochheim Süd kommt Ihnen ein Falschfahrer entgegen. Fahren Sie äußerst rechts und überholen Sie nicht. Auf der A671 Mainz-Wiesbaden zwischen Mainz-Spitzdreieck und Hochheim Süd ist ein Falschfahrer unterwegs. Vorsicht in beiden Richtungen. Vorsicht bitte auf der A6 Kaiserslautern-Saarbrücken. Zwischen Homburg und Kreuz Neunkirchen sind Personen auf der Fahrbahn. Die A6 Nürnberg-Heilbronn ist zwischen Neuenstein und Öhringen wegen Bergungsarbeiten in beiden Richtungen gesperrt. Die A45 Dortmund-Gießen ist zwischen Dillenburg und Herborn-West wegen Brückenabrissarbeiten bis Montagmorgen in beiden Richtungen gesperrt. A57 Köln Richtung Krefeld zwischen Köln-Ehrenfeld und Köln-Bickendorf ist ein Fahrstreifen gesperrt.
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5: Am Samstag mit Anno Wilhelm. Dieser Samstag ist 5 Stunden, 4 Minuten und 15 Sekunden alt. Genau jetzt, dem gucken wir gleich ein bisschen in den Rachen. Was wird das für einer? Sport spielt auf jeden Fall eine Rolle heute. Hits gibt's jetzt gleich von Snow Patrol und jetzt direkt von Topic zusammen mit Becky G.
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0: 26. ist in ein paar Tagen. Heute ist der 12. September 2026 und der macht jetzt mal ganz weit den Rachen auf. Dem gucken wir nämlich da rein. Was wird das für ein Tag? Herzlichen Glückwunsch erstmal an Comedian Sebastian Puff Puff. Der wird heute 50. Steffi Linkscheid aus dem ARD Popnacht-Team. Du hast in den Kalender geguckt und gefunden, das Kinofest 2026.
1: Das ist ein bundesweites Kinowochenende, heute und auch morgen. Da kosten alle Tickets 5 Euro. Mhm. Unabhängig von Film, Uhrzeit, Sitzplatz. Über 700 Kinos machen mit, vom kleinen Programmkino bis zu den großen Multiplexen. Dazu gibt es Sonderaktionen, Previews, Rahmenprogramme und teilweise ganz besondere Events so vor Ort. Da haben sich die wirklich ganz, ganz nette Sachen ausgedacht. Wer hingehen will, einfach mal Kinofest 2026 googeln und dann gibt es eine ganz tolle Übersicht, ob vor der eigenen Haustür auch was dabei ist.
0: Und das hier? Das ist Karneval oder Fastelovend oder Fasnacht oder Fasching, wie Menschen sagen. Wer die fünfte Jahreszeit liebt, bekommt eine sechste heute in Aachen beim Sommerkarnevalsevent Jack im Sonnenschein.
1: Haha, ich wusste, du kannst es richtig aussprechen.
0: Ja.
1: Das ist ja sowas wie Karneval in Rio, verkleidet und bunt, nur eben nicht im frostigen Winter, sondern im sommerlichen deutschen Herbst. Mhm. Das CHIO-Gelände, wo sich sonst ja die Turnierpferde betteln, wird dabei zur riesigen Bühne. Für Bands, die mittlerweile auch Karnevalsmuffel kennen, wie Kasala, Brings, Cat Baloo oder die Höhner. Das ist also quasi so ein großes Open-Air-Event mit Kölscher Musik, 1000 bunt verkleideten Jacken und echter Karnevalsstimmung.
0: Ich bin da Kunde beim Karneval. Gern dabei. So. Bei der Basketball-WM der Frauen stehen zwei absolute Schlüsselspiele heute an. Beim Kampf der letzten vier Mannschaften.
1: Die deutschen Frauen, die stehen ja zum ersten Mal überhaupt in einem WM-Halbfinale. Und Kapitänin Marie Gülich, die kann es gar nicht erwarten.
2: Es macht so Bock mit diesem Team und ich bin so stolz auf uns.
1: Oh, ich habe die so gefeiert diese Woche. Und die Partie Frankreich-Deutschland startet um 16.30 Uhr. Spannend wird es dann auch beim zweiten Halbfinale. Die USA, die stehen zum 11. Mal in Folge in einem WM-Frauen-Basketball-Halbfinale. Das muss man sich erstmal auf der Zunge zergehen lassen. Und Spanien zum ersten Mal wieder seit 2018. Und
0: bei denen geht's los um 20 Uhr heute. Die Sportinfos gibt's auch auf sportschau.de. Danke Steffi, das wird dieser 12. September werden.

Hier ist die Popnacht um 5.23 Uhr am Samstag mit dem Service für den Hund. Wenn der Hund jetzt schon an der Tür kratzt und mit so zusammengekniffenen Beinen guckt und sagt, ich will raus, ich will pieseln, dann muss er sich auf die folgenden äußeren Bedingungen einstellen. Es ist überall bewölkt in Deutschland. In Hamburg bei 14 Grad, in Berlin bei 11 Grad, in Hannover bei 14 Grad, in Leipzig bei 13, in Dresden bei 11 Grad, in Köln bei 14, Frankfurt am Main 15, Karlsruhe 13, Stuttgart 9, Nürnberg 9 und München 9. Also je weiter südlich, desto kühler. Und wenn das ein Sportlerhund ist, der dringend auf die Zugspitze zieseln will, sollte er sich eine kleine Mütze anziehen. Denn auf der Zugspitze bei klarem Himmel gerade 0 Grad. Hier ist die Popnacht.

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10: Die Nacht ist locker bewölkt oder sternklar. Am Tag wechseln sich Sonne und einige Wolken ab. Die Höchstwerte liegen zwischen 20 Grad im Westerwald und 27 Grad am Oberrhein. Am Sonntag im Süden noch Sonne und bis 27 Grad, sonst immer mehr Regenwolken.
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11: Vorsicht bitte auf der A81 Stuttgart Richtung Singen. Zwischen Kreuz Böblingen-Hulb und Ehningen befindet sich eine ungesicherte Unfallstelle. Entwarnung auf der A671 Mainz-Wiesbaden. Kein Falschfahrer mehr zwischen Mainspitz-Dreieck und Hochheim-Süd. Vorsicht bitte im Kreis Merzig-Wadern auf der Kreisstraße. Zwischen Buweiler und Rathen befindet sich eine ungesicherte Unfallstelle. Die A6 Nürnberg-Heilbronn ist zwischen Neuenstein und Öhringen wegen Bergungsarbeiten in beiden Richtungen gesperrt. Die A45 Dortmund-Gießen ist zwischen Dillenburg und Herborn-West wegen Brückenabrissarbeiten bis Montagmorgen in beiden Richtungen gesperrt.
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Juhu, hier ist die Popnacht am Samstag. Und sind wir doch mal ehrlich, es gibt natürlich viele Menschen, die jetzt völlig verdient ins Wochenende hinein schlummern um 5.38 Uhr am Samstag. Es gibt aber auch die, die schon richtig was weggearbeitet haben, die irgendwie schon Grundstücke in der Größe von Nicaragua umgegraben haben oder einbeinig zum Bäcker gehüpft sind, einfach weil sie die Energie schon haben. Wie ist denn eure Leistungszwischenbilanz an diesem frühen Samstag? Was habt ihr schon so weggearbeitet? Wir brauchen die ganze Welt der Leistung, ne? Das ganze Spektrum, auch wenn ihr, sag ich mal, einarmig mehrfach gesnoozt habt. Auch das ist eine Leistung, die könnt ihr hier gerne mal durch WhatsApp 07221 2011. Das ist die Nummer. WhatsApp schreiben oder Signal-Nachricht schreiben. Hier ins Studio schicken 07221 2011 und uns mitteilen, welche Leistungszwischenbilanz ihr euch heute an diesem Samstag schon zusammengetragen habt.

Ich hatte in der Popnacht am Samstag nach euren Leistungszwischenbilanzen gefragt. Samstag ist ja für viele Menschen ein extrem produktiver Tag. Und das bestätigt genau das, was hier angekommen ist über die 07221 2011. Martin zum Beispiel hat schon den Teil eines Windkraftrades durch die Nacht gefahren mit dem Schwertransporter. Caro ist kurz vor zwei aufgestanden, zur Arbeit gefahren und kurz vor Luxemburg, denn sie ist Lebensmittellieferantin in Luxemburg. Dann Sabrina aus Alzey ist mit dem Rad unterwegs und hat jetzt schon 250 Tageszeitungen zugestellt und 40 Kilometer mit dem Rad hinter sich gebracht. Wow! Michael hat sich gemeldet, ist aufgestanden, arbeitet im Pflegeheim, hat Frühdienst heute und versorgt die lieben Bewohnerinnen und Bewohner. Euch brauchen wir ganz besonders dringend, lieber Michael. Dann Susa hat sich gemeldet, ist mit beiden Hunden schon Gassi gegangen, hat die Koffer ins Auto gepackt und ist jetzt auf dem Weg in den Urlaub nach Kroatien, Susanne aus Westhausen. Claudia aus Odenthal, guten Morgen. Ich habe schon geduscht, die Spülmaschine ausgeräumt, schneide gerade.

mein Frühstücksgemüse. Waschmaschine läuft und mein Sohn Marco wird heute 18. Menge Leistung um die Uhrzeit, oder? Fragt Claudia aus Odenthal. Ja. Und der Sohn hat bestimmt auch noch ein paar Muffins, die er gebacken kriegt, oder? Und dann hat sich noch gemeldet Alexandra. Moin, meine Leistungszwischenbilanz. Ich war heute Nacht 3 bis 4 Mal auf Toilette und habe einen Grießbrei vernichtet. Das heißt, ich habe ihn gegessen. Ja, und wenn du zum Klo gehst, könntest du vielleicht einen Schrittzähler mitnehmen, ne? Da zahlt ja ein. Danke für eure Leistungszwischenbilanzen an diesem frühen Samstag und Respekt.

Jetzt gibt's neue Musik in der Popnacht von Nectar Wood. Song heißt Roses in the Dark. Ich würde es mal so interpretieren, es ist ein Plädoyer für den Baumarkt der Leidenschaft. Man muss, singt Nectar Wood, an seiner menschlichen Beziehung arbeiten. Da muss man einmal Farbe dran, da gibt es besser keinen Renovierungsstau, sonst geht so eine Beziehung ein wie eine Rose im Dunkeln. Und so heißt der Song Roses in the Dark, neu in der Popnacht.

Hier kommen noch ein paar schnelle Leistungszwischenbilanzen am Samstag, die zum Beispiel von André, der ist zusammen mit Kolleginnen und Kollegen der Johanniter beim Stuttgarter Mammutmarsch, um den für die Läufer abzusichern, dabei. Robert ist auch Zeitungszusteller, hat schon 13.800 Schritte auf der Uhr und versucht mit 16.000 Schritten ins Wochenende zu starten. Und Achim und Max aus Nagold haben die Räder gepackt und werden mit dem Rad über die Alpen Richtung Südtirol starten, sind jetzt schon unterwegs zum Start. Wow, hier ist die Popnacht.

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1: Um 6 Uhr mit Christina Trautwein. Guten Morgen. Der abgesetzte Istanbuler Bürgermeister İmamoğlu muss für 2 Jahre ins Gefängnis. Tennisprofi Alexander Zverev steht im Finale der US Open. Das Wetter nach kühlem Morgen, Sonne und teils dichte Wolken, am Nachmittag sommerlich bis 27 Grad. Istanbuls abgesetzter Bürgermeister İmamoğlu ist zu 2 Jahren Haft verurteilt worden. İmamoğlu, der als wichtigster politischer Gegner von Präsident Erdogan gilt, wurde der Beleidigung eines Staatsbediensteten schuldig gesprochen, berichten türkische Medien. Steffi Linkscheid aus der Nachrichtenredaktion.
2: İmamoğlu galt lange als aussichtsreicher Kandidat, um Präsident Erdogan bei der nächsten Wahl abzulösen. Doch wenn das Urteil rechtskräftig wird, gilt für ihn künftig ein politisches Betätigungsverbot. Vor gut einem Jahr wurde er festgenommen und in zahlreichen Prozessen angeklagt. Außerdem wurden landesweit viele weitere politische Gegner Erdogans aus der Partei CHP festgenommen. Das EU-Parlament, die Europäische Kommission und die Bundesregierung werten die vielen Prozesse gegen İmamoğlu als schweren Rückschlag für die Demokratie in der Türkei.
1: In Nordfrankreich ist am Abend ein Zug entgleist. Dabei wurden nach Behördenangaben mindestens 40 Menschen verletzt, darunter eine Frau schwer. Der Regionalzug mit fast 200 Fahrgästen an Bord war in der Normandie zwischen den Städten Rouen und Caen unterwegs. Wie es zu dem Unfall kam, ist noch unklar. Die Preise für Gas könnten noch mal deutlich steigen. Davon gehen das Vergleichsportal Verivox und das Institut der deutschen Wirtschaft IW aus. Gründe seien der stark angestiegene Großhandelspreis infolge des Irankriegs und der geringe Füllstand der Gasspeicher in Deutschland, sagte ein Verivox-Sprecher der Rheinischen Post. Das Unternehmen erwartet daher, dass Gas für private Haushalte zum Jahreswechsel noch mal 10-20% teurer wird. Deutschland sei nahezu vollständig auf Gasimporte angewiesen, betonte ein IW-Sprecher gegenüber der Zeitung. Daher sei es besonders anfällig für Preisschocks. In der Fußball-Bundesliga hat Schalke 04 den ersten Saisonsieg geholt. Der Aufsteiger siegte am Abend bei Union Berlin mit 3:1. Cheftrainer Miron Muslic ist erleichtert.
3: Es fühlt sich fantastisch an. Wir haben lange auf diesen Moment warten müssen. Wir sind zurück in der Bundesliga. Wir sind, glaube ich, auch in der Bundesliga angekommen. Nach dem letztwöchigen Ergebnis war es schon wichtig, dass wir nochmal nachsetzen, dass wir nochmal beweisen, dass das keine Eintagsfliege war, sondern dass wir in der Bundesliga angekommen sind. Und ich glaube, die Art und Weise, wie wir heute performt haben, von der ersten bis zur letzten Sekunde, war sehr, sehr beeindruckend und wir gehen als verdienter Sieger vom Platz.
1: Und noch zum Tennis. Alexander Zverev steht zum 2. Mal im Finale der US Open in New York. Der Deutsche gewann in der Nacht gegen den Russen Karen Khachanov in 3 Sätzen. Im Finale morgen Abend deutscher Zeit trifft Zverev auf den US-Amerikaner Ben Shelton.

0: Die Zeit 6.03 Uhr.
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2: Ihr seht sie aktuell noch nicht, aber die Vorfreude, die kitzelt euch hoffentlich jetzt schon so ein klein bisschen wach auf die Sonne. Die scheint nach einem kühlen und örtlich auch nebligen Morgen besonders kräftig heute im Süden von Baden-Württemberg. Sonst sind auch mal ein paar dichtere Wolken unterwegs. Die Temperaturen sind aber so und so nochmal sehr, sehr sommerlich. Bei maximal 27 Grad in Offenburg, 25 Grad werden es rund um Trier, 23 in Ulm und 20 Grad in Rennerod. Und auch morgen im Süden Baden-Württembergs top Sonnenwetter, ansonsten auch mal ein paar mehr Wolken und ganz vereinzelt leichte Schauer möglich. Es ist 3:03. Hier kommt das Neueste aus unserem SWR3-Verkehrszentrum. Vorsicht auf der A66 Wiesbaden-Frankfurt. In der Einfahrt Wiesbaden-Mainzer Straße haben wir aktuell eine ungesicherte Unfallstelle. Die A45 Dortmund-Gießen ist zwischen Dillenburg und Herborn-West wegen Brückenabrissarbeiten noch bis Montagmorgen in beiden Richtungen gesperrt. Bitte über die U15 und U38 ausweichen. Die A6 Heilbronn-Nürnberg ist zwischen Öhringen und Neuenstein gesperrt. In beiden Richtungen, da laufen immer noch Bergungsarbeiten, nachdem gestern Mittag ein Gefahrguttransporter umgestürzt ist. Und noch kurz nach Österreich, auf der A14 bei Bregenz ist der Pfändertunnel in beiden Richtungen gesperrt. Im Tunnel steht ein defekter LKW. Ausweichen ist durch das Stadtgebiet Bregenz möglich. Ansonsten gutes Ankommen.
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2: Mit Angela Hilf einen schönen guten Morgen zusammen. Wir hoffen, ihr seid schon so ein klein bisschen frisch, wenn ihr es sein müsst, um kurz nach sechs. Ansonsten trudeln wir einfach ganz entspannt rein in diesen Samstagmorgen gleich mit Passenger, Let Her Go und vorhin noch Ray Dalton, aktuelle Single Blood Running.
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0: Gentleman in SWR 3 am frühen Samstag zusammen mit seinem Musik-Buddy Michael Patrick Kelly. Wildfire heißt ihr aktueller gemeinsamer Hit. Und Gentleman, muss man sagen, der hat bis jetzt einen sehr, sehr schönen Sommer hinter sich mit vielen coolen Festival-Gigs und einer sehr erfolgreichen Plattenveröffentlichung.
1: Blessed Love, Gentle People. Aus tiefstem Herzen möchte ich mal Dankeschön sagen für euer positives Feedback, für die ganze Liebe auf das Album Gratitude. Ihr habt es möglich gemacht, dass das Album Top 10 gegangen ist. Und der Sommer neigt sich jetzt dem Ende zu. Es gibt aber so ein paar Sachen, auf die wir uns noch freuen können. Und zwar die Gratitude Tour im Herbst. 14 Shows spielen wir in Deutschland und in der Schweiz. Ich hoffe, wir sehen uns alle auf der Tour. In diesem Sinne, bless, peace.
0: Ja, Mitte November, da kommt Gentleman unter anderem nach Wiesbaden, Köln und auch Stuttgart. Und vorher nicht vergessen, gibt's noch den Donnerstagabend Kurhaus-Check-In bei unserem New Pop Festival am kommenden Wochenende von Donnerstag bis Samstag mitten in Baden-Baden. Lohnt sich vorbeizukommen für alle Gentleman-Fans, denn selbst wenn ihr keine Tickets für die Show habt, erlebt ihr sie live mit. In der Stadt gibt es ganz, ganz viele Großbildleinwände und ansonsten kriegt ihr natürlich auch alles mit hier im Radio in SWR 3.

Beyoncé für euren Samstagmorgen in SWR 3. Und Vorsicht bitte, wenn ihr unterwegs seid auf der B28 in Reutlingen zwischen Sonnenfingerstraße und Heppstraße, sind gerade Menschen auf der Fahrbahn. Aufpassen!

0: Hier in SWR3 und Vorsicht bitte auf der A61 Koblenz-Ludwigshafen zwischen Kreuz Alzey und Alzey brennt ein Fahrzeug. Hier kommt's. Zu Behinderungen. Lady Gaga, eine der größten Popstars und genialsten Sängerinnen unserer Zeit, hat jetzt einen neuen, fantastischen Job. Sie ist Mama geworden. Das berichten übereinstimmend einige Boulevardblätter an diesem frühen Samstagmorgen. Und damit hat sie sich mit 40 und gemeinsam mit ihrem Verlobten Michael Polanski einen ihrer größten Wünsche überhaupt erfüllt. Nähere Angaben zu Geschlecht, Name oder dem Tag der Geburt gibt es nicht, aber tatsächlich ein Foto, so eine Art Beweisfoto, auf dem tatsächlich zu sehen ist, wie Gaga mit dem Baby im Tuch spazieren geht. Naheliegender Namensvorschlag bei einem Boy? Natürlich. Sie schon das Schlaflied griffbereit, ne? Müsste sich nichts Neues ausdenken.
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Samstagmorgen, kurz nach 6:30, eine Zeit, zu der Lady Gaga in Zukunft öfter wach sein wird, ist gerade ganz frisch Mama geworden. Hier kommt die Übersicht aus unserem SWR3-Verkehrszentrum und Vorsicht bitte auf der A61 Koblenz-Ludwigshafen. Da brennt momentan ein Fahrzeug zwischen Kreuz Alzey und Alzey. Es kann zu Behinderungen kommen. Die A45 Dortmund-Gießen ist zwischen Dillenburg und Herborn-West wegen Brückenabrissarbeit noch bis Montagmorgen in beiden Richtungen gesperrt. Bitte über die U15 und U38 ausweichen. Die A6 Heilbronn-Nürnberg ist zwischen Öhringen und Neuenstein wegen Bergungsarbeiten immer noch in beiden Richtungen gesperrt. Da ist gestern am Nachmittag ein Gefahrguttransporter umgestürzt. Und noch kurz nach Österreich, da ist der Pfändertunnel in beiden Richtungen gesperrt. Im Tunnel steht ein defekter LKW. Ausweichen ist durch das Stadtgebiet Bregenz möglich.

0: Robin Schulz und die Stimme von Rita Ora. In eurem Ohr um 20 Minuten vor 7 an diesem Samstag in SWR 3. Es gibt nochmal eine aktuelle Info der Polizei zur Sperrung der A6 Hebron-Nürnberg. Die ist zwischen Öhringen und Neuenstein wegen Bergungsarbeiten immer noch in beiden Richtungen gesperrt, nachdem gestern Nachmittag ein Gefahrguttransporter umgestürzt ist. Wenn aber keine weiteren Probleme auftreten, dann bleibt die Autobahn noch bis 10 Uhr heute Vormittag gesperrt. Das zur Info.
1: Worte. Jonathan Kienast, Katholische Kirche.
2: Was man einem Menschen schenken könnte, weiß der Autor Jan Frerich. Er sagt, das größte Geschenk, das du jemandem machen kannst, ist ihm oder ihr Zeit zu schenken. Denn wenn du jemandem ein Stück deiner Zeit schenkst, gibst du einen Teil deines Lebens, der nie wieder zurückkommen wird.

0: Diese geniale Stimme hört ihr dieses Jahr auch beim New Pop 2026 am nächsten Wochenende in Baden-Baden, Siena Spyro. Am Samstagmorgen 10 vor 7 ist es. Wie? In nur 3 Sätzen ins Finale. Das ist ja mal so gar nicht Alexander Zverev like. Der ist normalerweise ja zuständig für diese unfassbar dramatischen 5-Satz-Herzschlag-Matches. Im Halbfinale der US Open in New York ging es gestern ein bisschen schneller in sein 6. Grand Slam-Finale. Aber auch das war nervenaufreibend und wurde ein spannender Fight für Zverev, vor allem auch mal wieder mit sich selbst.
1: Here comes Corinne Hachana and Alexander Zverev.
2: Es gab einen Job zu erledigen und er erledigte ihn. Nach der zweiten Runde, so Zverev, haben mein Team und ich um 3 Uhr nachts in der Kabine gesessen und uns kaputt gelacht, wie schlecht ich gespielt habe und dass ich trotzdem weitergekommen bin. Vielleicht hat dieser Humor mir ja geholfen. In der ersten und zweiten Runde wäre Zverev in seinen Nachtmatches, die erst weit nach Mitternacht zu Ende gingen, fast rausgeflogen aus dem Turnier. Und ja, jetzt steht er tatsächlich im Finale in New York, weil er sich steigern konnte. Er spielt immer noch nicht Traumtennis, ist weit weg von perfekter Form, aber egal, sagt er.
3: Ich bin im Finale, darauf konzentriere ich mich jetzt. Wie und wo mein Tennis steht, das ist jetzt eigentlich relativ latte.
2: Auf den Deutschen wartet die mit Abstand schwerste Aufgabe in diesem Turnier. Der US-Amerikaner Ben Shelton, der in der Form seines Lebens spielt, reif zu sein scheint für einen Grand-Slam-Titel. Plus Zverev wird gegen 24.000 weitere Gegner spielen. Das Publikum im Ash Stadium wird komplett bedingungslos und ohrenbetäubend hinter seinem Landsmann stehen.
3: Am Sonntag ist ein Riesenmatch und darauf fokussiere ich mich jetzt.
2: Zverev steht nach seinem Titel bei den French Open und seiner Finalteilnahme in Wimbledon zum 3. Mal in diesem Jahr in einem Grand Slam Finale nach einem sehr, sehr speziellen Tag.
0: SWR3 Sportreporter Tim Brockmeier zum Final US Open Countdown von Alexander Zverev, der jetzt als erster Deutscher seit Boris Becker 1989 den Titel von New York im Männer-Einzel holen kann. Morgen. Hier ist SWR3. Jetzt mit Robin.

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1: Um 7 Uhr mit Christina Trautwein, guten Morgen. Hunderte Kinos bieten am Wochenende günstigere Tickets an. Tennisprofi Alexander Zverev zieht ins Finale der US Open ein. Das Wetter nach kühlem Morgen, Sonne und teils dichte Wolken, am Nachmittag sommerlich bis 27 Grad. In vielen Kinos in ganz Deutschland sind Tickets an diesem Wochenende besonders günstig. Hunderte Filmtheater machen beim Kinofest mit. Aus der Nachrichtenredaktion Jan Busche.
2: 5 Euro für alle Filme auf allen Plätzen. Damit werben viele Häuser heute und morgen. Kleine Lichtspielhäuser sind dabei, aber auch mittelgroße und große Multiplex-Kinos. Schon in den letzten Tagen hat es einen großen Andrang auf die Tickets gegeben. In manchen Häusern sind die Karten für große Blockbuster heute am Samstagabend schon weg. Auf dem Programm stehen in einigen Kinos nicht nur aktuelle Filme, sondern auch Previews, also Filme, die an diesem Wochenende vor ihrem offiziellen Start gezeigt werden. Die deutschen Kinos hatten zuletzt mit einem Verkaufserfolg überrascht. Im ersten Halbjahr wurden fast 48 Millionen Karten verkauft. Damit ist fast das Vor-Corona-Niveau erreicht.
1: Istanbuls abgesetzter Bürgermeister İmamoğlu ist zu 2 Jahren Haft verurteilt worden. İmamoğlu, der als wichtigster Rivale des türkischen Präsidenten Erdogan gilt, wurde der Beleidigung eines Staatsbediensteten schuldig gesprochen, berichten türkische Medien. Er galt lange als aussichtsreicher Kandidat für Erdogans Nachfolge. In Nordfrankreich ist am Abend ein Zug entgleist. Dabei wurden nach Behördenangaben mindestens 40 Menschen verletzt, darunter eine Frau schwer. Der Regionalzug mit fast 200 Fahrgästen an Bord war in der Normandie zwischen den Städten Rouen und Caen unterwegs. Wie es zu dem Unfall kam, ist noch unklar. Zehntausende Freiwillige werden heute wieder zum Rhein-Cleanup erwartet. An den Ufern des Rheins, aber auch an Lahn, Mosel, Neckar oder Kinzig sammeln sie Müll auf, damit er nicht in die Flüsse gelangt. Wie eine Studie der Unis Köln und Tübingen Anfang des Jahres gezeigt hat, fließen allein an größeren Müllteilen bis zu 4.700 Tonnen pro Jahr über den Rhein in die Nordsee. Tennisprofi Alexander Zverev steht im Finale der US Open. Der 29-Jährige gewann das Halbfinale gegen den Russen Karen Khachanov in 3 Sätzen. Gegner im Finale ist der Amerikaner Ben Shelton. Sportreporter Tim Brockmeier berichtet.
3: Zverev spielte nicht spektakulär, nicht mitreißend, sicher auch nicht sein Top-Niveau. Er machte einfach das, was nötig war, um den Russen in 3 glatten Sätzen zu bezwingen. Der Deutsche leistete sich eigentlich zu viele Unkonzentriertheiten, spielte im 2. und 3. Satz auch zu passiv, aber insgesamt eben immer noch gut genug für Khachanov, die Nummer 50 der Welt. Ich stehe im Finale, das wird ein Riesenmatch und darauf konzentriere ich mich jetzt, so Zverev nach seinem Halbfinale. Der 2. Grand-Slam-Titel seiner Karriere ist nur noch einen Sieg entfernt.
1: Und in der Fußball-Bundesliga hat Schalke 04 den ersten Saisonsieg geholt. Der Aufsteiger siegte am Abend bei Union Berlin mit 3:1. Für die Schalker ist es der erste Bundesligasieg seit 2023. Die Zeit 7.03 Uhr.
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4: Nach einem kühlen und örtlich nebligen Morgen blinzelt ihr euch vielerorts mit viel Sonne in den Samstag rein. Vor allem im Süden Baden-Württembergs wird es nochmal spätsommerlich schön. Ansonsten hängen auch mal ein paar dichtere Wolkenfelder am Himmel. Und dazu gibt es nochmal sehr warme Werte. Zwischen 20 Grad in Rennerod und bis zu 27 Grad in Offenburg. Morgen dann auch nochmal Sonne, vor allem im südlichen Baden-Württemberg. Sonst ab und zu

0: paar Wolken und auch einzelne Schauer. Es ist kurz nach 7 und hier kommt die kurze Übersicht aus unserem SR3-Verkehrszentrum. Die A45 Dortmund-Gießen ist zwischen Dillenburg und Herborn-West wegen Brückenabrissarbeiten noch bis Montagmorgen in beiden Richtungen gesperrt. Bitte hier über die U15 und U38 ausweichen. Und die A6 Heilbronn-Nürnberg, auch schon länger von der Sperrung betroffen, zwischen Öhringen und Neuenstein. Da laufen immer noch Bergungsarbeiten in beiden Richtungen, weil gestern Nachmittag ein Gefahrguttransporter umgestürzt ist. Die neueste Info der Polizei: wenn keine Probleme auftreten, bleibt die Autobahn voraussichtlich noch bis 10 Uhr gesperrt. Derzeit gibt es vor der Ausleitung Richtung Nürnberg 3 Kilometer Stau. Die letzte freie Ausfahrt ist Pretzfeld und die Sperrung am besten weiträumig umfahren. Kommt gut an!
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0: Mit Daniela Hill. Guten Morgen zusammen. Falls die Augenringe ein bisschen tief hängen, so um kurz nach 7, könnt ihr durch ein bisschen Headbanging mit ZZ Top sie vielleicht gleich in Form bringen. In den nächsten 10 Minuten. Und vorher noch Elektrofunk von The Bowser. Hier ist Magnetic.
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0: Hier ist der Samstagmorgen in SWR 3, gleich 7:15. Und falls ihr gerade etwas verwirrt wach geworden seid und gar nicht genau wisst, wie eure Nacht eigentlich so war, hilft ein kurzer Schlaftracker-Check für den Aha-Effekt. Wobei man ja schon auch so der Typ sein muss, ne, für diese nächtliche Eigenüberwachung, findet zumindest Comedienne und Content-Creatorin Frieda Lewin, die sich genau darüber gerade mit Musiker und Unternehmer Finn Kliemann in unserem SWR3-Podcast 1+1 Freundschaft auf Zeit ausgetauscht hat und einfach so überhaupt nicht im Team Schlaftracking spielt.
1: Ich glaube, für mein Gehirn wäre das überhaupt nicht hilfreich, wenn ich noch anfange zu tracken, weil ich so ein bisschen in eine Controlletti-Richtung auch gerne gehe mit meinen ganzen To-Do-Listen und so weiter. Ich glaube, das würde mich überfordern. Ich genieße einfach Pure Bliss des Nichtwissens. Mhm. Weil ich es auch ein bisschen Mindfuck finde, wenn, also weiß nicht, man sagt so, okay, mein Schlaf war so mittelmäßig, war okay, und man sagt so, okay, es war ganz schlecht.
2: Oder aber
1: so.
2: Es gibt es auch andersrum. Du wachst auf und du glaubst, du hast schlecht geschlafen, guckst drauf, steht nicht.
1: Ja, aber was ist denn der Effekt, dass du dann sagst, ach so.
2: Ja.
1: Es gibt ja auch Thesen, die dann dazu sagen, dass je mehr du halt trackst, desto weniger letztlich irgendwie sowas wie Gefühligkeiten zum Körper entstehen oder sowas wie Körpersignale richtig lesen, deuten und darauf zu reagieren. Dass wenn wir diese Tracking-Tools haben, dass sie dann eher dazu beitragen, dass man das so ein bisschen vergisst.
0: Frieda Lewin und Finn Kliemann quatschen sich diesen September vielleicht in Richtung ganz dicke Freundschaft in 1+1. Freundschaft auf Zeit. 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

0: Bonjour, bonjour. Hier ist SWR 3 um kurz vor 7:30 an diesem Samstagmorgen bei den aktuellen Preisen für Neuwagen. Da kommt man glücklicherweise ja nicht so wahnsinnig oft in die Situation, so einen flotten Flitzer zusammenstellen zu müssen. Und falls doch, bringt besser mal ein bisschen Zeit mit.
1: Guten Tag.
2: Hallo, wie kann ich weiterhelfen?
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1: 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Sie können mich mal kreuzweise.
2: Ha, gerne, das geht.
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1: Geil.
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hier in SWR 3. Gerade eben war es 7:30 und hier kommt eine noch recht kurze Übersicht aus unserem SWR 3 Verkehrszentrum. Vorsicht bitte auf der B10 Ulm-Stuttgart zwischen Reichenbach-Hochdorf und Flochinger Dreieck. Da liegt gerade ein Metallteil auf der Fahrbahn. Die A45 Dortmund-Gießen ist zwischen Dillenburg und Herborn-West wegen Brückenabrissarbeiten noch bis Montagmorgen in beiden Richtungen gesperrt, wird hier über die U15 und U38 ausweichen. Und größere Probleme macht immer noch die A6 Heilbronn-Nürnberg. Die ist zwischen Öhringen und Neuenstein wegen Bergungsarbeiten immer noch in beiden Richtungen gesperrt, nachdem gestern Nachmittag ein Gefahrguttransporter umgestürzt ist auf der Strecke. Die neueste Info der Polizei: wenn keine Probleme auftreten, bleibt die Autobahn voraussichtlich noch bis um 10 gesperrt. Derzeit vor der Ausleitung Richtung Nürnberg 3 Kilometer Stau. Und die letzte freie Ausfahrt ist Pretzfeld. Am besten diese Sperrung weiträumig umfahren und gut und entspannt ankommen mit SWR 3 Fit. Mein Name ist Daniela Hilb. Hi und schönen guten Morgen.

0: The Kid Leroy hier um 20 vor 8 am Samstagmorgen in SWR 3. Schalke 04 ist back. Der Kultclub aus dem Port hat sich gestern in der Fußball-Bundesliga den allerersten Saisonsieg nach dem Aufstieg gegen Union Berlin gesichert. 3:1 war der Schalker Endstand für den Dreier. Und den peilt heute Nachmittag bei den Samstagsspielen in der Bundesliga auch Hoffenheim an. Im baden-württembergischen Derby gegen Stuttgart. Da spielt die TSG vor heimischer Kulisse und freut sich auch auf ein Wiedersehen mit Krischer Prömmel, der zu dieser Saison ja von Hoffenheim zum VfB gewechselt ist. Allen voran TSG-Trainer Christian Ilzer, und der hat auch schon so eine Art Schlachtplan für diese Partie.
1: Das ist ja richtig, richtig ekelig, ist gegen die TSG Hoffenheim zu spielen. Das soll Krischer genauso wie alle anderen fühlen, die zu uns kommen. Das ist unser Plan, das ist unser Vorhaben. Die größte Stärke muss sein, dass wir alles, was auf unserem Weg liegt, mit unseren eigenen Skills wegräumen.
0: Aha, Derby-Zeit ist einfach immer schönste Zeit in der Bundesliga, oder? Heute Nachmittag 15:30 kickt Hoffenheim gegen den VfB Stuttgart. Außerdem noch Mainz 05, Eintracht Frankfurt. Freiburg muss gegen Gladbach ran, Augsburg gegen Leverkusen. Und der erste FC Köln spielt gegen Werder Bremen.

0: Diese zauberhafte Stimme gehört zu Jewel, You Were Man For Me, hier in SWR 3. Und Vorsicht bitte auf der A3 Frankfurt-Köln zwischen Montabaur und Dreieck Dernbach. Da liegen Reifenteile auf dem rechten und auf dem mittleren Fahrstreifen und es steht ein defektes Fahrzeug auf dem Standstreifen. Aufpassen. Gleich noch Somber, My Body Isn't Ready, aktueller Hit von ihm. Und den hat er kürzlich auch in der Late-Night-Show von Jimmy Fallon live gespielt. Und da hatte Somber, muss man sagen, auch so eine Art Fanboy-Moment mit Jimmy. Er selbst ist ja gerade mal so um die 20 in New York groß geworden und wurde früher, als es zum Arzt ging, immer von seiner Mom in ein Taxi verfrachtet, das hinten so ein Bildschirm hatte, wo halt immer Jimmy Fallons Late-Shows liefen. Und deshalb war es für Somber jetzt total verrückt, dass er genau bei dem Typ aus dem Fernsehen auf dem Sofa sitzen darf.
1: I grew up in New York and I have this memory of always being picked up by my mom to go to the dentist or the doctor. And yeah. We would take a yellow cab where they have a TV and it's always playing Jimmy Fallon. So we'd see you on the TV. So it's really crazy to be here right now as a
2: Yeah, come on.
1: You're on taxi. Someone's watching this in a taxi right now.
2: Right now, someone's watching it. You could be the next Somber. There you go, come on.
0: Ja, falls gerade auch ein Newcomer-Talent im gelben Taxi durch New York fährt und genau diese Folge mit Somber schaut von Jimmy Fallon. 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
1: Die aktuellen Themen in der Übersicht um 8. Jetzt mit Rebecca de Boer.
2: Beim BRICS-Gipfel treffen sich heute unter anderem Russland und China. Tennisprofi Alexander Zverev steht im Finale der US Open. Das Wetter: Sonne und teils dichte Wolken. Am Nachmittag wird's sommerlich bis 27 Grad. Ab heute treffen sich mehrere Staatschefs zum sogenannten BRICS-Gipfel in Indien. BRICS steht für Brasilien, Russland, Indien, China und Südafrika. Mittlerweile gehören aber mehr Staaten zur Gruppe. Mehr zum heutigen Treffen von SWR3-Reporterin Lena Bonewein.
3: Während US-Präsident Trump BRICS als anti-westliche Vereinigung darstellt, sehen Fachleute die Gruppierung eher als nicht-westlichen Verbund in einer multipolaren Weltordnung. Wichtigste Themen des Gipfels sind die wirtschaftliche Krise durch den Konflikt am Golf, weltpolitische Spannungen, Störungen des Welthandels durch den unterbrochenen Schiffsverkehr und die Energiekrise. Von der sind viele der BRICS-Länder besonders betroffen. Entweder weil sie selbst von den Energieimporten abhängig sind oder Öl und Gas nur unter Schwierigkeiten exportieren können.
2: Die stellvertretende CDU-Generalsekretärin Stump gibt ihr Amt auf. Das teilte die CDU mit. Die Abgeordnete aus dem Wahlkreis Waiblingen werde ihr Amt am 21. September niederlegen. Kanzler Merz sagte, Stump habe gute Arbeit geleistet. Ihm sei aber wichtig, dass auch Ostdeutschland personell besser abgebildet würde. Nachfolger soll der Bundestagsabgeordnete Hose werden. Er kommt aus Weimar. Nach einem Medienbericht gibt es Hinweise, dass der russische Militärgeheimdienst GRU hinter dem Drohnenvorfall am Leipziger Flughafen steckt. Die Zeitung Welt am Sonntag schreibt, sie habe aus Sicherheitskreisen erfahren, dass ein russischer GRU-Mitarbeiter die Aktion organisiert haben soll. Der Mann sei über die Türkei nach Deutschland eingereist und später nach Serbien geflogen. Anfang August war auf dem Leipziger Flughafen eine mit Sprengstoff beladene Drohne entdeckt und entschärft worden. Tennisprofi Alexander Zverev steht im Finale der US Open. Heute Nacht hat er sein Halbfinale gegen den Russen Karen Tschachanow gewonnen. Auf wen Zverev jetzt im Finale trifft, weiß SWR3-Sportreporter Tim Brockmeier.
4: Entspannt vom Hotelbett aus verfolgte Alexander Zverev das zweite US Open Halbfinale, guckte sich an, wie sich der US-Amerikaner Ben Shelton ins Endspiel spielte. Der Deutsche hatte da seinen Job nämlich schon getan, hatte gegen den Russen Khachanov einen grundsoliden, seriösen und stabilen Auftritt hingelegt. Zverev spielte nicht spektakulär, nicht mitreißend, sicher auch nicht sein Top-Niveau. Er machte einfach das, was nötig war, um den Russen in drei glatten Sätzen zu bezwingen. Zverev weiß aber auch, dass er im Finale gegen Shelton, der in der Form seines Lebens spielt und 24.000 Fans im Ash Stadium hinter sich haben wird, ein deutlich besseres Niveau braucht als bisher bei diesen US Open.
2: Das Finale ist am Sonntag. Wenn Zverev gewinnt, wäre das sein zweiter Grand-Slam-Titel nach den French Open dieses Jahr. 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
1: Tippitoppi, Spätsommerwochenende steht nochmal an. Heute mit Höchstwerten zwischen 20 Grad in Rhenerod und bis zu 27 Grad in Offenburg. Der Morgen ist teils noch ein bisschen bewölkt oder auch neblig. Später setzt sich die Sonne aber immer mal durch, auch wenn die Wolkenfelder teils ein bisschen dichter sind. Am besten klappt das heute und morgen im Süden von Baden-Württemberg. Ansonsten kann es am Sonntag gebietsweise auch mal regnen. Temperaturen liegen aber auch bei um die 27 Grad max. Nach 8. Hier ist die Übersicht aus unserem SWR3-Verkehrszentrum. Vorsicht auf der B294 Freiburg Richtung Haslach zwischen Denzlingen-Glottertal und Tugendwaldtunnel. Da liegt ein Plastikteil auf der Fahrbahn. Die A45 Dortmund-Gießen ist zwischen Dillenburg und Herborn-West wegen Brückenabrissarbeiten noch bis Montagmorgen in beiden Richtungen gesperrt. Bitte hier über die U15 und U38 ausweichen. Die A6 Heilbronn-Nürnberg ist zwischen Öhringen und Neuenstein wegen der Bergung eines Gefahrguttransporters immer noch in beiden Richtungen gesperrt. Die Polizei hofft bis 10 Uhr wenigstens einen Teil der Autobahn wieder freigeben zu können. Derzeit vor der Ausleitung Richtung Nürnberg 7 Kilometer.

0: Der Stau aufgrund zahlreicher Lkw dauert es entsprechend lange, da von der Autobahn runterzukommen. Deshalb am besten spätestens am Kreuz Weinsberg ausweichen und diese Sperrung weiträumig umfahren. Und noch nach Österreich auf die B179, das ist die Fernpassstraße Richtung Nassereit, zwischen dem Grenztunnel Füssen und Reute. Dichter Reiseverkehr und gerade etwa 20 Minuten Verzögerung. Gute Fahrt!
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0: Mit Daniela Hilb. Guten Morgen zusammen. Na, wie ist die Lage um kurz nach acht? Wie sind so eure Pläne für diesen Samstag? Vielleicht nochmal den großen See ins Becken halten, bevor die Freibäder dicht machen. 07221 2011, sagt gerne mal kurz Bescheid per WhatsApp oder Sprachnachricht, was ihr heute noch so vor der Nase habt.
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0: Katy Perry in SWR3, Watch It Burn. Und der Körper, der brennt heute auch bei recht vielen in SWR3-Land.
1: Steffi Keil hier. Ich bin auf dem Weg ins Müllertal in Luxemburg zum Trail-Halbmarathon und freue mich auf eine wunderschöne Strecke mit 700 Höhenmetern. Und Grüße gehen raus an alle anderen Läuferinnen und Läufer, die heute Nacht schon auf den 100er und 75er gestartet sind. Es wird ein tolles Event.
0: Ja, es wird gelaufen und das nicht nur bei Steffi, sondern auch bei Larissa. Auch sie hat sich gemeldet an der 0721 2011 unserer Studio-Hotline. Hey Daniela, bei uns steht heute in Stuttgart der Mammutmarsch an. Den bewältige ich mit meiner Freundin. Liebe Grüße an alle, die auch dabei sind. Alex Dobler gehört auch dazu. Er marschiert Mammut mit seiner Frau in Stuttgart. Optimales Wetter haben wir schon, schreibt er. Fehlt noch ein bisschen Unterstützung entlang der Strecke. Und auch Marco hat einen Mammutsamstag vor sich.
2: Wir sind jetzt kurz in Stuttgart, weil meine zukünftige Frau sich schminken lässt und die Haare machen lässt. Dann fahren wir wieder zurück nach Schwäbisch Gmünd, heiraten dort um 10 Uhr. Und fahren dann wieder her nach Stuttgart, um 30 Kilometer Mammutmarsch zu laufen. Ganz einfach aus dem Grund, weil wir uns letztes Jahr beim Mammutmarsch hier in Stuttgart kennengelernt haben. Und deswegen dachten wir, das wäre ein schöner Rahmen und ein schöner Zeitpunkt, um zu heiraten.
0: Ja, die Ehe ist ja manchmal auch ein Mammutmarsch, ne? Von daher eine Top-Vorbereitung, Marco. Alles Gute für euch und viel Erfolg!

0: und einen schönen Samstag mit JC Stewart in SWR 3. 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

Hi und schönen guten Morgen. SR3. Um kurz vor 8:30 haben wir hier das Neueste aus unserem Verkehrszentrum. Vorsicht bitte auf der A8 Stuttgart-Karlsruhe zwischen Pforzheim-West und Karlsbad. Da liegt eine Bahnbarke mit Fuß auf der rechten Spur. Die A45 Dortmund-Gießen ist zwischen Dillenburg und Herborn-West wegen Brückenabrissarbeiten noch bis Montagmorgen in beiden Richtungen gesperrt. Bitte über die U15 und U38 ausweichen. Größere Probleme weiterhin auf der A6 Heilbronn-Nürnberg. Die ist zwischen Öhringen und Neuenstein wegen der Bergung eines Gefahrguttransporters immer noch in beiden Richtungen gesperrt. Die Polizei hofft, bis 10 wenigstens einen Teil der Autobahn wieder freigeben zu können. Derzeit Richtung Heilbronn 2 Kilometer Stau vor der Sperrung. Die letzte freie Ausfahrt ist Kupferzell. In Richtung Nürnberg gibt es schon 7 Kilometer Stau vor der Ausleitung. Aufgrund zahlreicher Lkw dauert es entsprechend lang, dort von der Autobahn runterzukommen. Deshalb am besten spätestens am Kreuz Weinsberg ausweichen und die Sperrung weiträumig umfahren. Und noch nach Österreich, da haben wir die B179. Fernpassstraße zwischen dem Grenztunnel Füssen und Reute in beiden Richtungen dichter Reiseverkehr, etwa eine halbe Stunde Verzögerung. Und ganz aktuell kommt noch die Schweiz rein auf der A2 Luzern-Gotthard zwischen Wassen und Göschnen 2 Kilometer Stau. Der Gotthardtunnel ist aktuell gesperrt. Eine gute Fahrt in den Samstag rein. SR3 Fit hier, mein Name ist Daniela Hilb. Moin!

0: Chris Graham, Drunk in the Morning hier in SWR 3. Fit am Samstag, gleich ist es 20 vor 9. Wir hoffen, ihr habt abseits des Wetters noch Top-Aussichten vor euch heute. Bei Heike schaut es auf jeden Fall ganz gut aus.
1: Guten Morgen, liebe Daniela. Guten Morgen, liebes SWR 3-Team. Ich habe heute erstmal einen Friseurtermin, auf den ich mich immer freue. Und dann gehe ich mit meinem Freund zum Fußball, Mainz gegen Frankfurt. Er ist für Frankfurt, ich für Mainz. Mal schauen, wer heute Abend die bessere Laune von uns beiden hat.
0: Ja, ist immer spannend, ne? Wenn man beziehungstechnisch gleich, aber bundesligatechnisch völlig anders tickt. Bei Becky aus Kalf, da ist die Zukunft heute definitiv pink. Guten Morgen, Daniela. Ich werde heute einfach mal meine schwarz-roten Radkappen vom Auto pink anstreichen, weil mein Fahrkonzept eh pink ist. Ich habe pinke Blumen auf dem Auto und pinkes Lenkrad, pinke Blumen im Auto und more to come. Da passt dieses Rot einfach absolut nicht. Und warum austauschen und die alten wegwerfen? Also hoffen wir mal, das klappt alles und hält. Wir drücken auf jeden Fall die Daumen, Peggy. Guten Morgen, Daniela. Ich bin in Visson gerade. Das ist in Frankreich an der Côte d'Opale. Und hier finden ab heute für eine Woche die Kite- und Windsurfläufe im Rahmen des Weltcups und die französischen Meisterschaften statt. Nächste Station ist dann Sylt. Liebe Grüße von Ralf. Und Vanessa aus Euskirchen, die freut sich auch total auf diesen Samstag. Im Rahmen des Tages des Denkmals, so ist richtig, bin ich an einem

kleinen Konzert in einer alten Hutfabrik in Köln beteiligt. Danach geht es noch auf einen Kaffee mit meiner Tochter, anschließend Geburtstag feiern mit meiner Schwester und ganz vielen tollen Frauen. Also besser geht's doch eigentlich nicht. Liebe Grüße aus der Voreifel. Ja, und ihr so? Also falls ihr noch gar nichts vorhabt, das Deutschland-Kinofest startet ja heute und morgen. Ganz viele Kinos machen mit. Filme kosten tatsächlich nur bundesweit 5 Euro. Auch die Top-Filme, wobei da sind einige schon ausgebucht. Also vielleicht, wenn ihr Frühaufsteher seid, jetzt heute am Samstag, mal noch kurz checken, ob was Spannendes bei euch läuft, was ihr sehen wollt und dann reservieren. Toy Story 5, auch eine Option, läuft auch teilweise noch. Und Taylor Swift, die hat ja den Titelsong geliefert mit I Knew It, I Knew You, hier in SWR3 jetzt.

Taylor Swift. Hier in SWR3 und Vorsicht bitte auf der 81 Heilbronn-Stuttgart zwischen Weinsberg-Ellhofen und Heilbronn-Untergruppenbach. Hier ein defekter PKW auf der rechten Spur. She grew up with the children of the stars.

0: mit einem Blumensträußchen rein in den Samstag. Ja, wir hoffen, ihr seid gut reingestartet in dieses Wochenende um 10 vor 9. Hier ist SWR 3. Wir können sagen, Domenico, der ist auf jeden Fall richtig gut drauf.
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1: Alles Wichtige um 9 Uhr mit Rebecca de Boer.
2: Es gibt offenbar neue Hinweise zum Leipziger Drohnenvorfall. Forscher entdecken Millionen Jahre alte Dino-Fußabdrücke. Das Wetter, Sonne und teils dichte Wolken. Am Nachmittag wird's sommerlich bei 27 Grad. Laut einem Medienbericht gibt es Hinweise, dass ein Agent des russischen Militärgeheimdienstes GRU hinter dem Drohnenvorfall am Leipziger Flughafen steckt. Anfang August war die mit Sprengstoff beladene Drohne entdeckt und entschärft worden. Details des Medienberichts von Sven Weingärtner.
3: Die Welt am Sonntag berichtet, dass zu den Verdächtigen der Russe Oleg L. und der Belarusse Andrei K. gehören. Sie beruft sich dabei auf Informationen aus Sicherheitskreisen. Der russische Geheimdienstmitarbeiter soll den Anschlag vorbereitet haben. Bereits bei seiner Einreise über die Türkei nach Deutschland war den Ermittlern bekannt, dass er dem Umfeld des russischen Geheimdienstes zuzurechnen sei, schreibt die Zeitung. Allerdings sei er nicht observiert worden. Russland weist jede Beteiligung an dem Anschlag zurück.
2: In Neu-Delhi in Indien startet heute ein zweitägiges Treffen der BRICS-Staaten. Voraussichtlich geht es dabei um die Kriege gegen die Ukraine und den Iran sowie deren weltweite Auswirkungen. Russlands Präsident Putin ist schon eingetroffen. Auch Chinas Staatschef Xi hat angekündigt, dass er kommt. Zu den BRICS-Staaten gehören 10 Länder, die zusammen etwa die Hälfte der Weltbevölkerung repräsentieren. Die A6 ist wegen des Unfalls gestern Abend heute noch bis voraussichtlich mindestens 10 Uhr gesperrt. Das hat die Polizei mitgeteilt. Die Sperrung der Autobahn betrifft beide Richtungen zwischen Öhringen und Neuenstein. Grund ist ein Gefahrguttransporter, der umgekippt war. SWR3-Reporterin Ines Hennings.
4: Der Gefahrguttransporter muss noch aufgestellt und abtransportiert werden. Im Anschluss muss die Fahrbahn noch gereinigt werden. Länger dauert es auch noch für die Lkw-Fahrer, die Nacht in ihren Fahrzeugen auf der gesperrten Autobahn verbracht haben. Der Fahrer, der gestern gegen 17 Uhr mit dem Transporter von der Fahrbahn abgekommen ist, hatte einen medizinischen Notfall, so die Polizei. Er wurde schwer verletzt mit dem Rettungshubschrauber ins Krankenhaus geflogen. Einen Leichtverletzten gab es zudem nach einem Auffahrunfall durch Schaulustige auf der Gegenfahrbahn.
2: Im US-Bundesstaat North Dakota haben Forschende gut erhaltene Fußabdrücke eines ausgewachsenen Tyrannosaurus Rex entdeckt. Sie sind vermutlich mehr als 66 Millionen Jahre alt und zeigen zum ersten Mal die Schrittfolge eines Tyrannosaurus. Die Abdrücke sind 60 bis 80 Zentimeter breit und haben sich wegen einer geologischen Besonderheit so gut erhalten. Das kalkhaltige Grundwasser am Fundort hat sie quasi konserviert. 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
1: Heute haben wir viel Sonnenschein und teilweise dichtere Wolkenfelder, die wechseln sich ab. Am sonnigsten wird es in Südbaden, während die Wolken im Norden von Rheinland-Pfalz sowie von der Kurpfalz bis nach Tauberfranken etwas dichter sind. Und die Temperaturen steigen heute auf 20 Grad in Bad Marienberg und bis auf 27 Grad in Emmendingen. Das Neueste aus dem SWR3-Verkehrszentrum. Vorsicht auf der A6 Nürnberg Richtung Heilbronn zwischen Raststätte Hohenlohe Nord und Neuenstein. Eine ungesicherte Unfallstelle auf der mittleren Spur. Vorsicht auf der B12 Lindau-Kempten zwischen Schaulings und Geischachen liegt ein Metallteil auf der Fahrbahn. Bitte in beiden Richtungen besonders aufpassen. Vorsicht auf der A81 Heilbronn Richtung Stuttgart zwischen Weinsberg-Ellhofen und Heilbronn-Untergruppenbach ein defekter Pkw auf der rechten Spur. Die A45 Dortmund-Gießen ist zwischen Dillenburg und Herborn-West wegen Brückenabrissarbeiten bis Montag früh in beiden Richtungen gesperrt. Bitte über die U15 und U38 ausweichen. A5 Basel Richtung Karlsruhe, zwischen Efringkirchen und Dreieck Neuenburg, 2 Kilometer Stau an der Baustelle. A5 Basel Richtung Karlsruhe, zwischen Teningen und Riegel, nach einem Unfall schon 5 Kilometer Stau. Die A6 Heilbronn-Nürnberg ist zwischen Öhringen und Neuenstein wegen der Bergung eines Gefahrguttransporters immer noch in beiden Richtungen gesperrt. Derzeit in Richtung Heilbronn 3 Kilometer Stau vor der Sperrung. Letzte freie Ausfahrt ist Kupferzell. In Richtung Nürnberg gibt es mittlerweile 6 Kilometer Stau vor der Ausleitung. Aufgrund zahlreicher Lkw dauert es entsprechend lange, dort von der Autobahn runterzukommen. Deshalb am besten spätestens am Kreuz Weinsberg ausweichen und die Sperrung weiträumig umfahren. Dann haben wir noch die Schweiz, A2 Luzern Richtung Gotthard. Zwischen Amsteck und Göschenen 4 Kilometer Stau. Da dauert es an die 40 Minuten länger. Und dann noch Österreich, B179, Fernpassstraße zwischen dem Grenztunnel Füssen und Reute in beiden Richtungen. Dichter Reiseverkehr, etwa eine halbe Stunde Verzögerung. Und am Grenzübergang Frontensteinach, ganz in der Nähe, ist die Straße wegen des Alpabtriebs derzeit gesperrt. Gute Fahrt allen unterwegs.
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1: Hallo, guten Morgen. 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

0: Der Samstagvormittag hier in SWR 3. 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
0: 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In einer Stunde gegen 21:45 zockt ihr dann vielleicht schon um die Karten für den New Pop Samstag. Und die Chance, welche klarzumachen, hat jetzt jemand aus Rheinland-Pfalz im Landkreis Trier-Saarburg in Hermeskeil. Und das ist Sarah Brugner. Guten Morgen.
2: Hallo, guten Morgen, Christian.
0: Sarah, die gerade noch beim Einkaufen ist, du stehst auf dem Supermarktparkplatz.
2: Genau, richtig.
0: Und hast noch nichts eingekauft.
2: Richtig, jawohl.
0: Was du einkaufen wirst, hängt natürlich davon ab, ob du jetzt gleich gewinnst oder nicht.
2: Ja.
0: So, auf was freust du dich am meisten, wenn es klappt?
2: Auf das unvergessliche Erlebnis einfach, dass man sowas mal erleben darf. Ja.
0: Einfach mal so ganz nah dabei sein, ne? In diesen schönen kleinen Locations. Sarah, wir hören jetzt mal in den Backstage-Bereich rein.
2: Ja.
0: Da probt eine Band aus dem Line-Up am Samstag. Blöd ist nur, es gibt wahnsinnig viele Nebengeräusche. Erkennst du trotzdem, wer es ist, hast du gewonnen. Okay?
2: Okay. Ja.
0: Geht los.

0: Sarah, wer probt da? Ist es A, Sienna Spyro? Ist es B, Clouseau? Oder ist es C, Holly Humberstone?
1: Sienna Spyro.
0: Also ich sag's nochmal, dass du dir das nochmal so ganz genau überlegen kannst.
1: Okay.
0: Ja, man verhört sich da ja sehr schnell. Also ist es A, Sienna Spyro? Oder ist es B, Clouseau? Oder aber C, Holly Humberstone?
1: Dann doch C, Holly Humberstone.
0: Gell, wenn man zweimal hinhört, dann kommt man manchmal erst drauf und das ist richtig.
1: Wow, super! Klasse!
0: Absolut richtig. Herzlichen Glückwunsch.
1: Dankeschön.
0: So, wie fühlt sich das Einkaufen jetzt an?
1: Noch viel besser.
0: Dann ganz viel Spaß nächsten Samstag hier beim SWR3 New Pop Festival.
1: Ja, super, vielen Dank.
0: Und jetzt kannst du ganz laut im Auto mitsingen hier.
1: Ja,
0: zu dieser
1: danke.
0: Version von Holly Humberstone, To Love Somebody. 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

0: SWR 3 am Samstagvormittag hier und das ist ein ganz besonderer Tag, auch eigentlich für die Musikgeschichte, denn Celine Dion hat heute ein Comeback auf der Bühne, 6 Jahre nach ihrem letzten eigenen Konzert. Da gab es Pandemie, es gab eine Tourabsage und es gab eben diese schwere Krankheit. Und heute Abend in Paris gibt es das erste von 16 Konzerten dieses Jahr. Nächstes Jahr dann nochmal 10. Und weil sich die Stadt Paris da so drüber freut, gab es gestern schon mal ein riesengroßes Céline Dion Karaoke-Event. Und mittendrin war gestern SWR 3 Frankreich-Korrespondent Hendrik Lesser-Velun. Und der hat auch mal ganz kurz gefragt in der Menge. Erstmal, was ist der beste Song von den ganzen Céline-Songs?
1: Und die Antwort war ziemlich eindeutig.
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4: Pareil.
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0: So, und Hendrik wird nochmal erklären, wie das Ganze gestern Abend denn ablief.
1: Vorne ist eine Bühne aufgebaut und auf die ist am Anfang eine Frau gekommen im goldenen Glitzerkleid und sie hat erstmal die Regeln erklärt. Alle können hier einen QR-Code scannen, der wird auf großen Bildschirmen gezeigt und dann ihr Handy als Mikrofon benutzen. Wer die meisten Töne trifft, darf dann auf die Bühne und nachdem man gesungen hat, seinen Namen in eine Schüssel schmeißen, die eigentlich eine halbe Discokugel war. Am Ende wird dann der Gewinner oder die Gewinnerin gezogen und der Gewinn sind tatsächlich...

0: 2 Tickets fürs erste Celine Dion Konzert.
1: Das heute Abend dann in Paris stattfinden wird. Ich glaube, viele, die Celine mögen, werden sich einfach mitfreuen, dass sie tatsächlich wieder zurück ist.

Sally Leon, die heute Abend zum allerersten Mal nach so vielen Jahren nach dieser ganz schweren Krankheit auf der Bühne stehen wird. Sie ist echt wieder da. Wir schauen auf die Straßen, es ist kurz nach 10, das Neueste aus dem SWR3-Verkehrszentrum. Vorsicht auf der A5, Fahr Karlsruhe Richtung Basel, zwischen Lahr und Ettenheim eine ungesicherte Unfallstelle auf der linken Spur. Vorsicht im Kreis Emmendingen, auf der Straße zwischen dem Abzweig nach Hecklingen und Forchheim laufen Hunde auf der Fahrbahn. Die A45 Dortmund-Gießen ist zwischen Dillenburg und Herborn-West wegen Brückenabrissarbeiten bis Montagmorgen in beiden Richtungen gesperrt. Bitte über die U15 und U38 ausweichen. Dann A5 Basel Richtung Karlsruhe zwischen Efringkirchen und Dreieck-Neuenburg 2 Kilometer Stau an einer Baustelle. A5 Basel Richtung Karlsruhe zwischen Freiburg-Nord und Riegel ein Unfall auf der linken Spur, 7 Kilometer Stau, etwa eine halbe Stunde plus. Die A6 Heilbronn-Nürnberg ist zwischen Öhringen und Neuenstein wegen der Bergung eines Gefahrguttransporters immer noch in beiden Richtungen gesperrt. In Richtung Heilbronn ist ein Unfall im Rückstau passiert und aktuell nur die linke Spur frei, 5 Kilometer Stau. Letzte freie Ausfahrt ist Kupferzell. In Richtung Nürnberg gibt es mittlerweile 7 Kilometer Stau vor der Ausleitung. Wegen zahlreicher Lkw dauert es entsprechend lange, dort von der Autobahn runterzukommen. Deshalb am besten spätestens am Kreuz Weinsberg ausweichen und die Sperrung weiträumig umfahren. A81 Singen Richtung Stuttgart, zwischen Böblingen-Sindelfingen und Kreuz Stuttgart 2 Kilometer Stau. Schweiz A2 Luzern Richtung Gotthard, zwischen Amsteck und Göschnen 4 Kilometer, dauert bis zu 40 Minuten länger. Und dann haben wir noch die Österreich-Fernpassstraße B179 zwischen dem Grenztunnel Füssen und Reute in beiden Richtungen. Dichter Reiseverkehr, etwa eine halbe Stunde Verzögerung und am Grenzübergang Frontensteinach ganz in der Nähe ist die Straße wegen des Alpabtriebs derzeit gesperrt. Allen unterwegs wünschen wir eine gute Fahrt an diesem ja möglicherweise großen Stauwochenende, weil in Baden-Württemberg und Bayern die Sommerferien zu Ende gehen. Der Samstagvormittag, mein Name ist Christian Thees.

0: Die Gedanken, Dominik Frey von der katholischen Kirche.
1: Wenn die eigenen Eltern alt, schwach oder gar dement werden, sind viele überfordert. Und für den Zeitpunkt, an dem auch ich gebrechlich werde, möchte ich meinen beiden Kindern Folgendes mitgeben. Meine Lieben, wenn ihr mich eines Tages alt werden seht, bitte ich euch, geduldig mit mir zu sein. Wenn ich mich dauernd wiederhole, erinnert euch daran, als ihr klein wart und ich euch jeden Abend die Geschichte von Pulcinella vorlesen musste. Wenn ihr merkt, wie mich neue Technik überfordert, etwa die neue Gehirn-Computerschnittstelle, dann denkt bitte daran, wie viele Dinge ich euch mit einer Eselsgeduld beigebracht habe. Den Nageltreffen, Pfeifen, Fahrradfahren oder Mau Mau. Wenn mich meine Gelenke und Muskeln im Stich lassen, wenn alles nicht mehr so schnell geht, dann reicht mir einfach die Hand. Vielleicht so, wie ich sie euch gereicht habe, als ihr laufen gelernt habt. Zur Not auch gerne zwei. Wenn ich langsam den Überblick verliere, dann seid euch sicher, dass ich es immer genossen habe, in eurer Nähe zu sein. Euch lachen und musizieren zu hören, euren Geschichten zu lauschen, euch um mich herum zu haben. Und das wird dann vermutlich auch noch so sein. Ich habe versucht, euch liebevoll und geduldig ins Leben hineinzuführen. Und jetzt brauche ich Menschen, die mich aus dem Leben hinaus begleiten. Wie wunderbar, wenn ihr jetzt für mich da sein könnt. Und wenn nicht, dann ist es auch okay, denn jeder lebt sein eigenes Leben. Aber denkt dran, die Liebe bleibt, egal wie ich mich verändere, sogar über den Tod hinaus. Euer Papa.

0: Wenn ich aus dem Fenster gucke, dann habe ich das Gefühl, der Sommer, der bäumt sich jetzt nochmal vielleicht ein letztes Mal so richtig auf. Wochenende soll ja ganz schön werden. Dann und Schütz aus dem SWR3-Wetterteam. Welcher wird denn der bessere Tag, heute oder morgen?
1: Auf jeden Fall heute. Also wer was draußen vorhat, auf jeden Fall heute das machen. Da ist es oft sonnig, gerade in Baden-Württemberg. Ebenfalls freundlich, aber nicht ganz so sonnig ist es in Rheinland-Pfalz. Vor allem im Norden gibt es auch mal ein paar dichtere Wolkenfelder. Auch im nördlichen Baden-Württemberg ist es zeitweise mal stärker bewölkt. Aber ist alles nicht schlimm. Kein Regen auf jeden Fall heute. Und Temperaturen dann am Nachmittag sehr, sehr angenehm. 20 Grad im Westerwald und 27 Grad so am südlichen Oberrhein. Ja, und schon so in der zweiten Nachthälfte kommt dann allerdings Regen auf. Zunächst mal in Rheinland-Pfalz. Morgen Vormittag legt der sich dann auch über die Nordosthälfte Baden-Württembergs. Und am ehesten noch.
0: Ups. Da ist er weg. Gerne. Also gut, das Wichtige haben wir schon mal mitbekommen, auf jeden Fall. Heute ist der bessere Tag von den beiden. Ja, bevor es ein bisschen Regen gibt. Heute nochmal bis 27 Grad. So kann das Wochenende doch anfangen. 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
10: Menschen gehen heute gegen Rechtsextremismus auf die Straße. Dieses Wochenende gibt's viele Kinotickets günstiger. Das Wetter Sonne und teils dichte Wolken, 20 bis 27 Grad. In ganz Deutschland finden heute Demos gegen Rechtsextremismus statt. Verschiedene Vereine und Initiativen haben dazu aufgerufen, zum Beispiel in Stuttgart,

0: Mainz, Magdeburg und Hamburg. Details von SWR3-Reporter Martin Seiler.
1: In mehr als 35 Städten sind Aktionen angemeldet. In Hamburg etwa werden rund 20.000 Teilnehmende erwartet. Nach dem Wahlsieg der AfD solle es einen Ort für all jene geben, die ihre Angst, Wut oder Enttäuschung zeigen wollen, so Annika Rittmann von der Organisation Zusammen gegen Rechts. Unter dem Motto "Zeigt, dass sich was dreht", rufen auch in Berlin mehr als 80 Organisationen, Gewerkschaften, Verbände und Vereine mit Blick auf die kommenden Wahlen in der Hauptstadt und Mecklenburg-Vorpommern dazu auf, für eine offene Gesellschaft auf die Straße zu gehen.
0: Nach einem Medienbericht gibt es Hinweise, dass der russische Militärgeheimdienst GRU hinter dem Drohnenvorfall am Leipziger Flughafen steckt. Die Zeitung Welt am Sonntag schreibt, sie habe aus Sicherheitskreisen erfahren, dass ein russischer GRU-Mitarbeiter die Aktion organisiert haben soll. Der Mann sei über die Türkei nach Deutschland eingereist und später nach Serbien geflogen. Anfang August war auf dem Leipziger Flughafen eine mit Sprengstoff beladene Drohne entdeckt und entschärft worden. Die britische Partei Reform UK des Rechtspopulisten Nigel Farage hat eine Rekordparteispende bekommen. Der Milliardär und Kryptounternehmer Ben Dilo hat der Partei umgerechnet 42 Millionen Euro gespendet. In einem Zeitungsinterview sagte er, er wolle für Reform UK die gleichen Bedingungen, wie sie die Konservativen und die Labour-Partei hätten. Parteichef Farage sagte, er fühle sich geehrt und demütig. Heute und morgen sind Tickets in vielen Kinos besonders günstig. Hunderte Kinos, auch in SWR3-Land, machen bei der Aktion Kinofest mit. Tickets für egal welche Plätze kosten dabei nur 5 Euro. SWR3-Reporter Jan Busche.
2: Kleine Lichtspielhäuser sind dabei, aber auch mittelgroße und große Multiplex-Kinos. Schon in den letzten Tagen hat es einen großen Andrang auf die Tickets gegeben. In manchen Häusern sind die Karten für große Blockbuster heute am Samstagabend schon weg. Auf dem Programm stehen in einigen Kinos nicht nur aktuelle Filme, sondern auch Previews, also Filme, die an diesem Wochenende vor ihrem offiziellen Start gezeigt werden. Die deutschen Kinos hatten zuletzt mit einem Verkaufserfolg überrascht. Im ersten Halbjahr wurden fast 48 Millionen Karten verkauft. Damit ist fast das Vor-Corona-Niveau erreicht.
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4: Sonnenschein und teilweise dichtere Wolkenfelder wechseln sich heute in SWR3-Land ab. Am sonnigsten wird es in Südbaden, während die Wolken im Norden von Rheinland-Pfalz sowie auch von der Kurpfalz bis nach Tauberfranken etwas dichter sind. Und die Temperaturen steigen heute auf 20 Grad in Hachenburg, bis 27 Grad gibt es in Freiburg. Und damit auf die Straßen das Neueste aus dem SWR3-Verkehrszentrum. Vorsicht zunächst mal auf der A3, Frankfurt Richtung Köln. Zwischen Limburg-Nord und Dietz liegen Fahrzeugteile auf der Fahrbahn. Vorsicht auf der A5, Basel Richtung Karlsruhe. Zwischen Aachen und Bühl liegt ein Teppich auf dem linken und dem mittleren Fahrstreifen. Die A45 Dortmund-Gießen ist zwischen Dillenburg und Herborn-West wegen Brückenabrissarbeiten bis Montagmorgen in beiden Richtungen gesperrt. Bitte über die U15 und U38 ausweichen. A5 Basel Richtung Karlsruhe, zwischen Efrenkirchen und Dreieck Neuenburg eine Baustelle und 2 Kilometer Stau. A5 Basel Richtung Karlsruhe, zwischen Freiburg Nord und Riegel ein Unfall, der Standstreifen ist blockiert, 3 Kilometer Stau. Die A6 Heilbronn-Nürnberg ist zwischen Öhring und Neuenstein wegen der Bergung eines Gefahrguttransporters immer noch in beiden Richtungen gesperrt. In Richtung Heilbronn 4 Kilometer Rückstau. Letzte freie Ausfahrt ist Kupferzell. In Richtung Nürnberg gibt es 7 Kilometer Stau vor der Ausleitung. Wegen zahlreicher Lkw dauert es entsprechend lange, dort von der Autobahn runterzukommen. Deshalb am besten spätestens am Kreuz Weinsberg ausweichen und die Sperrung weiträumig umfahren. Die A8 Karlsruhe Richtung Stuttgart, zwischen Pforzheim West und Pforzheim Ost eine Baustelle. 5 Kilometer streckenweise stockender Verkehr, Verzögerung bis zu einer Viertelstunde. A81 Singen Richtung Stuttgart, zwischen Böbling-Sindelfing und Kreuz Stuttgart 3 Kilometer streckenweise Stau. A1 Köln Richtung Dortmund, zwischen Kreuz Leverkusen und Wermelskirchen 4 Kilometer, Verzögerung bis zu 20 Minuten. Wegen Fahrbahnerneuerung ist dort nur eine Spur frei. Schweiz haben wir noch, A2 Luzern Richtung Gotthard. Zwischen Amstück und Göschnen 5 Kilometer Stau, eine knappe Stunde plus. Und Österreich B179 Fernpassstraße Richtung Nassereit. Zwischen dem Grenztunnel Füssen und Lähn dichter Reiseverkehr, immer wieder Stau, etwa eine Dreiviertelstunde Verzögerung. Und am Grenzübergang Frontensteinach ganz in der Nähe ist die Straße wegen des Alpabtriebs derzeit

0: Zeit gesperrt. Gutes Vorankommen, allen unterwegs heute.
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0: Hallo, guten Morgen. Mein Name ist Christian Thees. Und wenn wir öfter etwas Neues entdecken, bleibt unser Gehirn fitter. Heißt auch, neue Musik hören ist quasi Gehirnjogging. 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Könnte helfen.
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0: Winner, Winner, Chicken Dinner. Hier sind die nächsten Karten für euch.
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0: Wir schenken euch heute Tickets für die ausverkauften Konzerte am New Pop Samstag. Ihr erlebt den ganzen Tag alle Konzerte komplett for free. Und im Landkreis Alzey-Worms in Eckelsheim, da ist Sarah Feldhaus. Hi Sarah.
2: Hallo.
0: So, was für eine Konzertgängerin bist du? So ganz vorne am Bühnenrand oder lieber hinten mit Überblick?
2: Oh, beides. Beides.
0: Okay, beim letzten Konzert, wo warst du da?
2: Relativ weit vorne. Das war bei Taylor Swift.
0: Oh, und da noch weit vorne.
2: Mhm.
0: Da muss ein Fan sein.
2: Ja.
0: Da muss ein Fan sein. So, es wird auf jeden Fall etwas schnuckeliger als bei Taylor Swift. Mhm. Hier im kleinen Kreis mit den großen Stars von morgen. Und wir hören auch jetzt wieder jemanden, der am nächsten Samstag auf der Bühne steht, Backstage probt. Es gibt aber allerdings diese Zwischengeräusche. Ja? Sagst du uns trotzdem, wer das ist, dann gehen die Tickets an dich. Okay, legen wir los?
2: Okay, ja.
0: Achtung.
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0: Okay, so, war das jetzt Charlotte Connell oder Sienna Spyro oder Feiern? Was ist deine Antwort?
2: Das war Sienna Spyro.
0: Es war Sienna Spyro.
2: Ah, ja. Oh, ich freue mich so.
0: Oh, wie schön, du bist dabei. Auf was freust du dich am meisten?
2: Auf Sienna Spyro tatsächlich.
0: Du bist auch noch Fan?
2: Ja.
0: Oh Gott, und du hast sie auch noch nie gesehen?
2: Nein, noch nicht.
0: Dann wird es ja Zeit. Nächsten Samstag wird dann dieser kleine Traum wahr für dich. Hab einen überragenden Samstag, vielleicht den besten Samstag, den du jemals in deinem Leben gehabt haben wirst.
2: Dankeschön.
0: Sarah, danke. Glückwunsch. Und dann hier in SWR 3 nochmal Sienna Spyro, ganz ohne Nebengeräusche. Die on this hill.

Tatjana Spyro. Die kommenden Samstag bei New Pop dabei sein wird. Und ihr seid vielleicht der nächste Gewinner oder die nächste Gewinnerin, so wie Sarah gerade eben. In einer Stunde die nächste Chance auf Karten für den ganzen Samstag beim ausverkauften New Pop Festival. Jetzt anmelden auf swr3.de.

SWR 3 hier am Samstagvormittag. Ja, es ist der Samstag nach der Klatsche in Sachsen-Anhalt und die nächste bahnt sich ja schon in Mecklenburg-Vorpommern an. Da liegt die CDU in aktuellen Umfragen bei 7%. Ja, da ist die Stimmung bei der Union bestimmt nicht die beste. Wir versuchen einmal zu helfen.

Es ist kurz nach halb elf. Das Neueste aus dem SWR3-Verkehrszentrum. Vorsicht auf der B19, allen Richtung Schwäbisch Hall. Zwischen dem Abzweig nach Scheufele und Reichertshofen. Rutschgefahr durch Schotter auf der Fahrbahn. Die A45 Dortmund-Gießen ist zwischen Dillenburg und Herborn West wegen Brückenabrissarbeiten bis Montagmorgen in beiden Richtungen gesperrt. Bitte über die U15 und U38 ausweichen. A5 Basel Richtung Karlsruhe. Zwischen Efringkirchen und Dreieck Neuenburg eine Baustelle, 2 Kilometer Stau. Die A6 Heilbronn-Nürnberg ist zwischen Öhringen und Neuenstein wegen der Bergung eines Gefahrguttransporters immer noch in beiden Richtungen gesperrt. In Richtung Heilbronn 5 Kilometer Rückstau. Letzte freie Ausfahrt ist Kupferzell. In Richtung Nürnberg gibt es 7 Kilometer Stau vor der Ausleitung. Wegen zahlreicher Lkw dauert es entsprechend lange, dort von der Autobahn runterzukommen. Deshalb am besten spätestens am Kreuz Weinsberg ausweichen und die Sperrung weiträumig umfahren. A7 Ulm Richtung Füssen. Am Grenztunnel Füssen Blockabfertigung 4 Kilometer Stau. A8 Karlsruhe Richtung Stuttgart. Zwischen Pforzheim West und Pforzheim Ost Baustelle 6 Kilometer stoppend. Dauert 20 Minuten länger. Und in der Gegenrichtung zwischen Pforzheim Süd und Pforzheim Nord 4 Kilometer stockender Verkehr. Schweiz A2 Luzern Richtung Gotthard. Zwischen Amsteck und Göschenen 5 Kilometer Stau. Verzögerung bis zu 50 Minuten. Die Einfahrt Göschenen ist gesperrt. Schweiz A2 A3 Basel Richtung Luzern. Zwischen dem Grenzübergang Basel-Weil und Basel-Wettstein Stau plus 20 Minuten. Österreich B179 Fernpassstraße Richtung Nassereit. Zwischen dem Grenztunnel Füssen und Lähn dichter Reiseverkehr, etwa eine Dreiviertelstunde Verzögerung. Und am Grenzübergang Frontensteinach ganz in der Nähe ist die Straße wegen des Alpabtriebs derzeit gesperrt. Und dann noch ganz aktuell, Vorsicht auf der A3 Köln Richtung Frankfurt. Zwischen Bad Honnef-Linz und Neustadt-Wied liegt ein Reifen auf der rechten Spur. Allen unterwegs wünschen wir eine gute Fahrt hier mit SWR3. Mein Name ist Christian Thees und es gibt an diesem Wochenende eine brandneue Formel-1-Rennstrecke, und zwar die in Madrid. Und was die so Besonderes macht, das hören wir gleich in ein paar Minuten.

0: So schön klingt der Samstagvormittag.
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0: Ja, Dave Grohl von den Foo Fighters, der hat ja im Prinzip schon alles erlebt, aber wirklich alles. Aber diese Woche hat sich dann doch, und das völlig überraschend, ein Traum erfüllt. Bernd Lechler weiß welcher.
2: Die Freuden des Rockstar-Daseins. Vorausgesetzt, man ist Fan geblieben. Für Dave Grohl von den Foo Fighters ging ein Lebenstraum in Erfüllung. Einmal Vorband von AC/DC sein. Am Dienstag in St. Louis, Missouri war es soweit. Die geplanten Opener, The Pretty Reckless aus New York, fielen aus. Die Foo Fighters dürften einspringen. Wobei, noch toller, sagte der beglückte Dave netterweise, sei natürlich, von der Bühne runterzugehen und sich dann AC/DC anzuschauen. Was für ein perfekter Abend. Mehr von der Sorte kamen diese Woche ins Kino. Don't Look Back in Anger über die Reunion-Tour von Oasis zeigt, wie zwei zerstrittene Brüder nach 15 Jahren wieder zusammenfinden.
3: I've forgotten what he means to people.
2: Und welche Kraft ihre Musik immer noch hat.
3: I certainly wasn't prepared for the intense outpouring.
2: Fanliebe hat aber auch Kehrseiten. Kevin Parker, Bandchef von Tame Impala und Dua Lipa-Produzent, schreibt auf Instagram, er werde ab sofort weder nach der Show noch sonst irgendwas signieren, weil Autogrammjäger nun schon Kinder vorschickten, um ihm was abzuluxen, was dann doch auf eBay landet. Er bitte um Verständnis. Zum Schluss noch dies. Auf der Lauer, auf der Mauer sitzt eine kleine Swiftie-Phyllos-Taylorae. 4 neu bestimmte Wanzenarten, Weichwanzen, haben Forscher der University of California in Riverside nach Taylor Swift benannt. Darunter die Swiftie-Phyllos Amator, Intrepidus und Poetorum. Das sind Taylors Albumtitel Lover, Fearless und Tortured Poet Society auf Lateinisch. Ob sie sich wohl freut? Nach Clock Clock heißt noch keine Wanze, aber das kann ja noch kommen. Neue Single Skeletons.

SWR 3, der Samstagvormittag hier in SWR 3. Und ja, vor allem Männer sammeln ja die abstrusesten Dinge. Alexander Zverev sammelt Grand Slam Finals. Es ist ein unfassbares Jahr. Er hat jetzt vergangene Nacht, gestern Abend, das dritte Grand Slam Finale dieses Jahr, in dem Fall in New York, US Open, erreicht. Drei Sätze von Alexander Zverev bei diesem Turnier. Satz Nummer 1: Nach der zweiten Runde haben wir im Team in der Kabine gesessen und haben gelacht, wie schlecht ich gespielt habe. Denn die ersten beiden Runden waren für ihn ein totaler Krampf. Jeweils 5 Sätze, beide Male bis Mitternacht. Zweiter Satz: Vielleicht hat Gott gesagt, dieses Jahr wird dein Jahr. Denn Zverev hat 2 Rekorde schon aufgestellt. Einmal 3 Grand Slam Finals in Serie. Das hat noch kein deutscher männlicher Tennisspieler geschafft. Und auch 2 US Open Finals. Auch noch keiner. So, und letzte Nacht gab es noch einen kritischen Moment und den Satz: Das ist eine Lotterie, ob du den Ball siehst oder nicht. Man musste nämlich kurz Angst haben, dass Zverev in so eine Meckerphase kommt, als er im dritten Satz von der Sonne geblendet wurde. Und er beschwerte sich beim Schiedsrichter. Denn in den VIP-Suiten da oben, da gingen mehrmals die Türen auf. Genau in diesem Moment, als er aufschlagen wollte. Und die Sonne stand dann so ungünstig, dass er vom Türglas geblendet wurde. Und er ging zum Schiedsrichter, beschwerte sich. Der konnte natürlich auch nichts machen. So, das Tennismärchen geht auf jeden Fall weiter. Morgen Abend, 20 Uhr deutscher Zeit. Das Finale. Gegner wird ein Amerikaner, auch noch Ben Shelton. Und Zverev sagte nach seinem Match dann auf dem Platz gestern: Ich hoffe, ich lasse den amerikanischen Traum nicht wahr werden am Sonntag.

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9: Das Gas für Privathaushalte wird wohl teurer. Der ADAC rechnet heute und morgen mit vielen Staus in SWR3-Land. Das Wetter Sonne und teils dichte Wolken, 20 bis 27 Grad. Das Vergleichsportal Verivox geht davon aus, dass die Gaspreise für Privathaushalte wegen des Iran-Kriegs deutlich steigen werden. Beim aktuellen Preisniveau seien Preiserhöhungen zwischen 10% und 20% zum Jahreswechsel möglich. Einzelheiten von SWR3-Reporterin Patricia Wern.
10: Nicht nur wegen der höheren Großhandelspreise für Gas, auch wegen des geringen Füllstands der Speicher in Deutschland sei im Herbst und Winter mit höheren Gaspreisen für Haushalte zu rechnen, sagte ein Verivox-Sprecher der Rheinischen Post. Die Bundesnetzagentur geht aber nicht davon aus, dass die Gasversorgung grundsätzlich zum Problem werde. Behördenchef Müller sagte, es gebe schon jetzt mehr Gas in den

0: Speichern als im gesamten vergangenen Winterhalbjahr aus den Speichern entnommen wurde.
1: In ganz Deutschland finden heute Demos gegen Rechtsextremismus statt und für eine offene demokratische Gesellschaft. Verschiedene Vereine und Initiativen haben dazu aufgerufen und erwarten Zehntausende Teilnehmende. Große Demos sind zum Beispiel in Berlin, Hamburg, Magdeburg, Dresden und München angemeldet. Auch in Stuttgart und in Mainz wollen Menschen auf die Straße gehen. Fast jeder zweite Schüler in Deutschland leidet unter Schlafstörungen. Das sagt die Krankenkasse DAK, die 30.000 Kinder und Jugendliche der Klassen 5 bis 10 befragt hat. Das Problem hat in den letzten Jahren zugenommen. Im Schuljahr 2019/20 hatten 36% der befragten Kinder und Jugendlichen Schlafstörungen. Im vergangenen Jahr waren es schon 46%. Als einen möglichen Grund dafür sehen Kinder- und Jugendärzte das Nutzen von Social Media bis in die späten Abendstunden. Am Rhein und an großen Flüssen, zum Beispiel an der Ruhr und der Lippe, sammeln Freiwillige heute wieder Müll ein. Die Veranstalter des Cleanups gehen davon aus, dass tausende Menschen bei der Aktion mitmachen. Wie groß das Müllproblem besonders am und im Rhein ist, hat Anfang des Jahres eine Langzeitstudie der Unis Köln und Tübingen gezeigt. Bis zu 4.700 Tonnen größere Müllteile gelangen jedes Jahr über den Rhein in die Nordsee. Dieses Wochenende wird's wohl voll auf den Autobahnen, damit rechnet der ADAC. In Baden-Württemberg und Bayern gehen die Sommerferien zu Ende. Deswegen sind besonders jetzt und noch bis morgen Nachmittag viele Urlaubsrückkehrer unterwegs, sagt der ADAC. Mit Problemen rechnet er vor allem auf der A5, der A6 und der A8. 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
3: Sonne und teilweise dichtere Wolken wechseln sich heute in SWR3-Land ab. Am sonnigsten wird es in Südbaden, während die Wolken im Norden von Rheinland-Pfalz sowie auch von der Kurpfalz bis nach Tauberfranken etwas dichter sind. Und die Temperaturen 20 Grad in Prüm und bis 27 Grad in Bad Krozingen heute. Damit auf die Straßen das Neueste aus dem SWR3-Verkehrszentrum. Die A45 Dortmund-Gießen ist zwischen Dillenburg und Herborn-West wegen Brückenabrissarbeiten bis Montagmorgen in beiden Richtungen gesperrt. Bitte über die U15 und U38 ausweichen. Die A6 Heilbronn-Nürnberg ist zwischen Öhringen und Neuenstein wegen der Bergung eines Gefahrguttransporters immer noch in beiden Richtungen gesperrt. In Richtung Heilbronn 5 Kilometer Rückstau. Letzte freie Ausfahrt ist Kupferzell. In Richtung Nürnberg gibt es 9 Kilometer Stau vor der Ausleitung. Wegen zahlreicher Lkw dauert es entsprechend lange, dort von der Autobahn runterzukommen. Deshalb am besten spätestens am Kreuz Weinsberg ausweichen und die Sperrung weiträumig umfahren. A7 Ulm Richtung Füssen. Am Grenztunnel Füssen Blockabfertigung 3 Kilometer Stau. A8 Karlsruhe Richtung Stuttgart. Zwischen Pforzheim West und Pforzheim Ost eine Baustelle, 8 Kilometer stockend, Verzögerung bis zu 20 Minuten. Und in der Gegenrichtung zwischen Heimsheim und Pforzheim Nord eine Baustelle, 7 Kilometer stockender Verkehr plus 20 Minuten auch dort. A8 Stuttgart Richtung München. Zwischen Eichelberg und Mühlhausen 4 Kilometer Stau. Verzögerung bis zu einer Viertelstunde. Die B45 Hanau Richtung Dieburg ist zwischen Rottgau-Hainhausen und Rottgau-Jügesheim nach einem Unfall gesperrt. Es ist ein Rettungshubschrauber im Einsatz. Die B8 Bad Camberg-Frankfurt ist zwischen Glashütten und Kreisverkehr Königstein im Königstein im Taunus nach einem Unfall in beiden Richtungen gesperrt. Es ist ein Rettungshubschrauber im Einsatz. Wer sich auskennt, sollte das Gebiet meiden. A1 Köln Richtung Dortmund zwischen Kreuz Leverkusen und Wermelskirchen 4 Kilometer Stau plus 30 Minuten. Wegen Fahrbahnerneuerung ist dort nur eine Spur frei. Schweizer 2 Luzern Richtung Gotthard zwischen Amstieg und Göschnen 5 Kilometer Stau. Verzögerung 50 Minuten. Einfahrt Göschnen ist gesperrt. Und Österreich zum Schluss B179 Fernpass Bundesstraße. Nein, ist eine Fernpassstraße. Ist keine Bundesstraße, glaube ich. Fernpassstraße Richtung Nassereit. Zwischen dem Grenztunnel Füssen und Leermoos dichter Reiseverkehr, etwa eine Dreiviertelstunde Verzögerung. Gute Fahrt allen, die unterwegs sind.
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3: Hallo, guten Tag, mein Name ist Christian Thees und ich kann euch nur sagen, die aufregendsten Konzertlocations ab Donnerstag sind ein Kurhaus mit Kronleuchtern, das größte Opernhaus Deutschlands und ein Theater aus dem Jahre 1862. Das sind die besonderen Locations beim

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0: Die größten Newcomer des Jahres sind am Start und es geht jetzt um Karten für den kompletten New Pop Samstag. Alle Konzerte kostenlos für euch. Und im Bodenseekreis liegt Oberteuring und da ist Veronika Kessler. Hi.
2: Hi.
0: So, Veronika, gerade in der Küche beim Brownies backen.
2: Genau.
0: Für die Grillparty nachher. Kennst du schon ein paar Künstler vom New Pop Festival dieses Jahr oder alles Entdeckung für dich?
2: Nee, ich kenne einige Songs und Namen. Man kann sie manchmal nicht zuordnen, was ist jetzt welche, aber nee, ich kenne auf jeden Fall einige.
0: Ja. Okay, und wer ist dein Liebling bisher?
2: Giant Rooks.
0: Okay, Giant Rooks.
2: Ja.
0: Alles klar. Okay, sehr schön. So, okay. Achtung, pass auf, wir hören jetzt gleich eine Band aus dem Samstags-Line-Up von nächster Woche. Die sind Backstage am Proben und auch nicht wirklich so gut zu erkennen wegen der vielen Nebengeräusche. Erkennst du richtig, wer es ist, dann hast du gewonnen. Bist du bereit?
2: Ja, bin ich.
0: Wir hören rein. Veronika, wer steht da im Backstage? Ist es A, Luisa oder B, deine Lieblinge, die Giant Rooks oder ist es C, Charlotte Kerner? Was sagst du?
2: Ich nehme Giant Rooks.
0: Du bist noch da,
2: oh
0: oder?
2: Ich bin noch da.
0: Okay, man ist ja oft ein bisschen verblendet, weißt du, wenn man unbedingt diesen Wunsch hat, auch noch seine persönlichen Stars zu sehen, da ist man natürlich oft manchmal so ein bisschen verblendet und neigt natürlich dazu. Ich sag dir nochmal, wer es ist. Es ist A, Luisa oder sind es die Giant Rooks oder Charlotte Kerner?
2: Ah, Charlotte Kerner.
0: Also meinst du jetzt A oder meinst du Charlotte Kerner? Also meinst du, ich hab's jetzt vielleicht nicht richtig verstanden, aber meintest du A oder Charlotte Kerner? War das ein A? Ich höre immer nur A bei dir die ganze Zeit.
2: Entschuldigung, ich bin so voll aufgeregt.
0: Und ich weiß nicht, ob das die Antwort ist, wenn du sagst A. Und ich denke mir, könnte ja auch die Antwort sein, denke ich mir. Du musst dich jetzt entscheiden.
2: Ich nehme C.
0: Du nimmst C, Charlotte Kerner.
2: Ja, Charlotte Kerner. Oh nein.
0: Es wäre A gewesen, es wäre Luisa gewesen.
2: Oh
0: nee, ist nicht dein Ernst jetzt, oder?
2: Nein, bitte nicht.
0: Oh, ist nicht dein Ernst, oh Gott. Aber vielleicht kommst du trotzdem vorbei und guckst dir ein paar Open-Air-Dinge an und sowas.
2: Oh nein.
0: Oh Mann, Veronika, jetzt ganz im Ernst. Wie kannst du mich so enttäuschen?
2: Gibt's noch eine weitere Frage?
0: Oh nee, jetzt habe ich jetzt keine mehr. Das ist ja... Ach Gott. Okay.
2: Ich höre dich ewig schon. Ich höre mein ganzes Leben dich lang schon. Christian Thees ist ein Teil meines Lebens.
0: Das ist schön. Und irgendwann kommst du auch zum New Pop Festival dann endlich. Okay. Veronika, dennoch wünsche ich dir ein ganz schönes Wochenende.
2: Dankeschön.
0: Schöne Grillparty.
2: Danke.
0: Bye-bye.
2: Ciao.
0: Und allen, die gewonnen haben, wünschen wir ganz viel Spaß kommende Woche beim SWR 3 New Pop Festival in Baden-Baden und natürlich allen, die auch einfach nur so zuhören, ob im Radio oder aber vor Ort, auf der Leinwand. Hier kommt nochmal Luisa, die jetzt Veronika nicht so viel Glück gebracht hat, aber wenigstens in einer Version, die gut zu verstehen ist. Soleil Bleu.

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Hey, beste Ausrede fürs Schuleschwänzen habe ich von Alexandra Wilke jetzt gehört, weil sie im Basketball-WM-Halbfinale steht. Alexandra Wilke ist Basketball-Nationalspielerin und sie ist nebenbei Lehrerin für Mathe und Sport an einem Karlsruher Gymnasium. Eigentlich hätte sie jetzt auch schon im Vorfeld Termine für den Start ins neue Schuljahr gehabt, aber stattdessen steht sie halt im Halbfinale der Heim-WM in Berlin heute. Es geht gegen Frankreich und ja, immer wenn Deutschland da gewinnt, dann wird es für sie natürlich richtig interessant, denn am Montag würde eigentlich die Schule wieder losgehen. Nie haben die Schüler und Schülerinnen in Karlsruhe mehr mit den deutschen Basketballerinnen gefiebert als heute. 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

Es ist 11:30 Uhr. Das Neueste aus dem SWR3-Verkehrszentrum. Vorsicht auf der A81 Würzburg Richtung Heilbronn. Zwischen Möckmühl und Neuenstadt liegt ein Bremskeil auf der linken Spur. Die A45 Dortmund-Gießen ist zwischen Dillenburg und Herborn-West wegen Brückenabrissarbeiten bis Montagmorgen in beiden Richtungen gesperrt. Bitte über die U15 und U38 ausweichen. Die A6 Nürnberg Richtung Heilbronn ist zwischen Neuenstein und Öhring wegen Bergungsarbeiten nach einem Unfall mit einem Gefahrguttransporter gesperrt. 5 Kilometer Stau. Wer sich auskennt, sollte das Gebiet meiden. In der Gegenrichtung zwischen Öhring und Neuenstein wurde die Sperrung mittlerweile aufgehoben. A8 Karlsruhe Richtung Stuttgart. Zwischen Pforzheim West und Pforzheim Ost Baustelle 8 Kilometer stockend plus 20 Minuten und in der Gegenrichtung zwischen Heimsheim und Pforzheim Nord Baustelle 7 Kilometer stockend. Auch plus 20 Minuten. A8 Stuttgart Richtung München zwischen Eichelberg und Mühlhausen. 5 Kilometer Stau dauert 30 Minuten länger. Die B35 Germersheim Richtung Bretten ist zwischen dem Ortseingang und der Rheinbrücke Germersheim wegen einer Unfallaufnahme gesperrt. Die A45 Hanau Richtung Dieburg ist zwischen Rottgau-Hainhausen und Rottgau-Jügesheim nach einem Unfall gesperrt. Es ist ein Rettungshubschrauber im Einsatz dort. A1 Köln Richtung Dortmund zwischen Kreuz Leverkusen und Wermelskirchen 5 Kilometer Stau. Das dauert bis zu 30 Minuten länger. Wegen Fahrbahnerneuerung ist dort nur eine Spur frei. Schweiz A2 Luzern Richtung Gotthard zwischen die Ausfahrt Amstieg ist wegen einer Verkehrsstörung auf der Kantonsstraße gesperrt. Auch Schweiz A2 Luzern Richtung Gotthard zwischen Amstieg und Göschenen 5 Kilometer Stau. Verzögerung bis zu 50 Minuten. Die Einfahrt Göschenen ist gesperrt. Und auch nochmal Schweiz A2 A3 Basel Richtung Luzern zwischen dem Grenzübergang Basel-Weil und Basel-Wettstein Stau und bis zu 30 Minuten Verzögerung. Zum Schluss Österreich B179 Fernpassstraße Richtung Nassereit zwischen dem Grenztunnel Füssen und Leermoos. Dichter Reiseverkehr, etwa eine Dreiviertelstunde Verzögerung. Ja, der Samstagvormittag. Mein Name ist Christian Thies und gleich horchen wir mal nach Madrid und gucken, was diese nagelneue Formel-1-Rennstrecke am Wochenende, was die so besonders

0: 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Hier am Samstagvormittag. Ja, Leute, wo gibt's denn sowas? Ja, da fahren Leute also mit 340 Stundenkilometer durch Madrid und kriegen statt Knöllchen Applaus? Ja, wir schauen auf die Formel 1. Dieses Wochenende ist Premiere für den neuen Stadtkurs in Madrid, den die Fahrer bis zum ersten Training praktisch nicht kannten, unter anderem mit einer Kurve, die 550 Meter lang ist. Und aus dem Fahrerfeld hört man, dass man so großen Respekt hat vor der Strecke, weil die so schnell ist und man den Mauern so gefährlich nahe kommt. Wie sieht das denn Christian Danner? Er war früher selber Formel-1-Fahrer und ist der Formel-1-Experte in Deutschland. Er ist gerade in Madrid. Wo stehst du gerade?
1: Es ist hier eigentlich ein Messegelände, ja. Also es ist eigentlich, wenn du reinkommst, erstmal schrecklich. Das sind einfach nur diese Hallen und eine Halle und die nächste Halle und ein Durcheinander, alles völlig in die Breite geraten, ja. Aber die Strecke ist toll.
0: Was werden die tollsten Bilder sein, die diese Rennstrecke an diesem Wochenende produzieren wird?
1: Da gibt es viele Stellen, wo, ja, ich sage mal, einfach kein Kompromiss möglich ist. Da ist einfach die Wand, die Mauer. Und ich mag sowas persönlich sehr gern, weil es da kein Drumherum-Gerede gibt. Entweder bist du neben der Mauer oder in der Mauer, da braucht man nicht drüber reden. Das ist alles schwierig zu fahren und deswegen wussten die Jungs nicht so ganz genau, was auf sie zukommt. Speziell auch, weil die Simulatoren, die ja alle benutzen, da fährt man ja alles schön erstmal auf der PlayStation ab, hätte ich fast gesagt.
0: Erzähl uns noch ganz kurz von dieser spektakulären Kurve, die 550 Meter lang ist. La Monumental heißt die ja. Macht das Laune als Fahrer oder ist das vor allem anstrengend?
1: La Monumental, ja. Da bin ich ja fast schon beeindruckt, wenn ich es nur ausspreche. Aber auf der Rennstrecke ist es dann etwas profaner. Es ist halt einfach eine langgezogene Rechtskurve und sonst nichts. Es ist so, dass gemutmaßt wurde. Ja, da kann dann einer unten rumfahren, einer oben. Das ist natürlich Quatsch, weil die Ideallinie einer Rennstrecke hat immer viel mehr Haftung als links und rechts daneben. Und deswegen würde ich niemandem raten, da mal außenrum versuchen, denn da ist man relativ schnell in der Wand. Es ist eine langgezogene Kurve, es ist spektakulär, es ist schön anzuschauen, auch im Fernsehen schön anzuschauen. Aber im Cockpit, wenn man da zweimal durchgefahren ist, weiß man,

0: wo es lang geht.
1: Worauf freust du dich am meisten bei diesem Grand Prix?
0: Das Schönste ist immer, wenn die Lampen ausgehen und gestartet wird. Endlich wieder Racing, das ist da, wo ich daheim bin.
1: Ich glaube, auch die Nicht-Formel-1-Fans merken, da ist eine ganz besondere Strecke an diesem Wochenende. Da wird der ein oder andere vielleicht dann doch mal reinschauen, auch wenn er es in der Vergangenheit vielleicht nicht getan hat. Dann grüßen wir.
0: Ja, das hoffe ich.
1: Christian Dada, den ehemaligen Formel-1-Fahrer, der das Ganze vor Ort begleitet. Schönes Wochenende weiter.
0: Dankeschön an euch alle auch, gell? Ciao.

0: Morgen Abend sind wir alle wieder zusammen, denn morgen gibt es den ersten frisch produzierten Tatort nach der Sommerpause. Der heißt König in Gelb und führt uns nach Norddeutschland. Es geht um Demenz und die Frage, wie verlässlich sind eigentlich unsere Erinnerungen? Dieser Fall dürfte allerdings ziemlich schnell wieder in Vergessenheit geraten, findet SWR3-Tatort-Checkerin Steffi Linkscheid.
1: In einem Demenzdorf liegt eine 80-Jährige. Sie ist draußen, unbemerkt gestürzt, auf den Kopf gefallen und gestorben. Unverdächtig, findet Kommissarin Charlotte Lindholm.
2: Was sah ich? Tot durch Unfall.
3: Klar, die mit Demenz haut schneller hin. Und wenn dann beim Aufprall eine Brückenwinde reißt, dann geht das vermutlich ratzfatz.
1: Natürliche Todesursache, Fall erledigt. Wäre da nicht...
4: Matthias Vogel vom LKA 3.
1: Er erklärt, es war Mord. Der Täter heißt König, lebt auch im Demenzdorf und sucht sich seit Jahren gezielt Opfer, die eingeschränkt, hilf- und wehrlos sind.
4: Für den ist Töten Glück, will für andere Liebe. Ich sag's, wie es ist, ich habe mich nur jahrzehntelang mit diesen Täterprofilen beschäftigt.
1: Doch irgendwas stimmt nicht mit Vogel, bekommt Lindholm von einem Kollegen gesteckt.
5: Off the records. Der Serientäter ist ein reines Fantasiekonstrukt vom Vogel. Dem Kollegen ging es offenbar schon länger nicht so gut. Seine Frau hat ihn verlassen. Er ist mit dem Fall nicht weitergekommen. Er habe immer mehr abgebaut.
1: Und was sagt Vogel dazu?
4: Ich sag's, wie es ist. Ich stehe am Anfang an der Demenz.
1: Aber hat er trotzdem recht mit seinem Verdacht? Oder fantasiert er sich das nur zusammen? Fragt sich Lindholm. Nach rund 80 Minuten löst sie das Rätsel.
6: Charlotte, da muss ich dir mal ein großes Lob aussprechen. Klasse Arbeit.
1: Naja, ich find's eher schleppend erzählt. Der Plot schwer nachvollziehbar, zu viele Klischees ums Thema Demenz, alte Menschen, ausländische Pflegekräfte, fehlende Aufenthaltsgenehmigungen. Pluspunkte gibt es aber für den Mut, das Thema Demenz überhaupt anzugehen und den sehr überzeugenden Schauspieler Andreas Lust, alias Kommissar Vogel.
4: Ja, kein Ding.
1: Er gibt für mich zusammen 3 Elche.
0: Der Tatort König in Gelb gibt es jetzt schon in der ARD-Mediathek zu sehen. Und dann aber morgen alle zusammen 20:15 Uhr im Ersten.

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7: Immer mehr Schüler haben Schlafprobleme. Dieses Wochenende kann man für nur 5 Euro ins Kino. Das Wetter am Nachmittag oft freundlich, 20 bis 27 Grad. Immer mehr Schüler haben Schlafprobleme. Das zeigt eine neue Studie für die Krankenkasse DAK, für die rund 30.000 Kinder und Jugendliche befragt wurden. Details zur Studie hat SWR3-Reporter Daniel Bresser.
8: Fast die Hälfte der 5- bis 10-Klässler klagt über Schlafprobleme und damit mehr als noch vor ein paar Jahren. Der Verband der Kinder- und Jugendärzte vermutet unter anderem zu viel Social Media als möglichen Grund dafür. Verbandspräsident Hubmann meint, wer bis spät in die Nacht durch TikTok und Co. scrollt, komme schlechter zur Ruhe. Die Krankenkasse sieht außerdem einen Zusammenhang mit den neuen schwachen PISA-Ergebnissen der deutschen Schülerinnen und Schüler. Wer ständig müde ist, könne sich auch schlechter aufs Lernen konzentrieren.
7: Das Vergleichsportal Verivox geht davon aus, dass die Gaspreise für Privathaushalte wegen des Iran-Kriegs deutlich steigen werden. Beim aktuellen Preisniveau seien Preiserhöhungen zwischen 10% und 20% zum Jahreswechsel möglich. Laut Verivox könnten auch die ungewöhnlich niedrigen Füllstände der Speicher in Deutschland zum Preisanstieg beitragen. Die Gasversorgung ist laut Bundesnetzagentur aber nicht gefährdet. Bei dem gestrigen Zugunglück in Frankreich gehen die Ermittler inzwischen von Sabotage aus. Auf der Strecke sei ein Teil einer Schiene gefunden worden, das dort nicht hingehöre, berichtet die Nachrichtenagentur AFP. Nach ersten Erkenntnissen weise das auf eine vorsätzliche Tat hin. Der Regional

0: Zug mit mehr als 180 Fahrgästen war gestern Abend in der Normandie entgleist. Heute und morgen sind Tickets in vielen Kinos besonders günstig. Hunderte Kinos, auch in SWR Dreiland, machen bei der Aktion Kinofest mit. Tickets für egal welche Plätze kosten dabei nur 5 Euro. SWR 3-Reporter Jan Busche.
1: Kleine Lichtspielhäuser sind dabei, aber auch mittelgroße und große Multiplex-Kinos. Schon in den letzten Tagen hat es einen großen Andrang auf die Tickets gegeben. In manchen Häusern sind die Karten für große Blockbuster heute am Samstagabend schon weg. Auf dem Programm stehen in einigen Kinos nicht nur aktuelle Filme, sondern auch Previews, also Filme, die an diesem Wochenende vor ihrem offiziellen Start gezeigt werden. Die deutschen Kinos hatten zuletzt mit einem Verkaufserfolg überrascht. Im ersten Halbjahr wurden fast 48 Millionen Karten verkauft. Damit ist fast das Vor-Corona-Niveau erreicht.
0: Das Museum für antike Schifffahrt in Mainz soll im März kommenden Jahres wieder eröffnet werden. Das hat das Leibniz-Zentrum für Archäologie bekannt gegeben. Die jahrelangen Sanierungen werden dann abgeschlossen sein. Das Museum zeigt unter anderem historische Schiffswracks, die in den 80er Jahren am Rheinufer gefunden wurden. 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
3: Heute Sonnenschein und teilweise dichtere Wolkenfelder, die wechseln sich ab. Am sonnigsten wird es in Südbaden, während die Wolken im Norden von Rheinland-Pfalz sowie von der Kurpfalz bis nach Tauberfranken etwas dichter sind. Und Temperaturen 20 bis 27 Grad. Das Neueste aus dem SWR3-Verkehrszentrum. Zunächst mal die A45 Dortmund-Gießen ist zwischen Dillenburg und Herborn-West wegen Brückenabrissarbeiten bis Montagmorgen in beiden Richtungen gesperrt. Bitte über die U15 und U38 ausweichen. A5 Karlsruhe Richtung Frankfurt, zwischen Kronau und Waldorf-Wiesloch 6 Kilometer stockend plus 20 Minuten. A6 Heilbronn Richtung Nürnberg, zwischen Kreuz Weinsberg und Bretzfeld defekter PKW auf der rechten Spur und im Standstreifen. Rechte Spur ist gesperrt, 4 Kilometer Stau plus 25 Minuten. Die A6 Nürnberg Richtung Heilbronn ist zwischen Neuenstein und Öhring wegen Bergungs- und Reinigungsarbeiten gesperrt. Wer sich auskennt, sollte das Gebiet meiden. 5 Kilometer Rückstau ab Kupferzell. A8 Karlsruhe Richtung Stuttgart, zwischen Pforzheim West und Pforzheim Ost eine Baustelle. Stockend auf 8 Kilometer Länge, dauert bis zu 20 Minuten länger. Und in der Gegenrichtung zwischen Heimsheim und Pforzheim Nord eine Baustelle. 7 Kilometer stockend plus 20 Minuten. A8 Stuttgart Richtung München, zwischen Eichelberg und Mühlhausen 5 Kilometer plus 30. Die B35 Germersheim Richtung Bretten ist zwischen dem Ortseingang und der Rheinbrücke Germersheim wegen einer Unfallaufnahme gesperrt. A1 Köln Richtung Dortmund, zwischen Kreuz Leverkusen und Wermelskirchen 5 Kilometer Stau plus 30 Minuten wegen Fahrbahnerneuerung, ist dort nur eine Spur frei. Schweizer 2 Luzern Richtung Gotthard, zwischen Amsteck und Göschnen 5 Kilometer Verzögerung bis zu 50 Minuten. Die Einfahrt Göschnen ist gesperrt. Und zum Schluss Schweiz A2, A3 Basel Richtung Luzern zwischen dem Grenzübergang Basel-Weil und Basel-Wettstein Stau und dort bis zu 30 Minuten länger. Gute Fahrt allen unterwegs.
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3: Hallo, guten Tag. Mein Name ist Christian Thees. Petra Regenberg hört uns in Köln, gerade beim Rückentraining. Elisa aus Villingen-Schwenning war letztes Wochenende auf einer Demo in Berlin, um gegen die neuen Gesundheitsmaßnahmen zu demonstrieren. Morgen ist wieder eine Demo in Essen, sagt sie. Und Michael Schulze aus Kleinmachnow freut sich auf das Basketball-Halbfinale der deutschen Frauen. Nachher, die Fahnen sind schon breitgelegt.
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1: Bitte keinen Kontakt zu Frauen. Das war die Forderung einer nationalkonservativen Hindu-Gruppe aus Indien, die am vergangenen Wochenende in Paris den Eiffelturm besichtigen wollte. Die religiöse Gruppe hat ihren Willen bekommen. Bei ihrem Besuch war keine weibliche Mitarbeiterin zu sehen. Alle entfernt. Dieser Fall hat für Empörung gesorgt, auch in der Belegschaft. Mit dem Ergebnis, dass der Eiffelturm am Montag komplett geschlossen war wegen Streik. Das Posting der Woche von SWR3-Redakteurin Anja von Hibbenit geht an die männliche Belegschaft vom Pariser Eiffelturm.
2: Liebe Mitarbeiter vom Eiffelturm, da bin ich ja mal kurz ganz euphorisch geworden. Rückständige Geistliche fordern, dass eure Kolleginnen versteckt werden, euer Arbeitgeber kuscht, stimmt dem auch noch zu und ihr streikt. Rien ne va plus auf dem Eiffelturm. Das ist doch genau das, was wir Frauen uns so sehr von euch wünschen, worum es uns die ganze Zeit geht, dass ihr solidarisch seid, dass ihr hinschaut, wenn wir Frauen benachteiligt werden und vor allem, dass ihr aktiv werdet, für uns einsteht und laut seid. Aber dann habe ich erfahren, dass eure erste Reaktion leider gar nicht so heroisch war. Als eure weiblichen Kolleginnen von der Arbeit abgezogen wurden, habt ihr erstmal deren Plätze eingenommen. Habt brav der Anordnung Folge geleistet und euren Job gemacht, beziehungsweise den eurer Kolleginnen. Da musste sich erst die Gewerkschaft echauffieren und zum Streik aufrufen, dass auch ihr einen Empörungsgang höher geschaltet habt. Versteht mich richtig, ich find's gut, dass der Fall so Wellen schlägt und alle bis hin zum Pariser Bürgermeister darüber diskutieren und den Sexismus erkennen. Und ich find's gut, dass ihr am Montag gestreikt habt, aber wisst ihr, was so richtig männlich gewesen wäre? Wenn ihr nicht den breiten Rücken der Gewerkschaft vor euch gebraucht hättet, um aus der Deckung zu kommen. Wenn ihr von selbst schon an dem Tag drauf gekommen wärt, dass da was arg schief läuft. Wenn ihr sofort für eure Kolleginnen laut geworden wärt. Wie mutig wäre das gewesen? Nächstes Mal, okay? Ich meine, Gelegenheiten gibt's ja genug, ob im Job oder im Alltag. Eure Anja von Hübenett.

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1: Und jetzt die Begeisterungswelle mit Onkel Fisch. Überall wieder nur gute Nachrichten. Zum Beispiel die PISA-Studie. 1 plus, Markus, die aktuelle PISA-Studie beseitigt endgültig alle Zweifel. Die Bildungsoffensive, die wir seit 25 Jahren brauchen, ist wirklich nötig. Die Versetzung ist gefährdet.
2: PISA kam und siegte. Die deutschen Schüler haben sich in allen Aspekten verschlechtert. Das heißt, wir brauchen kleinere Klassen, individuelle Förderung und mehr Lehrkräfte. Und das nicht nur für die Kinder, deren Eltern Nachhilfeunterricht aus der Portokasse zahlen.
1: Ja, da sagen jetzt einige, ne, das liegt doch an TikTok. Da fragen wir, wie viele Eltern lesen regelmäßig gemeinsam mit ihren Kindern? Und lesen die Eltern überhaupt? Und können sie überhaupt lesen, wenn sie selber in ihrer Jugend schon bei PISA durchgefallen sind?
2: Und was kommt dabei raus? In Sachsen-Anhalt wählen ganz viele eine Partei, deren Wahlprogramm sie nicht gelesen haben. Sehr wahrscheinlich will die AfD auch deswegen die allgemeine Schulpflicht abschaffen.
1: Ja, also, Hefte raus, Klassenarbeit, ne? 3 Textfragen zum eben gerade Gehörten. Also, Frage 1, was müssen wir tun? Frage 2, warum müssen wir was tun? Und Frage 3, warum sollten wir die Antwort darauf besser nicht ChatGPT überlassen?
3: Yeah! 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

Frankfurt. Zwischen Kelkheim und Frankfurt-Höchst liegen mehrere Bauschuttsteine auf der Fahrbahn. Die A45 Dortmund-Gießen ist zwischen Dillenburg und Herborn-West wegen Brückenabrissarbeiten bis Montagmorgen in beiden Richtungen gesperrt. Bitte über die U15 und U38 ausweichen. A5 Karlsruhe Richtung Frankfurt. Zwischen Kronau und Waldorf-Wiesloch 6 Kilometer stocken der Verkehr, Verzögerung bis zu 20 Minuten. Also, Entschuldigung, atmen ist nicht ganz so einfach. A6 Heilbronn Richtung Nürnberg. Zwischen Heilbronn, Neckarsulm und Kreuz-Weinsberg ein Unfall auf der linken Spur, 3 Kilometer Stau. Die A6 Nürnberg Richtung Heilbronn ist zwischen Neuenstein und Öhringen wegen Bergungs- und Reinigungsarbeiten gesperrt. Wer sich auskennt, sollte das Gebiet meiden. 5 Kilometer Rückstau ab Kupferzell. A8 Karlsruhe Richtung Stuttgart. Zwischen Pforzheim-West und Pforzheim-Ost eine Baustelle, 8 Kilometer stockend. Verzögerung bis zu 20 Minuten. Und in der Gegenrichtung zwischen Pforzheim-Süd und Pforzheim-Nord eine Baustelle, 4 Kilometer stockender Verkehr. A8 Stuttgart Richtung München, zwischen Eichelberg und Mühlhausen, 5 Kilometer, dauert bis zu 30 Minuten länger. A1 Köln Richtung Dortmund, zwischen Kreuz Leverkusen und Wermelskirchen, Fahrbahnerneuerung. Es ist nur eine Spur frei, 5 Kilometer Stau plus 45 Minuten. Schweiz, A2 Luzern Richtung Gotthard, zwischen Amsteck und Göschnen 5 Kilometer, Verzögerung bis zu 50 Minuten, die Einfahrt Göschnen ist gesperrt. Schweiz, A2 Basel Richtung Luzern, zwischen dem Grenzübergang Basel-Weil und Basel-Wettstein, Stau und auch dort 30 Minuten länger. Und dann haben wir noch die B179 Reutter Richtung Füssen. Der Grenztunnel Füssen wird wegen Blockabfertigung mehrfach kurzfristig gesperrt. Und dann noch Vorsicht auf der A67 Mannheim-Darmstadt. Zwischen Lorsch und Gernsheim liegen Auspuffteile auf der Fahrbahn.

Der Aufreger der Woche war ja gerade gehört, dass der Eiffelturm vor einer konservativen Hindu-Gruppe gekuscht hat, die bei ihrem Besuch keine Frauen sehen wollten. Und am Ende hat dann die Belegschaft gestreikt. Dirk Ebner aus Dierdorf erinnert das an die Geschichte, wie ein konservativer Bischof zu Besuch in einer Gemeinde war und verlangt hat, dass die weiblichen Ministrantinnen zur Messe nicht ministrieren dürfen. Da waren die männlichen Ministranten dann sofort solidarisch und verweigerten den Dienst. Der Bischof hat sich dann zwei Passanten von der Straße verpflichtet, die, wie sich nach der Messe herausstellte, nicht mal katholisch, sondern Protestanten waren.

0: Kommt gut nach Hause, SWR Dreiland. Wir haben ja das letzte Ferienwochenende in Baden-Württemberg und in Bayern. Deshalb hier nochmal ein kleiner Reminder. Tüten mitnehmen. Für alle Fälle.
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0: Weil ja nun mal vielen schnell mal schlecht wird im Auto. Vor allem, wenn die Fahrt ein bisschen kurviger ist, in den Bergen zum Beispiel. Aber warum eigentlich? Julia Buchmeier aus dem SWR 3-Team. Woran könnte das liegen?
2: Wenn es jetzt nicht am Fahrstil liegen kann, dann ist die Signalverarbeitung in unserem Hirn schuld. Beim Autofahren bekommt das Gehirn ja teilweise sehr verschiedene Signale geschickt. Vor allem, wenn wir hinten sitzen, melden die Augen erstmal ein sehr ruhiges Bild. Auf diesem Platz sehen wir ja zum großen Teil eigentlich nur den Innenraum des Autos. Da bewegt sich nichts groß. Ähnlich ist das auch, wenn wir im Auto auf ein Buch oder aufs Smartphone schauen. Auch da alles ruhig. Aber gleichzeitig meldet das Gleichgewichtsorgan im Innenohr jede gefahrene Kurve und jede Beschleunigung als Bewegung ans Hirn. Unser Gehirn ist dann erstmal komplett überfordert. Das passt einfach nicht zusammen. Deshalb aktiviert das Hirn dann den Alarmmodus und schüttet Botenstoffe aus. Unser Körper reagiert mit Stress. Wir spüren das dann zum Beispiel als Übelkeit, Schwindel oder bekommen Kopfschmerzen. Kleiner Funfact noch, wir Menschen sind damit auch nicht allein. Bei hohem Wellengang passiert es zum Beispiel auch schon mal, dass Fischen beim Schwimmen übel wird.
0: Ihr habt auch noch eine Frage und sucht die kurze Antwort dazu. Kümmern wir uns gern drum. Also einfach reinschicken 07221 und die 2011.

Es ist 8:08. Benedikt Laven gleich und SWR 3 Push nach den Nachrichten um 13 Uhr. Danke allen fürs Zuhören, für die schöne Begleitung hier am Samstagvormittag und schönes Wochenende noch.

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9: Samstagnachmittag, 13 Uhr. Alles Wichtige von Rebecca de Buhr.
10: Ermittlungen zum Drohnenvorfall führen zu einem russischen Agenten. Das Gas für Privathaushalte wird wohl teurer. Das Wetter am Nachmittag oft freundlich, 20 bis 27 Grad. Für den versuchten Drohnenanschlag auf den Leipziger Flughafen ist womöglich der russische Militärgeheimdienst GRU verantwortlich. Laut der Welt am Sonntag steht in geheimen Ermittlungsunterlagen ein mutmaßlicher Agent, der dabei als Logistiker gearbeitet hat. SWR3-Reporter Christoph Tietz.
11: Bei dem Verdächtigen handelt es sich um eine Person aus Russland, berichtet die Zeitung unter Berufung auf die Ermittler. Er habe die Vorbereitung organisiert. Der Mann soll über die Türkei nach Berlin gereist und später vom Hauptstadtflughafen BER nach Serbien geflogen sein. Den Ermittlern sei seine Verbindung zum russischen Geheimdienst bei der Einreise bekannt gewesen, er sei aber nicht observiert worden. Der Mann hält sich demnach inzwischen wieder in Russland auf. Am Abend des 4. August war auf dem Flughafen Leipzig-Halle eine mit Sprengstoff beladene Drohne nahe einer ukrainischen Antonov-Transportmaschine entdeckt und entschärft worden.
10: Das Vergleichsportal Verivox geht davon aus, dass die Gaspreise für Privathaushalte wegen des Iran-Kriegs deutlich steigen werden. Beim aktuellen Preisniveau seien Erhöhungen zwischen 10% und 20% zum Jahreswechsel möglich. SWR3-Reporterin Patricia Wern.
12: Nicht nur wegen der höheren Großhandelspreise für Gas, auch wegen des geringen Füllstands der Speicher in Deutschland sei im Herbst und Winter mit höheren Gaspreisen für Haushalte zu rechnen, sagte ein Verivox-Sprecher der Rheinischen Post. Die Bundesnetzagentur geht aber nicht davon aus, dass die Gasversorgung grundsätzlich zum Problem werde. Behördenchef Müller sagte, es gebe schon jetzt mehr Gas in den Speichern, als im gesamten vergangenen Winterhalbjahr aus den Speichern entnommen wurde.
10: Fast jeder zweite Schüler in Deutschland leidet unter Schlafstörungen. Das sagt die Krankenkasse DAK, die 30.000 Kinder und Jugendliche der Klassen 5 bis 10 befragt hat. Das Problem hat in den letzten Jahren zugenommen. Im Schuljahr 2019-20 hatten 36% der befragten Kinder und Jugendliche Schlafstörungen. Im vergangenen Jahr waren es schon 46%. Als einen möglichen Grund dafür sehen Kinder- und Jugendärzte das Nutzen von Social Media

0: bis in die späten Abendstunden. Baden-Württembergs Innenminister Hagel will, dass Betreiber kritischer Infrastruktur mehr Verantwortung für die Sicherheit ihrer Anlagen übernehmen. Den badischen neuesten Nachrichten sagte er, es gehe nicht, dass die Gewinne in diesem Bereich privatisiert seien, die Kosten für die Sicherheit dagegen die Steuerzahler tragen müssten. Hagel will außerdem, dass Google Earth-Bilder von kritischer Infrastruktur, zum Beispiel von Kraftwerken oder Flughäfen, immer verpixelt sein müssen. 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
2: Das Wetter in SWR3-Land. Heute Nachmittag Sonne im Süden und je nördlicher wir kommen, in Rheinland-Pfalz, im Odenwald zum Beispiel, einige Wolken. 20 Grad maximal heute in Bad Marienberg, 25 Grad in Kirn und bis zu 27 Grad in Frankenthal. Morgen in Rheinland-Pfalz eher regnerisch und je südlicher wir kommen, desto trockener und sonniger. Morgen bei 18 bis 27 Grad. 13.03 Uhr, es ist das Neueste aus dem SWR3-Verkehrszentrum. Vorsicht auf der A661 Egelsbach Richtung Oberursel. Zwischen Offenbach-Kaiserlei und Frankfurt-Ost hier liegen 3 Warnbaken auf der linken Spur im Baustellenbereich. Die A45 Dortmund Richtung Gießen ist zwischen Dillenburg und Herborn-West wegen Brückenabrissarbeiten bis Montagmorgen in beiden Richtungen gesperrt. Bitte hier über die U15 und die U38 ausweichen. Die A5 Basel Richtung Karlsruhe zwischen Rastatt Nord und Karlsruhe Süd. Reinigungsarbeiten auf dem Standstreifen. Die rechte Spur ist gesperrt. 5 Kilometer Stop and Go. Verzögerung bis zu einer Viertelstunde. Die A5 Karlsruhe Richtung Frankfurt zwischen Kronau und Waldorf-Wiesloch. 5 Kilometer stockender Verkehr. Verzögerung bis zu einer Viertelstunde. Die A6 Nürnberg Richtung Heilbronn ist zwischen Neuenstein und Öhringen wegen Bergungs- und Reinigungsarbeiten gesperrt. Wer sich auskennt, sollte das Gebiet meiden. 7 Kilometer Rückstau ab Kupferzell. Die A66 Wiesbaden Richtung Frankfurt ist zwischen Frankfurt-Zeilsheim und Frankfurt-Höchst wegen Aufräumarbeiten gesperrt, weil Bauschutt auf der Fahrbahn liegt und das erzeugt 3 Kilometer Stau. Die A8 Karlsruhe Richtung München zwischen dem Kreuz Stuttgart und Stuttgart-Dägerloch, eine Ölspur auf dem rechten und mittleren Fahrstreifen. Bitte nichts Brennendes aus dem Fahrzeug werfen, die Feuerwehr ist im Einsatz, 7 Kilometer Stop and Go. Die A1 Köln Richtung Dortmund zwischen dem Kreuz Leverkusen und Wermelskirchen, Fahrbahnerneuerung, ist es nur eine Spur frei, hier 6 Kilometer Stau, das bedeutet 45 Minuten plus. Die Schweiz A2 Luzern Richtung Gotthard zwischen Amsteg und Göschenen, 5 Kilometer Stau, bis zu 50 Minuten Verzögerung und die Einfahrt Göschenen ist gesperrt. Und die Schweiz A2 A3 Basel Richtung Luzern zwischen dem Grenzübergang Basel-Weil und Basel-Wettstein, Baustelle, Verzögerung bis zu 30 Minuten hier. Und noch Jans aktuell von der A8 Stuttgart Richtung Karlsruhe zwischen Pforzheim Süd und Nord. Eine Baustelle, hier 4 Kilometer Stop and Go. Gute Fahrt.
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2: Mit Benedikt Laven einen schönen Samstagnachmittag zusammen. Wir gucken hier mit einem halben Auge noch parallel auf die zweite Bundesliga. Es wird ja heute gespielt, unter anderem der erste FC Magdeburg gegen den ersten FC Kaiserslautern. Wir befinden uns in der 5. Minute. Es steht noch 0:0. Ihr werdet nichts verpassen hier in dieser Show. Jetzt erstmal Musik von Gentleman und Michael Patrick Kelly. Das ist Wildfire.
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1-0 Magdeburg. Magdeburg gegen Kaiserslautern, gerade zweite Liga. Wir gucken ja hier mit einem halben Auge parallel da drauf. Nun hoffen wir, dass es nicht impliziert, dass es ein inhärenter Sieg für die Magdeburger wird. Aus Kaiserslauterer Sicht gesprochen, das gilt es noch zu eruieren. Kennt ihr auch diese Leute, wie nennt man das, intelligente Wörter benutzen, um einfach ein bisschen schlauer zu klingen, als sie vielleicht tatsächlich sind? Okay, enttarnt. Ich auch. Aber muss ich zugeben, habe ich gerade gegoogelt. Was ich häufiger benutze als Wort ist obsolet. Kennt ihr obsolet? Also wenn etwas nicht mehr gebräuchlich ist, also überflüssig sozusagen, dann kann man sagen, nun, es ist ein obsoletes Thema oder so. Das ist zum Beispiel eins der Schlauderwelsch-Wörter, die ich gerne benutze. Und wir sammeln noch ein paar mehr heute hier in dieser Show, SWR3 Push am Samstagnachmittag 07221 2011. Welche Wörter benutzt ihr, um wahnsinnig eloquent und schlau zu klingen? 07221 2011, schickt uns vielleicht eine WhatsApp, eine Sprachnachricht oder so, aber machen wir es so, schickt uns das Wort, aber dann auch einen Satz dazu. Also in welchem Zusammenhang man es benutzt, damit auch wir verstehen, was es für ein Wort ist. Also, welche Wörter benutzt ihr, um vielleicht ein bisschen schlauer zu klingen, als ihr vielleicht auch tatsächlich seid? In meinem Fall wäre es eben so obsolet. Wir spielen SWR3 Schlauderwelch 07221 2011.

0: Fuji La hier in SWR 3 am Samstagnachmittag. Das ist ein guter Song, oder? Was benutzt ihr denn für Wörter, um schlauer zu klingen? Also um euch wahnsinnig clever und klug anzuhören. Michaela hat uns gerade geschrieben, hallo Benedikt, ich benutze oft ambivalent. Das macht ab und zu sehr große Augen, schreibt sie dazu. Sehr gut, ambivalent, sie schreibt hinten dran, das bedeutet widersprüchlich. Alles klar, nehmen wir natürlich sehr gerne mit. Aus Ida Oberstein von Sonja.
1: Ich benutze gerne das Wort impliziert. Mhm. Weil es sich anbietet mit dem impliziert. Das heißt also nichts anderes als einschließlich oder das bedingt, das eine bedingt das andere. Und ich finde, es klingt einfach gut. Tschüss.
0: Tschüss, klingt auf jeden Fall gut. Ich finde auch gut, dass sie Damiano David auf jeden Fall richtig laut im Auto gehört hat. Das, so soll das sein an einem Samstagnachmittag. Das tangiert mich total peripher. Kurz für leck mich am, schreibt Frank aus Düsseldorf gerade an die 0722 1 2011. Es geht rüber in die Schweiz zu Stefan.
2: Da habe ich ein neues Wort gehört. Disconnection. Etwas trennen, etwas auseinandernehmen.
0: Okay.
2: Man kann es auch kompliziert sagen, wenn es einfach geht.
0: Das stimmt allerdings.
2: Viele Grüße aus der Schweiz.
0: 0722 1 2011.
3: Ich bin der Dirk aus Villingen-Schwenningen.
0: Hallo Dirk.
3: Eine schöne Entschuldigung für eigentlich alles.
0: Okay.
3: Da sagt man, ich hatte eine hypoplastische Aura pericephalica.
0: Bitte was? Eine hypoplastische?
3: Aura pericephalica.
0: Und das heißt?
3: Mein Heiligenschein ist zu klein.
0: Natürlich, klar. Selbstverständlich, Dirk. So kennen wir dich.
3: Okay.
0: Ich danke dir. Ich habe jetzt schon wieder das Wort vergessen, aber ich fand's super.
3: Okay. Danke dir.
0: Danke, ciao.
3: Schönen Tag.
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Einmeldung aus dem Verkehrszentrum. Vorsicht, Steinewerfer auf der A8 Karlsruhe Richtung Stuttgart zwischen Leonberg West und dem Dreieck Leonberg. Hier bitte besonders aufpassen, es werden Steine auf die Fahrbahn geworfen. Auf der A8 Karlsruhe Richtung Stuttgart zwischen Leonberg West und dem Dreieck Leonberg. Vorsicht hier, Steinewerfer.

Boah, Tampa City viel zu früh vorbei. Self-Aware hier in SWR 3. Es ist ein recht schöner Samstagnachmittag in Bad Sobernheim. Okay, eine Wolke bei 23 Grad. In Gingen gerade Sonne bei 21 Grad und in Büdingen wolkig bei 21 Grad. Alter, dieser Regler ist aber auch... Der war aber auch schon mal länger nicht im Einsatz. Nun, das Neueste aus dem SW3-Verkehrszentrum, 13.30 Uhr. Vorsicht auf der A81 Stuttgart Richtung Singen zwischen Geisingen und Engen. Hier sind Menschen an einem defekten Fahrzeug auf der linken Spur. Vorsicht auf der A8 Karlsruhe Richtung Stuttgart zwischen Leonberg West und dem Dreieck Leonberg werden Steine auf die Straße geworfen. Die A45 Dortmund Richtung Gießen ist zwischen Dillenburg und Herborn West wegen Brückenabrissarbeiten noch bis Montagmorgen in beiden Richtungen gesperrt. Bitte über die U15 und die U38 ausweichen. Die A6 Nürnberg Richtung Heilbronn ist zwischen Neuenstein und Öhringen wegen Bergungs- und Reinigungsarbeiten gesperrt. Wer sich auskennt, sollte das Gebiet meiden. Aktuell 9 Kilometer Rückstau ab Schwäbisch Hall. Die A620 Saarlouis Richtung Saarbrücken zwischen Völklingen und Saarbrücken-Gersweiler 4 Kilometer Stau, Verzögerung bis zu einer Viertelstunde. Die A66 Wiesbaden Richtung Frankfurt zwischen Frankfurt-Zeilsheim und Frankfurt-Höchst, Aufräumarbeiten, 3 Kilometer Stau, dort liegt Bautschutt auf der Fahrbahn. Die A8 Stuttgart Richtung Karlsruhe zwischen Pforzheim Süd und Ost, Baustelle hier 4 Kilometer stockend. A8 Karlsruhe München zwischen dem Kreuz Stuttgart und Stuttgart-Degerloch, eine Ölspur auf dem rechten und mittleren Fahrstreifen. Bitte nichts Brennendes aus dem Fahrzeug werfen, die Feuerwehr ist dort im Einsatz, 7 Kilometer stockender Verkehr. Die A1 Köln Richtung Dortmund zwischen dem Kreuz Leverkusen und Wermelskirchen, Fahrbahnerneuerung, ist es nur eine Spur frei, 6 Kilometer Stau hier, Verzögerung bis zu 45 Minuten. Es geht in die Schweiz, A2 Luzern Richtung Gotthard, zwischen Amstieg und Göschenen, 5 Kilometer Stau, Verzögerung bis zu 50 Minuten, die Einfahrt Göschenen ist gesperrt. Die A2, A3 Basel Richtung Luzern, zwischen Grenzübergang Basel-Weil und Basel-Kleinhünigen, Stau mit Verzögerung bis zu 45 Minuten wegen einer Baustelle. Fernpass Bundesstraße Füssen Richtung Nassereit, zwischen dem Grenztunnel Füssen und Leermoos, abschnittweise Stau im Reiseverkehr und insgesamt 45 Minuten Verzögerung. Und noch ganz aktuell, Vorsicht auf der B462 Rastatt Richtung Gernsbach,

Zwischen dem Abzweig nach Rauental und Bischweiler steht ein defekter PKW auf der rechten Spur. Allen unterwegs eine gute Fahrt durch den Samstagnachmittag. Hier ist SWR3 Push. Mein Name ist Benedikt Hafen. Schön, dass ihr mit dabei seid.

Einmeldung aus dem Verkehrszentrum. Vorsicht, Falschfahrer ist unterwegs auf der B14 bei Stuttgart in Höhe Johannesgraben-Tunnel. Kommt ein Falschfahrer entgegen. Bitte äußerst rechts fahren und nicht überholen. Auf der B14 bei Stuttgart in Höhe Johannesgraben-Tunnel ein Falschfahrer. Vorsicht hier wie immer in beiden Richtungen.

0: Vorsicht auf der A7 Ulm Richtung Füssen zwischen dem Kreuz Ulm-Elchingen und Nersingen. Hier liegt ein PKW-Rad auf der Straße. Ist irgendwo eins mit nur noch drei unterwegs, offensichtlich. Gute Fahrt zusammen. Hier ist SWR3 am Samstagnachmittag. Wir spielen Schlauderwelsch und fragen euch, welche Worte ihr benutzt, um einfach wahnsinnig intelligent und so eloquent und wahnsinnig schlau zu klingen. Da kommt von MM an die 0722120011 eine WhatsApp. Er oder sie schreibt: Ich benutze sehr oft Respektive. Hiermit klinge ich sehr schlau, Respektive klug. Sehr gut, das nehmen wir äußerst gerne mit auf unsere Liste. Was haben wir denn noch von Bernd aus Rheinfelden? Er sagt, ich benutze nicht andere deutsche Wörter, sondern wenn ich ganz besonders schlau klingen will, dann rede ich Französisch. Bernd, du hast da nicht mehr alle. Sensationell. Beispiel kam dazu, Onni soit qui mal y pense. Heißt wohl, ein Schuft, der Übles dabei denkt. Okay, aus einem Podcast kenne ich jemanden, der sagt immer auf Französisch, on ne peut pas généraliser. Also man kann nicht generalisieren. Finde ich auch sehr, es klingt tatsächlich echt gut. Vielleicht sollten wir uns mal eine andere Sprache überlegen. Machen wir dann morgen in der Sendung. Von Stefan kommt, ich antizipiere häufig etwas, also nehme etwas vorweg. Heißt antizipieren nicht was anderes? Stefan, ich will jetzt nicht dein Leben zerstören, aber vielleicht ja doch. Was kommt von Claudia?
1: Wenn ich zu was überhaupt gar keine Lust habe und auch eigentlich gar keine Zeit, dann sage ich, oh Leute, das übersteigt gerade echt meine Kapazitäten. Das ist Claudia gewesen aus Biberach.
0: Claudia, vielen Dank. Kapazitäten kann man auch ganz toll abkürzen mit, da habe ich keine Kappas für, kann man auch sagen. Der Boschi?
2: Ich liebe persönlich das Wort obsolet.
0: Ich auch.
2: Das finde ich wundertoll. Und da gucken die Leute auch immer echt ganz doof. Und da oben gesagt, ja, deine Aussage ist vollkommen obsolet. Das ist toll. Also, ciao.
0: Ich glaube, er mag das Wort obsolet. Vielen Dank. Redundant kam gerade noch von Lars. Wenn jemand an einer Tagung denselben Gedanken x-mal mit anderen Worten wiederholt, dann redet er redundant. Toll. Jetzt sollten wir anfangen, langsam mal ein Wörterbuch zu schreiben hier in SWR3. Another jetzt und 54 Ultra, talk to you am Samstagnachmittag.

kurz vor Halbzeitpause, Magdeburg FCK, zweite Liga. Wir sind gerade in der 48. Minute. Es steht 2-0 für Magdeburg. Haben wir extra leise gesagt, damit es nicht so weh tut. Hier ist SWR 3 am Samstagnachmittag. Hallo, herzlich willkommen zu dieser Show. Ariana Grande jetzt mit Hate That I Made You Love Me. Ariana Grande, diese Woche hat sie beim letzten Konzert, ihrem vorerst letzten Konzert in London, sich so ganz, ganz gerührt und niedlich auf der Bühne verabschiedet von ihren Fans, weil sie gesagt hat, Leute, ich brauche jetzt wirklich meine Pause. Es war alles ein bisschen viel. Sie hat es richtig gemacht, muss man auch dazu sagen. Sie hat noch eine riesige Tour gespielt. Ein neues Album kam raus. Im November kommt auch noch ein neuer Kinofilm mit ihr. Also man kriegt genug Ariana Grande, wenn man Fan von ihr ist, aber jetzt ist erstmal Chillen angesagt. Die letzten Jahre haben zu, Zitat, endloser Beobachtung geführt bei ihr. Also sie wurde sehr viel von Paparazzi beobachtet und es wurde sehr viel gemutmaßt. Dies, das, Ananas. Haben wir alles schon mal gehört, alles drüber geredet und sie macht es eben richtig und sagt, Leute, ich brauche jetzt einfach mal eine Pause. Die hat sie vielleicht auch einfach verdient. Ariana Grande jetzt in SWR 3. Hate That I Made You Love Me.

noch echt alles singen, ne? Ariana Grande hier in SWR 3. Hate That I Made You Love Me. Es ist kurz vor zwei, das Neueste aus dem Verkehrszentrum. Es gibt noch ein kleines Update. Erstmal die Entwarnung von der B14 bei Stuttgart. Kein Falschfahrer mehr in Höhe des Johannesgraben-Tunnels. Und Vorsicht bitte auf der B10 Ulm Richtung Stuttgart zwischen Ulm-Lehrertal-Tunnel und Ulm-Lehr-Jungingen. Hier steht ein defektes Fahrzeug auf der rechten Spur. Bitte vorsichtig fahren. Bis zu den News schaffen wir noch Offenbach. Overdrive. Und jetzt so ein richtiges SWR3-Lied, ne? Ronan Keating, Life is a Rollercoaster.

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11: Samstagnachmittag, 14 Uhr. Alles Wichtige von Pia Ritter.
12: Ein russischer Geheimdienst soll in den Leipziger Drohnenanschlagsversuch verwickelt sein. Die Grünen wollen staatlichen Zugriff auf Geld auf inaktiven Bankkonten. Das Wetter oft freundlich, 20 bis 27 Grad. Möglicherweise steckt der russische Militärgeheimdienst GRU hinter dem versuchten Drohnenanschlag von Anfang August am Flughafen Leipzig-Halle. Das soll nach Informationen der Welt am Sonntag geheime Ermittlungsunterlagen zeigen. Demnach hat ein GRU-Agent aus Russland die Vorbereitungen koordiniert. Weitere Infos von Nachrichtenredakteur Christoph Tietz.
13: Der Mann soll über die Türkei nach Berlin gereist und später vom Hauptstadtflughafen BER nach Serbien geflogen sein. Den Ermittlern sei seine Verbindung zum russischen Geheimdienst bei der Einreise bekannt gewesen, er sei aber nicht observiert worden. Der Mann hält sich demnach inzwischen wieder in Russland auf. Auch über den mutmaßlichen Drohnenpiloten berichtet die Welt am Sonntag. Von ihm seien DNA-Spuren an einer Antenne gefunden worden, mit der die Sprengstoffdrohne gelenkt worden sei. Der Mann steht unter anderem wegen eines Sprengstoffanschlags in Polen dort auf der Fahndungsliste. Die Bundesregierung hatte Russland Anfang September offiziell für den Vorfall verantwortlich gemacht. Moskau bestreitet jede Beteiligung.
12: Milliarden Euro liegen ungenutzt auf inaktiven Bankkonten. Die Grünen wollen einen Antrag im Bundestag stellen, dass der Staat an dieses Geld ran darf. Für soziale Zwecke. Über die Pläne SWR3-Reporterin Katrin Austermann.
14: Zusammenhalt und Investitionen stärken, und zwar ohne den Haushalt zu belasten. Das ist das Ziel der Grünen Bundestagsfraktion. Es gehe um mehrere Milliarden Euro, die ungenutzt auf Konten und Sparbüchern liegen, um die sich niemand mehr kümmert. Etwa wenn die Besitzer verstorben sind, es keine Erben gibt oder die Bank diese nicht ausfindig machen kann. Banken sollten solche Konten melden, finden die Grünen. Auch CDU, CSU und SPD hatten im Koalitionsvertrag vereinbart, das Thema inaktive Konten anzugehen.
12: In der Demokratischen Republik Kongo breitet sich das Ebola-Virus auch Monate nach dem Ausbruch weiter aus. Mittlerweile sind 7 Provinzen des zentralafrikanischen Landes betroffen. Nach Angaben des Nationalen Gesundheitsinstituts gibt es mehr als 7000 erfasste Infektionen. Experten gehen von einer hohen Dunkelziffer aus. Tausende Freiwillige sammeln heute an den Ufern größerer Flüsse Müll ein, zum Beispiel an Rhein, Ruhr und Mosel. Allein in Düsseldorf sind es laut Veranstalter mittags rund 6000 Menschen gewesen. Unter anderem hätten Helfer dort einen Anker und Motorenteile aufgesammelt, die durch das Niedrigwasser freigelegt worden waren. Auch in anderen Städten gibt es Aktionen, etwa in Köln, Mannheim und Koblenz. 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
11: Das Wetter in SWR 3-Land heute Nachmittag.

0: Sonne im Süden und je nördlicher wir kommen, desto eher Wolken. Es bleibt wohl relativ trocken heute Nachmittag bei uns. 20 Grad maximal in Bad Marienberg, 25 Grad in Kirn und bis zu 27 Grad in Frongetal. Morgen in Rheinland-Pfalz eher regnerisch. Je südlicher wir kommen, desto trockener und sonniger bei 18 Grad bis 27 Grad. So. Das Neueste aus dem SWR3-Verkehrszentrum. Erstmal vielen Dank an Eva aus Freiburg, die uns Bescheid gesagt hat. Auf der A5 Karlsruhe Richtung Basel zwischen Ettenheim und Rust eine ungesicherte Unfallstelle auf der rechten Spur. Die A45 Dortmund Richtung Gießen ist zwischen Dillenburg und Herborn West wegen Brückenabrissarbeiten bis Montagmorgen in beiden Richtungen gesperrt. Die A6 Nürnberg Richtung Heilbronn zwischen Kupferzell und Neuenstein Reinigungsarbeiten, 5 Kilometer Stau, Verzögerung bis zu 45 Minuten. Die A620 Saloy Richtung Saarbrücken zwischen Völklingen und Saarbrücken-Gasweiler, 4 Kilometer Stau, Verzögerung bis zu einer Viertelstunde. Stockender Verkehr auf der A8 Stuttgart Richtung Karlsruhe zwischen Pforzheim Süd und Ost. Hier wird gebaut auf 4 Kilometern Stop and Go. Die A8 Karlsruhe Richtung München zwischen Raststätte-Sindelfingerwald Süd und Stuttgart-Degerloch eine Ölspur auf dem rechten und mittleren Streifen. Dort ist die Feuerwehr im Einsatz, 5 Kilometer Stau und stockender Verkehr. Eine knappe halbe Stunde dauert sie länger. Die A1 Köln Richtung Dortmund zwischen dem Kreuz Leverkusen und Wermelskirchen Fahrbahnerneuerung. Es ist nur eine Spur frei, 6 Kilometer Stau und 45 Minuten plus. Die Schweiz A2 Luzern Richtung Gotthard zwischen Amsteg und Göschenen 5 Kilometer Stau. Hier dauert es bis zu 50 Minuten länger. Die Einfahrt Göschenen ist gesperrt. Die Schweiz A2, A3 Basel Richtung Luzern. Zwischen Grenzübergang Basel-Weil und Basel-Kleinhüningen Stau mit Verzögerung bis zu 45 Minuten wegen einer Baustelle. Und Österreich Fernpass Bundesstraße Füssen Richtung Nassereit. Zwischen Grenztunnel Füssen und Leermoos abschnittweise Stau im Reiseverkehr und insgesamt 45 Minuten Verzögerung. Leute, falls ihr eine Umarmung braucht, sagt Bescheid 07221 2011 und sonst natürlich eine gute Fahrt.
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0: Mit Benedikt Larven. Entschuldigung, einen schönen Nachmittag zusammen. Wir werden in dieser halben Stunde noch ein anderes Wort für Homeoffice lernen. Das haben wir gerade eben zugeschickt bekommen. Das wird vielleicht das Wort des Samstags werden. Und wir schauen selbstverständlich auch auf den WUMA, auf das größte Weinfest der Welt, den Wurstmarkt nach Bad Sobernheim? Bin ich gerade dumm? Bad Dürkheim selbstverständlich. Was geht denn da so ab? Wir gucken gleich mal rüber, aber hören erstmal Ray mit Where's My Husband?
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0: 3-0 schon. Magdeburg gegen Kaiserslautern, aktuell gerade eben geschossen, 3-0. Vorsicht bitte auf der A656, Heidelberg Richtung Mannheim, zwischen dem Kreuz Heidelberg und Mannheim-Seckenheim, eine ungesicherte Unfallstelle auf der rechten Spur. Bitte vorsichtig fahren, selbstverständlich. SW3 am Samstagnachmittag ist hier. Willkommen zum WUMA. Gerade eben erst gelernt, seit 100 Jahren schon über den Wurstmarkt in Bad Dürkheim gesprochen, aber noch nie auf die Idee gekommen, das WUMA zu nennen. Sensationell. Gestern Abend ging es los, wurde vom Ministerpräsident Gordon Schnieder, also von Rheinland-Pfalz, eröffnet. Der 610. Wurstmarkt. Er gilt als das größte Weinfest der Welt. Sozusagen das vielleicht doch etwas coolere Oktoberfest. Hab ich jetzt nicht gesagt. Bis zum 21. September werden dort 600.000 Menschen erwartet. Warum eigentlich?
1: Ich freue mich aufs Feuerwerk und aufs Feuerwerk. Es sind ja zwei Feuerwerke, genau. Einen schönen Umzug und gemütliche Stunden hier mit Kollegen.
2: Wir können es gar nicht abwarten. Wir haben schon gedacht, wir uns jetzt schon eine Metzensuppe-Pass holen. Ja? Metzensuppe ist eigentlich eine Fleischwurst, ja, wo Blutwurst, Schwarzmarkt, die ganzen Sachen, die werden da drin gekocht in diesem Sud. Und das gibt dann eigentlich die Fleischsprüche.
3: Generell eigentlich das Pfälzer Essen. Das ist halt das Schöne, ne? Diese Kultur, gerade hier jetzt in der Straße, ja, dass da halt so von den Einheimischen die Leckereien da verköstigen kannst.
4: Das Treffen von den Kollegen.
5: Treffen von Menschen, die man sonst nicht sieht.
0: Das stimmt allerdings. Und die Pfälzer, ihr wisst es doch auch selber, sind die freundlichsten Menschen der Welt. Geht einfach mal hin, lächelt sie an und esst was mit ihnen. Das mit den zwei Feuerwerken stimmt übrigens, ne? Jetzt am Dienstag ist eins das Halbzeit-, also Höhenfeuerwerk, und das Abschlussfeuerwerk ist dann montags drauf am 21. September. Also falls ihr noch hin wollt zum Wurstmarkt, zum WUMA nach Bad Dürkheim, dann bis zum 21. September habt ihr Zeit. Bringt halt Hunger mit. Also viel Hunger. Also sehr viel Hunger.

0: Oliver und Apache 207 Wunder Programmbeschwerde. Meine Damen und Herren, an die 07221-2011 sprachen wir gerade über den Wurstmarkt in Bad Dürkheim hier in SWR 3. Und wir haben es ja als WUMA abgekürzt. Nun, es heißt Wurstmarkt. Also liegt WUMA relativ nah. Allerdings hat sich hier gerade an die 07221-2011 offensichtlich Pelzer beschwert und schreibt: Oh mein Gott, wenn schon Abkerze, dann ja wohl WUMA. Dieses Fest herrscht nämlich Wurstmarkt. Okay, gut. Vielen Dank. Dann halt eben auch WUMA.
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Also Leute, man kann euch einfach nichts im Radio erzählen. Alles wird hier immer lustig gemacht. Wir lieben es. 07221 20. Ja, es ging um den Wurstmarkt in Bad Dürkheim, der wohl gestern eröffnet hat. Das weltweit größte Weinfest. Ihr wisst Bescheid. Wir haben es gerade eben als WUMA abgekürzt. So habe ich es übrigens auch auf der Original-Homepage gelesen. Ne? WUMA. Dann wurde sich aus der Pfalz beschwert, es sollte schließlich WOMA heißen, weil es ja schließlich der Wurstmarkt ist. Jetzt kommt von Christian. Also, warum kürzt man es eigentlich nicht WURMAR ab? Klingt doch auch total super. Aber die, er spinnt. Sensationell. Und es kam noch von, wie heißt er? Rimmel. Also zumindest heißt er Riemel, so heißt er zumindest bei WhatsApp. Ich habe noch eine Information zur Abkürzung. Im beschaulichen Ort Billigheim in der Südpfalz wird nächstes Wochenende der 576. Puma eröffnet. Das ist die Abkürzung für den Putz.

Scheiße im Markt. Leute, ihr macht mich fertig. Ihr seid doch einfach bekloppt. Am Ende stimmt's sogar. Wäre natürlich schön, gehen wir natürlich auch alle hin. Und wir sind euch noch was schuldig. Denn wir haben ja um kurz nach zwei gesagt, ihr werdet ab heute nie wieder Homeoffice sagen, sondern ab sofort nur noch ein anderes Wort benutzen. Wir hatten es gerade eben über, welche Wörter benutzt ihr, um wahnsinnig schlau zu klingen. Und dann kommt von Peter aus Plüderhausen. Dislozieren. Disloziert arbeiten. So heißt es. Ein Kollege ist nicht anwesend, er arbeitet disloziert. Disloziert für ausgelagert, woanders, in einer anderen Räumlichkeit, also von mir aus auch im Büro nebenan oder eben auch zu Hause. Leute, ihr arbeitet nie wieder im Homeoffice, ihr arbeitet ab sofort disloziert. Gelernt habt ihr das natürlich bei SWR3.

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1: Hoffen wir, dass ihr auch gerade disloziert von eurer Couch unterwegs seid. Es ist relativ schön in SWR3-Land an diesem Samstagnachmittag. Jetzt gerade in Ramstein-Miesenbach. Okay, eine Wolke bei 24 Grad. In Todtnau gerade sonnig bei 22 Grad. Und in Karlstadt wolkig bei 23 Grad. Ja, ist es was. Es ist vor allen Dingen 14.30 Uhr, das Neueste aus dem SWR3-Verkehrszentrum. Die A45 Dortmund Richtung Gießen ist zwischen Dillenburg und Herborn-West wegen Brückenabrissarbeiten bis Montagmorgen in beiden Richtungen gesperrt. Die A6 Nürnberg Richtung Heilbronn zwischen Kupferzell und Neuenstein Reinigungsarbeiten, 6 Kilometer Stauverzögerung bis zu einer Stunde. Die A6 Heilbronn Richtung Mannheim zwischen Bad Rappenau und Sinsheim Süd 9 Kilometer Stop and Go, hier dauert es 30 Minuten länger. Die A8 Karlsruhe Richtung München zwischen Raststätte-Sindelfingerwald Süd und Stuttgart-Degerloch

Reinigungsarbeiten, die rechte Spur ist gesperrt, 4 Kilometer Stau und stockender Verkehr, Verzögerung bis zu 20 Minuten. Die B51 Ortsumgehung Besseringen ist nach, Die B51 Ortsumgehung Besseringen ist zwischen Merzig und dem Abzweig nach Besseringen nach einem Unfall gesperrt. So rum. Die A1 Köln Richtung Dortmund zwischen dem Kreuz Leverkusen und Wermelskirchen, Fahrbahnerneuerung. Hier ist nur eine Spur frei, deshalb 5 Kilometer Stau und das führt zu einer Verzögerung bis zu 45 Minuten. Etiet in der Schweiz, A2 Luzern Richtung Gotthard zwischen Amsteg und Göschenen, 5 Kilometer Stau, Verzögerung bis zu 50 Minuten. Die Einfahrt Göschenen ist gesperrt. Die Fernpass-Bundesstraße Füssen Richtung Nassereit ist zwischen Grenztunnel Füssen und Leermoos abschnittweise Stau im Reiseverkehr und insgesamt 45 Minuten Verzögerung. Jetzt noch ganz aktuell die A8 München Richtung Stuttgart zwischen Märklingen und Hohenstadt. 8 Kilometer streckenweise stockender Verkehr, Verzögerung bis zu 20 Minuten. Wow, allen unterwegs eine gute Fahrt durch den Samstagnachmittag. Hier ist SWR3 Push mit Benedikt Laven. Hi.

0: Guck mal, das hier sind Grüße. Die gehen in ein Auto, von einem Auto in ein Auto, in dasselbe Auto. Versteht ihr das? Okay, wir lesen es vielleicht einfach vor, das macht es ein bisschen einfacher. Svenja hat gerade geschrieben an die 0722212011. Hey, SWR3, könntet ihr vielleicht mal meine Eltern grüßen? Nach einer grandiosen Woche Urlaub in Holland fahren wir gerade zusammen im Auto wieder in die Heimat nach Karlsruhe. Danke für diesen großartigen Urlaub. Ich hab euch lieb. Eure Svenny. Ist das süß oder was?
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0: kommt denn auf einmal dieser erhobene Zeigefinger her?
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2: Hallo Leute, wundert euch nicht, dass ich heute andersrum stehe, denn heute wende ich mich nicht der Vergangenheit, sondern in erster Linie der Zukunft zu. Es geht um den Kindermangel. Kindermangel ist ein europäisches Problem, aber wir Deutschen vermehren uns im europäischen Schnitt am meisten, am wenigsten. Eine signifikante Fruchtblase hat sich entwickelt, ein Gebärvakuum, das zum Mangel an Fachkräften in allen Bereichen des Lebens geführt hat. Und auch geschichtlich gesehen sieht es ja nicht besonders aus für unsere Nation. Denken wir nach, zwei Weltkriege, beide verloren. Und ich prophezeie schon jetzt, wenn wir uns auch in Zukunft nicht in ausreichendem Maße fortpflanzen, können wir irgendwann nicht mal mehr einen Weltkrieg anfangen. Dann marschieren wir irgendwo ein und dann heißt es, aha, das sind die Deutschen, das sind nur vier, die wollen nur spielen. Und wenn man dies als verantwortungsvoller Bürger weiß, dann muss man sich eben auch mal zum Geschlechtsverkehr zwingen. Man kann ja dabei an was Schönes denken. Also, ihr wisst erstmal Bescheid, macht was draus, was ist eure Sache, ich kann mich nicht um alles kümmern. Also, bis bald, euer Olaf.
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0: Das geht euch nah, ne? Mit dem Wurstmarkt. Meine Güte, wir diskutieren hier gerade über WhatsApp an die 07221 2011 hin und her, weil wir haben gerade eben über den Wurstmarkt gesprochen. Gestern ging ja der Wurstmarkt in Bad Dürkheim los und er wird offiziell abgekürzt als WUMA, was schon wirklich sehr lustig ist. Dann kamen wir wegen Wurstmarkt. Dann gab es eine Beschwerde, es sollte doch schließlich WOMA heißen, denn es ist ja nicht der Wurstmarkt, sondern der Borschtmarkt. Guter Punkt, könnte man natürlich auch machen. Und dann kommt Martin um die Ecke und schreibt eine WhatsApp an die 07221 2011 und sagt, ihr könnt es natürlich auch einfach auf die Spitze treiben. Der Wurstmarkt ist ja auch abkürzbar als WM. WM, warum sagt mir das jetzt irgendwas? WM, er schreibt dazu, ist auch nach ein paar Tagen vorbei gewesen. Stimmt, WM. Und sie endete auch mit Wein.
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3: Samstag, 15 Uhr. Alles Wichtige jetzt von Pia Ritter.
4: Saudi-Arabien hat nach einem Angriff eine wichtige Pipeline erstmal stillgelegt. Das Zugunglück in der Normandie könnte durch Sabotage ausgelöst worden sein. Das Wetter oft freundlich, 20 bis 27 Grad. Saudi-Arabien hat eine wichtige Ölpipeline vom Osten des Landes zum Roten Meer geschlossen. Vorübergehend, als Vorsichtsmaßnahme, heißt es vom saudischen Energieministerium. SWR3-Ostkorrespondent Moritz Behrendt.
5: Offenbar wurde die Pipeline bereits vorgestern mit Drohnen angegriffen. Es habe Verletzte und materielle Schäden gegeben, teilte das Außenministerium in Riad mit. Abgeschossen wurden die Drohnen den Angaben zufolge aus dem Irak. Am Morgen bestätigte die irakische Regierung, dass die Angriffe von ihrem Staatsgebiet ausgingen. Es sei eine Untersuchung eingeleitet worden. Außerdem wurden zwei Grenzübergänge zum Iran geschlossen. Im Irak sind mehrere pro-iranische Milizen aktiv. Nachdem die USA und Israel Ende Februar den Iran angegriffen hatten, beschossen sie mehrfach US-amerikanische Militäreinrichtungen im Irak. Ihnen wird zudem vorgeworfen, auch für Angriffe in den Nachbarstaaten Kuwait und Saudi-Arabien verantwortlich zu sein.
4: Als Folge der Pipeline-Schließung könnten die Preise für Öl und Treibstoff weiter steigen. Die Ost-West-Pipeline hatte seit der Blockade der Straße von Hormus als Lieferweg für saudisches Öl deutlich an Bedeutung gewonnen. Die Ermittler haben Hinweise darauf, dass der russische Militärgeheimdienst GRU hinter dem Anschlagsversuch am Flughafen Leipzig-Halle steckt. Das berichtet die Welt am Sonntag. Demnach soll ein mutmaßlicher GRU-Mitarbeiter den Drohnenanschlag organisiert haben. Mittlerweile soll er sich wieder in Russland aufhalten. Das Bundesinnenministerium wollte sich bisher nicht zu dem Bericht äußern. Im Nordwesten Frankreichs ist ein Regionalzug mit rund 180 Fahrgästen entgleist und auch am Tag danach ist die Ursache unklar. Französische Medien berichten unter Berufung auf Polizeikreise, dass die Ermittler von Sabotage ausgingen. Der Zug sei zwischen den Städten Rouen und Caen offenbar gegen einen Gegenstand gefahren und dann entgleist. Mehr als 40 Menschen wurden verletzt. Im Westerwald hat es heute eine große Übung für alle Rettungshundestaffeln aus Rheinland-Pfalz gegeben. In der Alsberg-Kaserne in Rennerod haben sie Abläufe und Zusammenarbeit trainiert. Zu den landesweit 7 staatlich anerkannten und zahlreichen ehrenamtlichen Rettungshundestaffeln zählen etwa 30 Hunde und 50 bis 60 Menschen. Auch Staffeln aus dem Saarland waren gemeldet. 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
3: Das Wetter in SWR3-Land ist heute relativ sonnig, jedenfalls im Süden Baden-Württembergs. Je nördlicher wir kommen, auch in Rheinland-Pfalz einige Wolken. 20 Grad maximal in Bad Marienberg, 25 Grad in Kirn und bis zu 27 Grad in Frankenthal. Morgen ist es in Rheinland-Pfalz regnerisch. Je südlicher wir kommen, je trockener und sonniger wird's. Zwischen 18 und 27 Grad morgen. 15 Uhr Dry, das Neueste aus dem SWR3-Verkehrszentrum. Vorsicht auf der A66 Wiesbaden Richtung Frankfurt. Zwischen Wiesbaden-Erbenheim und Wiesbaden-Nordenstadt. Hier liegt eine Radkappe auf der Fahrbahn. Die A45 Dortmund Richtung Gießen ist zwischen Dillenburg und Herborn-West wegen Brückenabrissarbeiten bis Montagmorgen in beiden Richtungen gesperrt. Die A6 Nürnberg Richtung Heilbronn zwischen Kupferzell und Neuenstein. Reinigungsarbeiten, deshalb 6 Kilometer Stau.

0: Zugverzögerung bis zu einer Stunde. Die A6 Heilbronn Richtung Mannheim zwischen Bad Rappenau und Sinsheim Süd 9 Kilometer Stop and Go, Verzögerung bis zu 30 Minuten. Die A8 München Richtung Stuttgart zwischen Merklingen und Hohenstadt 7 Kilometer streckenweise stockender Verkehr, Verzögerung bis zu 20 Minuten. Die A8 Stuttgart-Karlsruhe zwischen Heimsheim und Pforzheim Nord steht ein defektes Fahrzeug auf der rechten Spur im Baustellenbereich. Deshalb 7 Kilometer Stau und stockender Verkehr, Verzögerung bis zu 30 Minuten. Die A8 Karlsruhe-München zwischen Raststätte-Sindelfingerwald Süd und Stuttgart-Degerloch, Reinigungsarbeiten, die rechte Spur ist gesperrt, 4 Kilometer Stau und stockender Verkehr, hier dauert es bis zu 20 Minuten länger. Die B51 Ortsumgehung Besseringen ist zwischen Merzig und dem Abzweig nach Besseringen nach einem Unfall gesperrt. Die A1 Köln Richtung Dortmund zwischen Kreuz Leverkusen und Wermelskirchen Fahrbahnerneuerung. Es ist nur eine Spur frei, 5 Kilometer Stau, Verzögerung bis zu 45 Minuten. Die Schweiz A2 Luzern Richtung Gotthard zwischen Amsteg und Göschenen 5 Kilometer Stau, Verzögerung bis zu 50 Minuten. Die Einfahrt Göschenen ist gesperrt. Und Österreich Fernpass Bundesstraße Füssen Richtung Nassereit zwischen dem Grenztunnel Füssen und Leermoos immer wieder Stau und Stockungen im Reiseverkehr. Dort dauert es bis zu einer Dreiviertelstunde länger. Und noch ganz aktuell. Vorsicht, auf der B256 Neuwied zwischen Neuwied-Stadtmitte und Neuwied-Hafenstraße liegt ein Reifen auf der linken Spur. Und Vorsicht auf der B35 Germersheim Richtung Bretter zwischen Huttenheim und Graben-Neudorf-Nord. B36, hier liegt ein Strohballen auf der Straße. Ach, da liegt Stroh rum. Gute Fahrt.
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0: Mit Benedikt Lavin, schönen Samstagnachmittag zusammen. Jetzt Katy Perry mit Watch It Burn.
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0: Wie war das eben nochmal, wenn man im Homeoffice arbeitet, was war nochmal das coole Fremdwort dazu, was ihr gerade eben im Radio gesagt habt? Wird hier gefragt an die 07221 2011 sehr gerne. Peter aus Plüderhausen hat das gesagt, also wir wollen uns nicht mit seinen Lorbeeren schmücken. Er hat gesagt, wenn ein Kollege nicht anwesend ist, dann arbeitet er disloziert. Also in einer anderen Räumlichkeit, disloziert. Sehr gut. Nehmen wir mit. Wir sagen nie wieder, wir arbeiten im Homeoffice, sondern wir arbeiten disloziert. Wir suchen hier Wörter in SWR3 Push, die uns schlauer klingen lassen, als wir vielleicht sind. Deswegen nennen wir es einfach SWR3 Schlauderwelsch. Und was fügt ihr noch hinzu? Von Jörg zum Beispiel kommt aus Ludwigsburg. Mein schlaues Wort zum Klugscheißen heißt einfach konsolidieren. Also irgendwas, vielleicht Listen, Küchenutensilien, Spielsachen im Kinderzimmer zusammenfahren oder zusammen in eine Schublade legen, dann konsolidiert er sie. Sehr gut, Jörg, das nehmen wir natürlich gerne mit auf. Von Manne aus Ehingen kommt, wenn ich mich an etwas annähe. Okay, verwende ich eine sukzessive Approximation. Das ist ein Fremdwort, das fast niemand kennt. Das stimmt. Ach, sehr schön. Markus aus Koblenz schreibt, also ich verwende Fremdwörter ja, um adipös zu wirken. Ich glaube, Markus, da hast du ein bisschen was falsch verstanden. Sprachnachricht?
1: Ich kommuniziere immer mit Leuten. Ich telefoniere nicht, ich schreibe nicht. Ich benutze immer das Wort, können wir kommunizieren? Ich finde, es klingt sehr gebildet. Vielleicht auch ein bisschen eingebildet. Viele Grüße, die Babs aus Sachsenheim.
0: Danke dir. Und von Otto kommt gerade was Sensationelles. Müssen wir euch genauso vorlesen. Wie wär's denn mit einer blöden Redewendung anstelle eines schlauen Wortes? Also, ich bin doch nicht blöd. Man kann doch auch einfach sagen, ich bin nicht der dümmsten einer. Oh, schön. Genitiv. Gefällt uns.

Das klingt ja wie die Rolling Stones hier in SWR3. Anybody seen my baby? Ist aber schwierig, wenn das suchen geht. Hier ist SWR3 Push am Samstagnachmittag. Wir suchen Worte, die ihr benutzt, um schlauer zu klingen. Also sehr, sehr, sehr schlau zu klingen. Britta aus dem Westerwelt schreibt uns eine Nachricht. Hallo Benedikt, ich habe seit Jahren ein sehr, sehr großes Problem. Ich kann nicht mehr nachschlagen. Ich muss immer alles eruieren. Selbstverständlich, Britta. Natürlich, hier wird alles eruiert. Von Marlena kommt noch, ich hätte auch noch ein Wort, das schlau klingt. Anstatt Warentrenner im Einkaufsladen sage ich immer Kundendifferenzierungsmodul. Sie würde sich freuen, wenn das jetzt alle verwenden würden. Okay, Marlena, Kundendifferenzierungsmodul. Ich wusste gar nicht, dass dieses Ding überhaupt einen Namen hat. Hier ist SWR3. Hey.

immer kurz den Finger aus dem Fenster halten. Sieht okay aus heute Nachmittag. In Linz gerade wolkig, 23 Grad. Schwäbisch Hall wolkig, 23 Grad. Und in Oberramstadt wolkig bei 24 Grad. 15.32 Uhr, das Neueste aus dem SWR3-Verkehrszentrum. Die A45 Dortmund Richtung Gießen ist zwischen Dillenburg und Herborn-West wegen Brückenabrissarbeiten bis Montagmorgen in beiden Richtungen gesperrt. Die A6 Nürnberg Richtung Heilbronn zwischen Kupferzell und Neuenstein Reinigungsarbeiten. 7 Kilometer Stau, Verzögerung bis zu einer Stunde. A8 München-Stuttgart zwischen Märklingen und Hohnstadt. 7 Kilometer streckenweise Stop and Go, Verzögerung bis zu 20 Minuten. Die A8 Stuttgart Richtung Karlsruhe zwischen Heimsheim und Pforzheim-Nord. Hier steht ein defektes Fahrzeug auf der rechten Spur im Baustellenbereich. 8 Kilometer Stau, Verzögerung bis zu 45 Minuten. Die A8 Karlsruhe Richtung München zwischen Kreuz Stuttgart und Stuttgart-Degerloch. Reinigungsarbeiten, die rechte Spur ist gesperrt. 4 Kilometer Stop and Go und eine Verzögerung bis zu einer Viertelstunde. Ein Unfall auf der B51, Ortsumgehung Besseringen. Hier ist zwischen Merzig und dem Abzweig nach Besseringen die Strecke deswegen gesperrt. Die A1 Köln-Dortmund zwischen Kreuz Leverkusen und Wermelskirchen. Fahrbahnerneuerung, es ist nur eine Spur frei. 5 Kilometer Stau und 45 Minuten plus. A2 Luzern Richtung Gotthard zwischen Amsteg und Göschenen. 5 Kilometer Stau. Verzögerung bis zu 50 Minuten. Die Einfahrt Göschenen ist gesperrt und Österreich, Fernpass Bundesstraße, Füssen Richtung Nassereit. Zwischen dem Grenztunnel

Küssen und Lehrmoos, immer wieder Stau und Stockungen im Reiseverkehr. Dort dauert es bis zu einer Dreiviertelstunde länger. Okay, wir sortieren hier die Buchstaben. Hier ist SWR3 Push am Samstagnachmittag. Ich bin Benedikt Laven. Gute Fahrt!

0: Ja, warum haben die denn noch gar nicht über die Bundesliga gesprochen hier in SWR3?
1: Schweinerei!
0: Ja, es ist noch nicht so wahnsinnig viel passiert. Also Hoffenheim, Stuttgart 0-0 aktuell, Freiburg gegen Mönchengladbach 0-0 aktuell und Mainz gegen Frankfurt auch 0-0 aktuell. Ihr erfahrt natürlich hier, was hier Phase ist. Ihr kennt doch SWR3. Ach, deswegen kennt ihr natürlich auch
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3: Like a Virgin, wie eine Jungfrau, ist der Titel des zweiten Madonna-Albums und der gleichnamigen Single, mit der die Sängerin sich 1984 weltweit an der Spitze der Charts etablieren sollte. Endlich hatte die ehrgeizige 26-jährige Selfmade-Künstlerin ihr Thema gefunden und so auch ihre persönlich gesteckten Ziele erreicht. Berühmt und glücklich sein und die Welt erobern.
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3: Nach ihrem Debüt-Hit Holiday 1983 startet Madonna ein Jahr später mit dem Album Like a Virgin den nächsten Karriereschritt.
5: Das neue Album ist erwachsener als das erste. Es ist stilistisch vielfältiger und abgerundeter. Mein erstes Album war ein Dance-Album. Alle Songs hatten ein schnelles Tempo zum Tanzen. Das neue Album hat alle möglichen Sounds. Und ich denke, es zeigt, dass ich mich als Sängerin und Songwriterin weiterentwickelt habe.
3: Für ihr neues Album engagiert Madonna den New Yorker Produzenten, Songwriter und Gitarrist Nile Rodgers.
5: Ich wollte mit Nile Rodgers zusammenarbeiten, weil er ein Genie ist. Und ich wollte unbedingt ein Genie für mein neues Album haben. Er verkörpert eine Menge unterschiedlicher Musikstile, die auch für meine Musik stehen. Er ist sehr nah an der schwarzen Musik und an Funk. Das zeigen seine Sachen mit Sister Sledge, Diana Ross oder Chic.
4: I mean, the stuff he did with Chic is phenomenal.
5: Aber er hat auch viele großartige Pop-Alben gemacht, zum Beispiel mit Duran Duran oder David Bowie. Das hat mich beeindruckt und er ist ein toller Musiker und Arrangeur.
3: Die Chemie zwischen ihr und Nile Rodgers stimmte und Madonna wird zur Pop-Ikone der 80er Jahre. In Hits wie Like a Virgin und Material Girl gibt sie sich als junge, selbstbewusste Frau, die ihre Bedürfnisse klar definiert und damit zum Vorbild für viele andere Frauen auf der ganzen Welt wird. Madonna singt, wählt die Songs aus, entwirft ihr Image. Produzent Nile Rodgers sorgte für den zeitgemäßen Sound und erkannte das künstlerische Potenzial der Sängerin. Auf eine Affäre mit ihr hatte er aber keine Lust.
6: So what happened is that we finished recording that particular day.
7: Als wir an diesem Tag die Aufnahmen beendet hatten, da fühlte sie sich ein wenig unsicher. Ich glaube, sie wunderte sich darüber, dass ich nichts von ihr wollte, weil damals einfach jeder Kerl was von ihr wollte. Ich verließ gerade das Studio und ging zum Aufzug. Da kam sie hinter mir her und fragte, Nile, findest du mich sexy?
8: Nile, do you think I'm sexy? And I went, Madonna, what kind of question is that? Of course, you're like one of the sexiest women I ever met.
7: Und ich total überrascht, was soll das denn für eine Frage sein? Du bist eine der attraktivsten Frauen, die ich je getroffen habe. Warum willst du da nicht mit mir schlafen? Weil ich dein Produzent bin? Darauf meinte sie nur, das hat die anderen auch nicht gestört.
6: And she said, well, I didn't stop any of the other ones.
3: Doch diese kleine Szene hat die gute Zusammenarbeit von Nile Rodgers und Madonna nicht beeinträchtigt. Nur einmal gab es eine kleine Meinungsverschiedenheit.
6: I wanted the song Material Girl to come out first.
7: Ich wollte eigentlich Material Girl zuerst auskoppeln, denn ich hielt es für den stärkeren Song. Aber Madonna wollte es anders und sagte, dass es für ein Mädchen sehr bedeutend sei, wenn sie ihre Unschuld verliere. Und außerdem war es ja ihr Album. Da steht groß Madonna drauf und ganz klein.
9: Produziert von Nile Rodgers.
6: Produced by Nile Rodgers. It's her record.
3: Der Erfolg gibt Madonnas Entscheidung recht. Nile Rodgers verpasst im Song einen groovenden Beat, der sich bewusst an Michael Jacksons Billie Jean anlehnt.

0: Bei Madonna klingt das so. Doch genauso wichtig wie die Musik ist Madonnas Inszenierung des unschuldig schmachtenden Songs. Im Video zu Like a Virgin, das in Venedig spielt, wird Madonna von einem Löwen begleitet, der sich später als verführerischer Maskenmann entpuppt. Bei den MTV Video Music Awards sorgt dann Madonnas Live-Performance von Like a Virgin für Gesprächsstoff, als sie sich im weißen Hochzeitskleid ziemlich freizügig auf der Bühne wälzt.
1: A queen of music and motion and every biker's dream guest rider, Madonna.
0: Sex ist für Madonna Thema Nummer 1. Ihre kalkulierte Provokation in Like a Virgin passt wunderbar in ihr Konzept. Eines ist ihr dabei aber wichtig.
2: Ich denke nicht, dass ich den Sex dazu benutze, mich zu verkaufen. Ich bin eine sehr sexuelle Person und das kommt auch in meiner Performance zum Ausdruck. Wenn die Leute deshalb meine Platten kaufen, ist das okay. Aber ich denke nicht bewusst daran, hey, jetzt muss ich sexy sein, damit mich die Leute interessant finden. Ich bin einfach, wie ich bin.

Hoffenheim, Stuttgart 1-0 jetzt gerade. Mainz, Frankfurt 0-1. Hier ist SWR 3 am Samstagnachmittag. Was macht ihr eigentlich nächste Woche? Kommt ihr nächste Woche vorbei? Kommt ihr uns besuchen hier in Baden-Baden zum New Pop Festival? Es gibt so viele coole Sachen, auch vor allen Dingen kostenlos. Zum Beispiel, also erstens mal die ganzen Interviews, die ja dann draußen in der Stadt stattfinden. Ihr könnt euch gerne dazustellen, was reinrufen und währenddessen euch ein schönes Weinchen geben oder vielleicht mit einem kühlen Glas Wasser zuschauen und natürlich auch die Musik zuschauen. Denn so wie die hier klingt auch New Pop Festival gratis. Boy Loco werdet ihr sehen können am Donnerstag, 17.30 Uhr sehen wir hier gerade. Ja, stark. So klingt das New Pop Festival jetzt schon im Radio. Das ist Closer.

Wie, ihr seid euch noch nicht sicher wegen Boy Loco? Ja, dann empfehlen wir euch mal swr3.de. Da gibt es diesen Song, Closer zum Beispiel, auch in der Akustikversion, wo sie live singen, bei uns hier im Studio. Und wie sie das singen, sehr, sehr gut. Boy Loco. Könnt ihr euch auch gerne kostenlos auf dem New Pop Festival nächste Woche hier in Baden-Baden ansehen. Da laden wir euch sehr gerne zu ein. Kommt einfach rum. Das wäre schön. So, das wäre es dann fast schon gewesen in SWR 3 Push. Mein Name ist Benedikt Lavin. Schön, dass ihr mit dabei gewesen seid. Gleich dann in SWR 3 Easy Volker Janitz. Seid lieb zu ihm, dann ist er auch lieb zu euch. Es wird natürlich auch aktuelle Fußballergebnisse bei ihm geben. Selbstverständlich, wissen wir doch. Und ja, ich sag mal, schönes Wochenende. Bis dann.

Red Hot Chili Peppers Darkness hier in SWR 3. Vorsicht bitte, eine Gefahrenmeldung aus Rheinland-Pfalz. Vorsicht auf der L288 Westerburg Richtung Betzdorf. Zwischen Atzel, Gift und Luckenbach eine ungesicherte Unfallstelle. Bitte hier besonders vorsichtig fahren. Jetzt Tiffany Harris mit Find Me

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5: Alles Wichtige um 16 Uhr jetzt mit Pia Ritter.
6: Saudi-Arabien schließt seine wichtige Ost-West-Pipeline. In der zweiten Fußball-Bundesliga verliert Kaiserslautern gegen Magdeburg. Das Wetter, Wolken und Sonne, morgen teils regnerisch bei 18 bis 27 Grad. Saudi-Arabien hat nach einem Drohnenangriff am Donnerstag entschieden, eine wichtige Ölpipeline erst einmal zu schließen. Betroffen ist die Ost-West-Pipeline zum Hafen Yanggu am Roten Meer. SWR3-Ostkorrespondent Moritz Behrendt sagt, das trifft Saudi-Arabien schon stark.
7: Über diesen Hafen hat Saudi-Arabien zuletzt einen Großteil seines Rohöls verschifft, weil ja eben die Straße von Hormus für große Öltanker weitgehend blockiert ist. Das saudische Energieministerium behauptet, die Pipeline zu schließen sei eine reine Vorsichtsmaßnahme. Aber von den saudischen Behörden heißt es auch, dass es Verletzte und materiellen Schaden gab. Die Drohne kam übrigens aus dem Irak. Das haben inzwischen sowohl die Regierung in Riad als auch die in Bagdad bestätigt. Saudi-Arabien hat dann noch mitgeteilt, auf einen Gegenschlag werde man erstmal verzichten, weil die irakische Regierung versprochen hat, gegen die Täter vorzugehen. Die Täter, das sind mit ziemlich großer Sicherheit irakische Milizen, die mit dem Iran verbündet sind. Als eine Maßnahme hat der Irak daher mehrere Grenzübergänge in Richtung Iran geschlossen.
6: Der ukrainische Präsident Selenskyj kann sich ein Treffen mit Kreml-Chef Putin beim G20-Gipfel im Dezember in den USA vorstellen, sollten beide eingeladen werden. Es spiele keine Rolle, was sie sich gegenseitig sagen würden, sagte Selenskyj der Deutschen Welle. Was zähle, sei das Ergebnis. Aus dem Kreml gab es für ein solches Treffen eine Absage. Ein Sprecher bekräftigte, Selenskyj müsse dafür nach Russland kommen. Ob eine russische Delegation überhaupt zum G20-Gipfel in die USA reisen wird, ist unklar. In vielen Kinos kann man heute und morgen besonders günstig Filme schauen. Zum bundesweiten Kinofest kosten die Tickets 5 Euro, unabhängig von Uhrzeit, Film und Platzauswahl. Auch viele Kinos in SWR3-Land machen mit. Zum Beispiel in Stuttgart, Pforzheim, Karlsruhe, Mainz und Pirmasens. Fußball-Zweitligist Kaiserslautern hat seine erste Saisonniederlage kassiert. Der FCK hat in Magdeburg mit 0:3 verloren. Sportreporter Frank Martin fasst das Spiel zusammen.
8: Magdeburg kam schnell in die Partie. 11. Minute. Ioa mit dem 1:0. Neuenberger in der 16. erhöhte auf 2:0. Dies auch der Pausenstand. In der zweiten Halbzeit dann die Magdeburger weiter bemüht, diesen Vorsprung auszubauen. 53. Minute. Der Doppelschlag von Ioa zum 3:0. Auch in der Folge Magdeburg bemüht, Treffer Nummer 4 zu erzielen. Lautern hatte Riesenprobleme. Am Ende gewinnt Magdeburg hochverdient und feiert den zweiten Heimsieg in dieser jungen Zweitligasaison.
6: Außerdem spielten Braunschweig Dresden 2:2 und Bochum Fürth 1:1. Und noch Ergebnisse aus der dritten Liga: Havelse Groß-Asbach 2:2, Saarbrücken Ingolstadt 0:1 und Düsseldorf Duisburg 2:1. 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
5: Bis zum Abend kriegen wir in Baden-Württemberg örtlich Sonne, sonst gibt es häufig Wolken. In der Nacht verdichten sich von Norden her die Wolken. Nach Mitternacht beginnt es dann in Rheinland-Pfalz zu regnen. Tiefstwerte liegen zwischen 14 und 7 Grad. Morgen fällt in Rheinland-Pfalz und in der Nordosthälfte Baden-Württembergs Regen. In Südbaden ist es länger trocken und zeitweise scheint hier die Sonne. Temperaturen steigen auf 18 Grad in Dahlem und bis 27 Grad geht's rauf in Lörrach. 4:04, das Neueste aus dem SWR3-Verkehrszentrum. Vorsicht im Kreis Oberallgäu auf der B19 zwischen Immenstadt Süd und Sonthofen. Hier liegt es zu Ruppur auf der Fahrbahn. Die A45 Dortmund-Gießen ist zwischen Dillenburg und Herborn West wegen Brückenabrissarbeiten bis Montagmorgen in beiden Richtungen gesperrt. A6 Nürnberg Richtung Heilbronn zwischen Kupferzell und Neuenstein Reinigungsarbeiten. 7 Kilometer Stauverzögerung bis zu einer Stunde. A8 München Richtung Stuttgart zwischen Merklingen und Hohenstadt. 7 Kilometer streckenweise stockender Verkehr, Verzögerung bis zu 20 Minuten. A8 Stuttgart Richtung Karlsruhe zwischen Heimsheim und Pforzheim Nord.

0: Hier steht ein defektes Fahrzeug im Baustellenbereich. 6 Kilometer Stau, 45 Minuten mehr. A8 Karlsruhe Richtung München zwischen Kreuz Stuttgart und Stuttgart-Degerloch. Reinigungsarbeiten, die rechte Spur ist gesperrt. 3 Kilometer stockender Verkehr, Verzögerung Viertelstunde. Die B258 Mayen-Blankenheim ist zwischen Firneburg und dem Abzweig nach Nitz wegen einer Unfallaufnahme in beiden Richtungen gesperrt. Wer sich auskennt, sollte das Gebiet meiden. A1 Köln Richtung Dortmund zwischen Kreuz Leverkusen und Wermelskirchen. Fahrbahnerneuerung. Hier ist nur eine Spur frei. 5 Kilometer Stau, 45 Minuten plus. Gucken wir in die Schweiz. A2 Luzern Richtung Gotthard zwischen Amsteg und Göschnen. 4 Kilometer Stau, Verzögerung bis zu 40 Minuten. Die Einfahrt Göschnen ist gesperrt. Und hier kommt nochmal Vorsicht. Auf der A8 Saarlouis Richtung Neunkirchen zwischen Neunkirchen-Heinnitz und Neunkirchen-Oberstadt. Hier liegt ein Karton auf der Fahrbahn. Allen unterwegs, gute Fahrt.
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0: Mit Volker Janitz habt alle ein schönes Wochenende und genießt Kamrad Love Sober.
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ob sie den spielt. Luisa, wenn sie beim Newport Festival ist. Wann ist Luisa da? Am Samstag spielt Luisa. Das müsste sogar das Theater sein. Da kann sie sich jetzt schon mal drauf freuen. Und ihr euch auch, und wenn ihr keine Tickets habt, wir streamen die Konzerte alle live oder übertragen sie auf der Vidi Wall in Baden-Baden. Also da ist einiges möglich. Festivalradio machen wir auch. Einen schönen guten Tag zusammen. Hier ist SBR3 Easy am Samstagnachmittag. Habt ihr schon mal was von Bingo-Sätzen gehört? Nee, kann wahrscheinlich auch gar nicht sein.

Ich habe das gerade erst so genannt. Ein Bingo-Satz. Was ist ein Bingo-Satz? Also ein Bingo-Satz ist so ein erwartbarer Satz, der in bestimmten Situationen immer wieder fällt. Ja, wir haben uns neulich mal in die Reben hier Baden-Baden gesetzt mit einem Klappstühlchen. Wir haben auch ein Glas Wein getrunken. Wetter war gut. Haben so Richtung Frankreich rüber geguckt. Und jeder, aber auch wirklich jeder, der da vorbeispaziert ist, hat gesagt, so kann man es aushalten. Jeder. Und dann haben wir halt Bingo gespielt und gesagt, komm, immer ein Schlückchen trinken, wenn einer sagt, so kann man es aushalten. Ich kann euch sagen, das ging flott. Und da fiel mir ein, da gibt es ja noch viel mehr von. Wenn man zum Beispiel was an seinem Auto macht oder wenn man die Hecke schneidet, es kommt immer einer vorbei, der sagt, kannst bei mir gleich weitermachen. Ne? Bingo-Sätze. Habt ihr noch ein paar Beispiele für Bingo-Sätze, die in bestimmten Situationen immer irgendjemand sagt? Vielleicht ja auch bei euch im Job. Macht ihr irgendeinen Job, wo immer ein Bingo-Satz kommt, von dem ihr wisst, es wird der Tag nicht kommen, an dem dieser Satz nicht fällt. Kommt, können wir mal ganz spontan machen. 0721 2011. Hier eine WhatsApp ins Studio. Sprachnachricht. Schreiben geht auch, anrufen geht auch, geht alles. 0721 2011. Habt ihr ein Beispiel für einen Bingo-Satz?

0: Kelly Clarkson.
1: Stronger. Hier in SWR3. Ich wusste, dass es mit euch funktioniert. Bingo-Sätze. Also Sätze, so erwartbare Sätze, die man in bestimmten Situationen immer wieder hört. Du schneidest die Hecke oder mähst Rasen. Es kommt immer irgendein Nachbar vorbei. Kannst bei mir gleich weitermachen. Das ist für mich immer so ein Bingo-Satz. Und insgeheim sage ich dann immer Bingo. So, und was haben wir jetzt hier zum Beispiel? Regine, es wird er hören. Was ist dein Bingo-Satz?
2: Mein Freund hat einen irischen Wolfshund und entweder es kommt, oh, da muss man sich ja gar nicht bücken zum Streicheln, oder die werden aber auch nicht alt.
1: Wie groß ist euer Hund?
2: 74 Zentimeter oder höher.
1: Du Jemini.
2: Sie wiegt 63 Kilo.
1: Ja, da muss man sich ja gar nicht bücken zum Streicheln.
2: Nein, aber die werden ja auch nicht so alt. Ne?
1: Ja. Ich danke dir für den Anruf und für diesen Bingo-Satz und Grüße an den Hund und den Freund.
2: Danke, tschüss.
1: Bianca ist bei der Post Zustellerin und der Bingo-Satz, wenn es regnet, ist immer, du hast aber schlechtes Wetter mitgebracht. Annette sagt, ich stelle mich immer vor, mein Name ist Annette und sofort kommt, du bist Annette. Siehst du, das kann Annette wahrscheinlich auch nicht mehr so richtig hören. Susanne aus Mainz, wenn sie sagt, dieser Vegetarier kommt immer, ja, ich esse auch wenig Fleisch. Was haben wir hier noch? Ulf, mein Bingo-Satz. Nichts gegen Sie, aber ich habe Angst vorm Zahnarzt. Viele Grüße, Dr. Med. Dent. Ulf Barsch. Sehr schön. Hier, meine Frau arbeitet.

0: im Einzelhandel kommt noch, Namen kann ich leider nicht erkennen. Und die nervigste Frage an der Kasse, wenn der Scanner nicht gleich funktioniert, und das ist tatsächlich auch so ein Bingo-Satz, haben wir alle schon mal gehört, ist heute umsonst, oder? Ja, dann zahle ich gar nichts. Wir haben noch einen Bingo-Satz, nochmal Zahnarzt, Marian, ich bin Zahnarzt und frage meine Patienten immer, wie es ihnen geht. Mindestens einmal pro Tag, müsst ihr euch vorstellen, kommt die Antwort, noch gut. Und hier haben wir noch den letzten Bingo-Satz von Philipp.
1: Einer der Klassikersätze, wenn ich mittags essen gehe, ist es, wenn am Nachbartisch gefragt wird, wie man zahlen möchte, gesagt wird, am liebsten gar nicht.
0: Ja, und Fajan sagt zu seiner Freundin immer diesen Bingo-Satz hier.

Wir machen ein paar ganz schnelle Halbzeitergebnisse hier in SWR 3, Borussia Dortmund, SC Paderborn, 1:0. Hoffenheim, Stuttgart zur Pause 1:0. Freiburg, Mönchengladbach 2:0. Augsburg, Leverkusen 0:1. Und Mainz gegen Eintracht Frankfurt zur Pause 0:2. Wir fassen die Spiele zusammen in einer Stunde hier in SWR 3.

Was für ein geiler Song. Noah Kahan, The Great Divide. Hier in SWR 3. Häufig Wolken, örtlich aber auch Sonne heute. Birkenfeld leicht bewölkt, 23 Grad. Waghäusel leicht bewölkt, 26. Freinsheim wolkig, 26 Grad. Morgen dann vielerorts Regen, maximal 18 bis 27 Grad. Kurz nach 4:30, das neueste Ost am SWR 3 Verkehrszentrum. Vorsicht auf der A8 München Richtung Stuttgart zwischen Eichelberg und Kirch am Teck Ost liegen Fahrzeugteile auf der rechten und der mittleren Spur. Vorsicht auf der A81 Singen Richtung Stuttgart zwischen Rottenburg und Herrenberg, hier liegt eine Plane auf der linken Spur. Vorsicht auf der B9 Mainz-Ludwigshafen zwischen A60 Mainz-Laubenheim und Bodenheim, hier läuft in beiden Richtungen ein Pferd auf der Fahrbahn. Die A45 Dortmund-Gießen ist zwischen Dillenburg und Herborn West wegen Brückenabrissarbeiten bis Montagmorgen in beiden Richtungen gesperrt. A6 Nürnberg Richtung Heilbronn zwischen Kupferzell und Neuenstein. Reinigungsarbeiten, 7 Kilometer Stau, Verzögerung bis zu einer Stunde. A8 Stuttgart Richtung Karlsruhe zwischen Heimsheim und Pforzheim Nord. Hier steht ein defektes Fahrzeug im Baustellenbereich. 5 Kilometer Stau, Verzögerung 40 Minuten. A8 Karlsruhe Richtung München zwischen Kreuz Stuttgart und Stuttgart-Degerloch. Reinigungsarbeiten, die rechte Spur ist gesperrt. 3 Kilometer stockender Verkehr, Verzögerung bis zu einer Viertelstunde. A1 Köln Richtung Dortmund zwischen Kreuz Leverkusen und Wermelskirchen. Fahrbahnerneuerung, hier ist nur eine Spur frei. 5 Kilometer Stau, dauert eine Dreiviertelstunde länger. Und Schweiz A2 Luzern Richtung Gotthard zwischen Wassen und Göschenen. 3 Kilometer Stau, Verzögerung bis zu 30 Minuten. Die Einfahrt Göschenen ist traditionell gesperrt. Allen unterwegs, gute Fahrt.

0: Martin Garrix und Ed Sheeran repeated hier in SWR 3. Eine Trauung in kürzerer Zeit als ein Topf Nudeln kochen. Sowas testet man gerade in Tettnang im Standesamt. Trauungen, die nicht länger als 10 Minuten dauern sollen. Und die Paare, die finden es offenbar top. Also lass uns doch mal gucken, ob wir hier so eine Express-Trauung nicht sogar in unter einer Minute hinkriegen.
1: So, herzlich willkommen zur Express-Trauung. Name?
2: Stefan.
1: Reicht Braut?
3: Melanie.
1: Auch okay. Mehr geht ihr euch?
3: Ja.
1: Perfekt, dann spart es schon mal 3 Minuten.
2: Das ist übrigens meine Mutter.
1: Angenehm. Ringe?
2: Ja.
3: Ja.
1: Sie dürfen sie jetzt küssen.
2: Meine Mutter?
1: Nein, die Braut.
3: Jetzt schon? Wir haben noch ein Eheversprechen vorbereitet.
1: Können Sie sich zumailen?
3: Und der romantische Teil?
1: Sie stehen hier nebeneinander, mehr Romantik geht hier nicht.
2: Meine Oma wollte noch ein Gedicht.
1: Wie lang?
2: 4 Strophen.
1: Dann wird es heute nichts mehr mit der Ehe.
3: Können wir dann wenigstens noch ein Hochzeitsfoto?
1: Da oben ist die Kamera.
2: Das ist eine Überwachungskamera.
1: Gewöhnen Sie sich schon mal dran.
3: Sind wir jetzt verheiratet?
1: Seit 24 Sekunden.
2: Und was machen wir jetzt mit den restlichen 9 Minuten?
1: Den Flur runter, Zimmer 12, Paartherapie.
3: Oh.

Mark Ember. Hier in SWR 3. Wir haben gerade über Bingo-Sätze gesprochen. Es kommen immer noch so viele schöne Bingo-Sätze von euch. Zum Beispiel, also Sätze, die man erwartet, ja, die man ständig zu hören kriegt in bestimmten Situationen. Matthias Wagner sagt uns, ich bin Drummer. Wenn ich einen Auftritt mit meiner Band habe, dann höre ich schon beim Ausladen der Drums aus dem Auto, aber nicht so laut, gell? Klappt immer, sagt er. The Blues Brothers grüßen aus Stuttgart.

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1: Alles Wichtige um 17 Uhr jetzt mit Pia Ritter.
2: Die BRICS-Staaten sind besorgt über die Situation in Nahost. Zehntausende demonstrieren gegen Rechtsextremismus. Das Wetter, Wolken und Sonne, morgen teils regnerisch bei 18 bis 27 Grad. Saudi-Arabien hat seine wichtige Ost-West-Ölpipeline vorerst geschlossen. Grund ist laut saudischer Regierung ein Drohnenangriff von irakischen Boden aus, hinter dem mutmaßlich Unterstützer von Iran stecken. Die Lage in Nahost war auch Thema beim Treffen der BRICS-Staaten. Die 10 Mitgliedsländer repräsentieren zusammen etwa die Hälfte der Weltbevölkerung. Vom Gipfel berichtet Lena Bodewein.
3: Beim Gipfeltreffen in Neu-Delhi hat Chinas Staatspräsident Xi die Staaten des BRICS-Forums dazu aufgefordert, auf einen Frieden in Nahost hinzuarbeiten. China als Gastgeber der kommenden BRICS-Treffen nehme gerne eine Vermittlerrolle ein. In einer gemeinsamen Erklärung haben die BRICS-Staaten ihre große Besorgnis über die Krise im Nahen Osten zum Ausdruck gebracht. Sie haben für einen multilateralen Ansatz plädiert, der nationale Standpunkte respektiere. Sowohl Iran als Kriegspartei im Konflikt am Golf als auch Saudi-Arabien, das als US-Verbündeter gilt, sind Mitglieder im BRICS-Forum. Daher war der Weg zu einer gemeinsamen Erklärung schwierig.
2: Zehntausende Menschen protestieren in vielen deutschen Städten gegen Rechtsextremismus und für die Demokratie. Allein in Düsseldorf sind nach Polizeiangaben rund 20.000 Menschen durch die Innenstadt gezogen. Doppelt so viele wie ursprünglich angemeldet. In Berlin waren es etwa 13.000. In Hamburg sprachen die Veranstalter von 25.000. Proteste gab es unter anderem auch in Stuttgart, Heidelberg und Mainz. Die Aktionen sind auch eine Reaktion auf den Sieg der AfD bei der Landtagswahl in Sachsen-Anhalt vor rund einer Woche. Zu wenig Schlaf, ständig müde und irgendwie nicht richtig fit. Das belastet und betrifft auch immer mehr Schülerinnen und Schüler. In einer neuen Studie für die Krankenkasse DRK hat fast die Hälfte der Befragten, etwa 30.000 Befragten 5- bis 10-Klässler angegeben, Schlafprobleme zu haben. Der Verband der Kinder- und Jugendärzte vermutet als eine Ursache zu viel Social Media bis in den Abend hinein. Und die DRK sagt, möglicherweise sind wegen der Müdigkeit auch die jüngsten PISA-Ergebnisse so schwach gewesen. In der zweiten Fußball-Bundesliga hat Kaiserslautern in Magdeburg mit 0:3 verloren. FCK-Trainer Thorsten Lieberknecht sprach von einem gebrauchten Tag, an dem nicht viel zusammenging. Am Einsatz der Spieler habe es aber nicht gelegen.
4: Ich glaube, die Werte haben das gezeigt, Zweikampfwerte und auch die Laufwerte, glaube ich, das war eines der intensivsten Spiele von uns. Aber es zeigt auch, dass wir viele Laufwege heute unnütz gemacht haben.
2: Es war die erste Saisonniederlage für Kaiserslautern. Die weiteren Ergebnisse: Braunschweig-Dresden 2:2 und Bochum-Fürth 1:1. 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
1: Bis zum Abend gibt es in Baden-Württemberg örtlich Sonne, sonst gibt es häufig auch Wolken. In der Nacht verdichten sich von Norden her die Wolken. Nach Mitternacht beginnt es dann in Rheinland-Pfalz zu regnen. Tiefstwerte liegen zwischen 14 und 7 Grad. Morgen fällt in Rheinland-Pfalz und in der Nordosthälfte Baden-Württembergs Regen. In Südbaden ist es länger trocken und zeitweise scheint hier auch noch die Sonne. Temperaturen steigen auf 18 Grad in Hillesheim und bis 27 Grad kriegen wir zum Beispiel in Badenweiler. 3:05, das Neueste hier aus dem SWR3-Verkehrszentrum. Vorsicht auf der A3 Würzburg Richtung Frankfurt zwischen Hanau und Obertshausen. Unfall, dort liegen Fahrzeugteile auf der Fahrbahn. Aufpassen auf der A81 Heilbronn Richtung Würzburg zwischen Ahorn und Tauberbischofsheim. Hier liegen Fahrzeugteile auf der Fahrbahn. Dann die A45 Dortmund-Gießen, die ist zwischen Dillenburg und Herborn West wegen Brückenabrissarbeiten bis Montagmorgen in beiden Richtungen gesperrt. A5 Karlsruhe Richtung Frankfurt zwischen Kronau und Waldorf-Wiesloch, Baustelle, 3 Kilometer stockender Verkehr. A6 Nürnberg Richtung Heilbronn zwischen Neuenstein und Öhringen, 6 Kilometer Stau, Verzögerung 40 Minuten. A8 Stuttgart Richtung Karlsruhe zwischen Heimsheim und Pforzheim-Ost, hier steht ein defektes Fahrzeug im Baustellenbereich, 5 Kilometer Stau, Verzögerung 40 Minuten. Und Achtung, Falschfahrer auf der A5 Karlsruhe-Basel zwischen Freiburg-Nord und Bad Krozingen. Äußerst rechts fahren, nicht überholen auf der A5 Karlsruhe-Basel. Zwischen Freiburg-Nord und Bad Krozingen ist ein Falschfahrer unterwegs. Vorsicht bitte in beiden Richtungen. A8 Karlsruhe Richtung München zwischen Kreuz Stuttgart und Stuttgart-Degerloch. Hier ist die Fahrbahn wieder frei. Im Moment noch 4 Kilometer stockender Verkehr, Viertelstunde plus. Auf der B3 Aachen Richtung Offenburg ist die Einfahrt Aachen-Nord. Business Park B3 wegen einer Unfallaufnahme in beiden Richtungen gesperrt. A1 Köln Richtung Dortmund zwischen Kreuz Leverkusen und Wermelskirchen. Fahrbahnerneuerung, hier ist nur eine

0: Spur frei, 3 Kilometer Stau, 20 Minuten plus. Und Schweiz, A2, Luzern Richtung Gotha, zwischen Wassen und Göschnen, 3 Kilometer Stau, 30 Minuten plus, allen unterwegs. Gute Fahrt.
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0: Mit Volker Janitz und Musik von Michael Schulte, Beautiful Reason.
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Hier haben wir eine Entwarnung aus dem SW3-Verkehrszentrum für die A5 Karlsruhe-Basel. Kein Falschfahrer mehr zwischen Freiburg-Nord und Bad Krozingen. Allen unterwegs gute Fahrt. Und was machen wir jetzt? Wir beamen uns jetzt wohin? Ja, an den Strand. Und legen wir uns in diesen heißen, weißen Sand. Schmiegen unseren Körper dort hinein und schlafen ein. Haben uns natürlich ordentlich eingeschmiert vorher. Darum gehen wir an den Strand alle zusammen, weil es tatsächlich Menschen gibt, die sich gefragt haben, welcher Strand auf dieser Welt hat die meisten Insta-Posts bekommen in Bezug auf die Größe des Strandes. Hat man also in Relation gesetzt sozusagen. Ja? Ich weiß nicht, wer so viel Zeit hat, das alles auszurechnen. Aber es ist tatsächlich ein Strand dabei rausgekommen. Der hat 2,04 Millionen Insta-Beiträge auf lediglich 874 Meter Strandlänge. Vielleicht wart er schon mal da. Das sind nämlich 2.332 Posts.

Posts pro Meter. Das ist der Spitzenplatz der weltweiten Rangliste. Welcher Strand ist es? Man kann sich fast denken, Bondi Beach in Sydney. Ist auch ein schöner Strand, glaube ich. Ne? Da muss man also mal gewesen sein, wenn man ein schönes Insta-Foto raustun will. Dann geht zum Bondi Beach. Wie geht die Liste weiter? Venice Beach auf Platz 2, Coogee Beach Australien Platz 3, Surfers Paradise Platz 4, Platz 5, Padang Beach Indonesien, Camps Bay Beach Südafrika auf der 6, Hikaduwa Beach Sri Lanka, Kalakomte. Wie spricht man das aus? In Spanien. Dann Sayulita, Mexiko, Platz 10. Der Waikiki Beach, USA, / Hawaii. Allerdings nur noch 418 Posts pro Meter, wenn man sich überlegt, dass es über 2 Millionen sind pro Meter beim Bondi Beach. Ist schon ein sehr bekannter Strand. Wenn ihr aber sagt, das ist alles Mumpitz, es gibt einen viel, viel schöneren Strand auf dieser Welt, in Deutschland oder in Europa, dann sagt uns Bescheid, dann bauen wir den einfach hier in die Liste ein.

0: Der Samstagnachmittag hier in SWR 3 und nirgendwo sonst auf diesem schönen Planeten werden auf Insta pro Meter Strand so viele Fotos geteilt wie auf Sydneys bekanntestem Küstenabschnitt, und das ist Bondi Beach. Das hat man tatsächlich ausgerechnet. Man hat die Insta-Posts genommen und geteilt durch die Größe des Strandes und dann im Verhältnis ausgerechnet, von welchem Strand da am meisten gepostet wird. Aber ihr sagt natürlich, der Bondi Beach ist ja wohl nicht der einzige schöne Strand. Hallo? Bester Strand zum Surfen, schreibt uns Viljo zum Beispiel. Biarritz und Arcachon. Südfrankreich, Südwestfrankreich. Genau, das sind wirklich tolle Strände, vor allen Dingen, weil sie so tolle Wellen haben. Klaus grüßt aus Gummersbach. Hey, Klaus, Gruß in die Heimat. Er sagt, Sylt, List, Weststrand, dreimal den Daumen hoch. 0721-2011, wer ist hier?
1: Hallo, Volker Röstl.
0: Hallo, Volker.
1: Ich habe genau das Gegenteil von den Stränden, die ihr gesucht habt, mit den meisten Posts.
0: Was hast du denn da?
1: Der längste Sandstrand der Welt ist tatsächlich die libysche Küste.
0: Die libysche Küste?
1: Und da gibt es tatsächlich fast gar keine Posts, logischerweise, aber ich war selber da. Da stehen noch die alten römischen Türme und so weiter und so fort. Das ist der, ich weiß gar nicht wie viele Kilometer, der längste durchgehende Sandstrand der Welt.
0: Das hätte ich ehrlich gesagt überhaupt nicht gewusst. Vielen Dank für diesen Hinweis, Volker. Und Johannes, machen wir noch. Meiner Meinung nach ist der Golden Beach in der Normandie der schönste, da man sowohl Sandstrand als auch kleine Klippen hat und ein sehr abwechslungsreiches Erlebnis. Und es ist für die meisten oder für viele der Urlaub gerade erst rum und da hast du schon wieder Bock, an den Strand zu gehen, oder? Alex Warren jetzt in SWR 3.

Jennifer Lopez, Let's Get Loud. In der SWR 3. Häufig Wolken, örtlich aber auch ein bisschen Sonne über SWR 3 Land. Bad Marienberg bedeckt 20, Lörrach sonnig 24, Mörfelden-Walldorf, da ist es leicht bewölkt bei 25 Grad. Morgen dann vielerorts Regen, maximal 18 bis 27 Grad. Gerade war es 5:30, das Neueste hier aus dem SWR 3 Verkehrszentrum. Die A45 Dortmund-Gießen ist zwischen Dillenburg und Herborn-West wegen Brückenabrissarbeiten noch bis Montagmorgen in beiden Richtungen gesperrt. A5 Karlsruhe Richtung Frankfurt zwischen Kronau und Waldorf-Wiesloch, Baustelle 3 Kilometer stockend. A6 Nürnberg Richtung Heilbronn zwischen Neuenstein und Öhringen, 6 Kilometer Stau, Verzögerung 40 Minuten. A8 Stuttgart Richtung Karlsruhe zwischen Heimsheim und Pforzheim Nord. Hier steht ein defektes Fahrzeug im Baustellenbereich. 6 Kilometer Stau, Verzögerung bis zu 45 Minuten. Auf der B3 Aachen Richtung Offenburg ist die Einfahrt Aachen Nord, Business Park B3, wegen einer Unfallaufnahme in beiden Richtungen gesperrt. A1 Köln Richtung Dortmund zwischen Kreuz Leverkusen und Wermelskirchen. Fahrbahnerneuerung, hier ist nur eine Spur frei. 3 Kilometer Stau, Verzögerung bis zu 20 Minuten. Österreich, Fernpass, Bundesstraße Reute Richtung Füssen, zwischen Reute Nord und Grenztunnel Füssen, Rückreiseverkehr, Verzögerung bis zu einer Viertelstunde und hier kommt noch ganz aktuell hinterher, Vorsicht auf der A48, Koblenz Richtung Dernbach, zwischen Kreuz Koblenz und Koblenz Nord, hier steht ein defekter LKW auf der rechten Spur und im Standstreifen, aufpassen auf der A81 Würzburg Richtung Heilbronn, zwischen Osterburken und Möckmühl, hier liegt ein Reifen auf der Fahrbahn. Allen unterwegs, gute Fahrt mit SWR3, Volker Janitz und gleich fassen wir die Samstagsspiele der Fußball-Bundesliga zusammen.

0: Gleich Musik von Cat's Eye. Animal.
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2: Es ist der dritte Spieltag. Sind die Bayern schon Meister?
3: Nein, noch nicht. Es ist noch alles offen. Also reden wir über die viele SWR3-Land-Beteiligung heute. Geht los mit Hoffenheim-Stuttgart. Die meisten Begegnungen zwischen den beiden sind in der Vergangenheit unentschieden ausgegangen. Aber auf die Statistik hatten die Hoffenheimer heute überhaupt keinen Bock und gewinnen mit 2:1. Marcel Fehr aus der SWR3-Sportredaktion. Verdienter Sieg oder Glück gehabt?
4: Doch, das war schon verdient. Hoffenheim hat direkt zu Beginn gut vorgelegt und die Stuttgarter mit dem frühen Treffer von Loschek überrascht. Und der VfB hatte zwar deutlich mehr Ballbesitz, aber erstmal relativ wenig Ideen, sich da irgendwie durchzusetzen. Und lange Zeit wurde es vom Hoffenheimer Tor selten gefährlich. Die TSG hat sich in Ruhe darauf konzentriert, die Führung zu halten. Und nach der Halbzeit haben die Stuttgarter dann mit Mittelstädt ausgeglichen. Ja, da war ein bisschen Glück dabei bei diesem Treffer, aber der hat dem VfB erstmal wieder Mut gemacht. Und dann war es wieder der Hoffenheimer Loschek, der den Stuttgarter Aufwind mit seinem 2:1-Treffer stoppen konnte. Gut ausgekontert und am Ende die verdienten ersten 3 Punkte in dieser Saison für die Hoffenheimer.
3: Und jetzt guckt er die Freiburger an, du. Die haben es krachen lassen. 5:0 gegen Mönchengladbach. Da gab es heute was zu feiern.
4: Ja, man hat relativ schnell gemerkt, dass die Freiburger richtig heiß auf ihren Startrekord in der Bundesliga waren. Die sind noch nie in der Vereinsgeschichte mit 3 Siegen in die Bundesliga-Saison gestartet. Und die Motivation, die hat man heute wirklich gespürt. Direkt in der ersten Halbzeit 2 Treffer von Engelhardt und Matanovic und relativ harmlose Gladbacher, die nicht viel dagegen setzen konnten. Und in der zweiten Hälfte gab es dann noch eine gelb-rote Karte für die Gladbacher, die dann in Unterzahl weiterspielen mussten. Ja, und das haben die Freiburger eiskalt ausgenutzt und ein richtiges Torfestival eingeleitet. 5:0 am Ende für den SC. Und damit eben auch der neue Bundesliga-Startrekord. 3 Spiele, 9 Punkte und Platz 1 in der Tabelle. Also besser geht's nicht.
3: Und sie sind ja auch so ein bisschen als Favorit in dieses Spiel gegangen. Etwas überraschend dagegen. Die Mainzer verlieren mit 1:3 relativ klar gegen Eintracht Frankfurt.
4: Ja, ziemlich enttäuschendes Ergebnis für die 05er. Die Eintracht hat die Mainzer im Rhein-Main-Duell schon früh in Bedrängnis gebracht. Keine 10 Minuten gespielt und Osun bringt die Frankfurter in Führung. Ja, und vor der Halbzeit erhöht ausgerechnet der Ex-Mainzer Johnny Burkhardt zum 2:0. Richtig bitter für die Mainzer. Denn kurz vorher hatten sie eigentlich die Chance zum Ausgleich dank eines Foul-Elfmeters. Aber Miri scheiterte dann am Frankfurter Keeper Artubolo. Ja, und die Frankfurter hatten dann mit einem weiteren Treffer von Osun die ganze Sache klargemacht. Gab zwar kurz vor Schluss noch so einen kleinen Ehrentreffer für die Mainzer, aber die 1:3-Niederlage gegen Frankfurt, echt ein bitteres Ergebnis. Und leider auch die Bestätigung für einen Mainzer Trend. Auswärts stark, aber zu Hause ziemlich schwach im Moment. Parallel war ja dann auch noch das Spiel Dortmund gegen Paderborn. Da hat sich Dortmund erwartungsgemäß mit 3:0 durchgesetzt und Augsburg spielt gegen Leverkusen 2:2 unentschieden und verliert damit den ersten Tabellenplatz und rutscht auf Rang 3.
3: Vielen Dank, Marcel. Und im Abendspiel haben wir da gleich noch den 1. FC Köln gegen Werder Bremen und morgen spielen Leipzig gegen HSV und Elversberg gegen die Bayern. Ergebnis hier in SWR 3.

0: Tuesday hier in SWR 3. Und Sie da draußen, Unbefugten ist der Studiozutritt hier verboten. Ich wiederhole, der Studiozutritt hier ist unbefugt.
1: Hallo, Herr Janitz.
0: Oh nein, der Kienzle, unser Dauerpraktikant, was für keine Freude, dich zu sehen. Ich dachte, du darfst hier gar nicht mehr rein.
1: Die einstweilige Verfügung ist noch nicht rechtsgültig. Weißt du, welches Wissen wir heute testen?
0: Gar keins?
1: Ah, leider falsch.
0: Schade.
1: Heute ist dein Fleischwissen dran.
0: Mein Fleischwissen?
1: Hä?
0: Das geht aber leider nicht, weil das ist ja hier bekanntlich eine Radiosendung und da kannst du nicht...
1: Und schon geht's los. Wie nennt man Fleisch aus der Keule, bei dem viel Antibiotika in der Aufzucht eingesetzt wurde?
0: Ich habe keine Ahnung.
1: Das ist Pharmaschinken, verstehst du?
2: Ah, Kiesle, das tut ja jetzt schon weh.
1: Was, weitermachen?
0: Nein.
1: Okay. Welchen optischen Hinweis muss man aufstellen, wenn Wild das Essen selbst an den Tisch bringt?
0: Welchen optischen Hinweis muss man aufstellen, wenn Wild das Essen selbst an den Tisch bringt? Was muss man da aufstellen?
1: Na, ein Reserviertschild.
0: Schön, dass wir das jetzt geklärt haben. Dann können wir hier vielleicht weitermachen.
1: Wenn der kleine Leberkäse im Bett liegt und schläft, aber eigentlich in die Schule müsste, was muss man dann machen?
0: Kienzle, erlöse uns.
1: Na, den Leberkäse wecken.
2: So, Leberkäse. Jetzt reicht's, Kienzle. Und raus.
1: Jetzt reicht Kienzle und raus.
0: Also wir stellen fest, es wird einfach nicht besser. Es wird einfach nicht besser.
3: What?
0: Was ist denn jetzt noch?
1: Nur noch eine Frage.
0: Nein.
1: Was singen Metzger, wenn ihnen die Wursthaut ganz besonders gut gelungen ist?
0: Nun, was singen sie?
1: Das ist die perfekte Pelle. Das ist der perfekte Tag.
2: Raus!
1: Ist ja gut.

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0: Ansatz plädiert, der nationale Standpunkte respektiere. Außerdem fordert BRICS eine Reform des UN-Sicherheitsrates. Indiens Ministerpräsident Modi als Gastgeber des Gipfels drängte in seiner Rede darauf, dass die Staaten des globalen Südens eine gleichberechtigte Rolle im Regelwerk der Weltordnung einnehmen. China und Russland, die schon jeweils einen ständigen Sitz im UN-Sicherheitsrat haben, wollen vor allem Indien und Brasilien in ihren Reformforderungen unterstützen. Die BRICS-Länder repräsentieren gemeinsam etwa die Hälfte der Weltbevölkerung.
1: Die Bundesnetzagentur sieht die Gasversorgung in Deutschland in den Wintermonaten nicht gefährdet. Behördenchef Müller reagiert damit auf Warnungen vom Gasspeicherverband und aus der Politik. Die Speicher seien aktuell nur mit rund 55% gefüllt. Deutlich weniger als in den vergangenen Jahren zu dieser Zeit. Müller sagt, schon jetzt sei etwas mehr Gas eingespeichert als im ganzen vergangenen Winterhalbjahr. Und es bleibe ja noch Zeit. Dritter Spieltag in der Fußball-Bundesliga der Männer. Der aktuelle Tabellenführer heißt Freiburg. Der SC hat den jetzt letzten Mönchengladbach mit 5:0 geschlagen. Das 1:0 machte der Ex-Gladbacher Yannick Engelhardt in Minute 23. Und dann ging es tormäßig weiter ab, berichtet SWR3-Sportreporter Daniel Günther.
2: Und dann legte Igor Matanovic 6 Minuten später das 2:0 nach, traf aus 17 Metern mithilfe des Innenpfostens. Nach 52 Minuten flog auch noch Gladbachs Kapitän Tim Kleindienst mit Gelb-Rot vom Platz nach einem Foulspiel an Philipp Lienhardt. Und in seinem 50. Bundesligaspiel schnürte Igor Matanovic nach 77 Minuten einen Doppelpack, traf zum 3:0. Auch Engelhardt aus 16 Metern mit seinem zweiten Tor. Maximilian Eggestein legte dann noch das 5:0 nach. Der Sportclub feiert mit dem 3. Sieg in Folge einen Startelf-Rekord in der Bundesliga.
1: Hoffenheim holt den ersten Saisonsieg 2:1 gegen Stuttgart. Mainz verliert gegen Frankfurt 1:3. Dortmund ist nach dem 3:0 gegen Paderborn jetzt Zweiter vor Augsburg, das gegen Leverkusen 2:2 gespielt hat. Formel-1-Weltmeister Lando Norris startet morgen beim Großen Preis von Spanien von der Pole Position. Der McLaren-Fahrer hat sich beim Qualifying auf dem Kurs in Madrid gegen den WM-führenden Kimi Antonelli im Mercedes durchgesetzt. Dritter wurde Max Verstappen im Red Bull. 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
4: Bis zum Abend in Baden-Württemberg örtlich Sonne, ansonsten gibt es häufig Wolken. In der Nacht verdichten sich die Wolken dann von Norden her. Nach Mitternacht beginnt es in Rheinland-Pfalz zu regnen. Tiefstwerte liegen zwischen 14 und 7 Grad. Morgen fällt in den Rheinland-Pfalz und in der Nordosthälfte Baden-Württembergs Regen. In Südbaden ist es länger trocken und zeitweise scheint da auch die Sonne. Temperaturen steigen morgen auf 18 Grad in Olzheim und 27 Grad zum Beispiel in Heitersheim. 6:04, das Neueste hier aus dem SWR3-Verkehrszentrum. Die A45 Dortmund-Gießen ist zwischen Dillenburg und Herborn-West wegen Brückenabrissarbeiten bis Montagmorgen in beiden Richtungen gesperrt. A5 Karlsruhe Richtung Frankfurt, zwischen Kronau und Waldorf-Wiesloch Baustelle, 3 Kilometer stockender Verkehr. A6 Heilbronn Richtung Mannheim, zwischen Sinsheim und Wiesloch-Rauenberg Baustelle, 4 Kilometer stockend, Verzögerung, Viertelstunde. A1 Köln Richtung Dortmund zwischen Kreuz Leverkusen und Wermelskirchen. Fahrbahnerneuerung, hier ist nur eine Spur frei. 3 Kilometer Stau, 20 Minuten mehr. Und Vorsicht auf der A61 Ludwigshafen Richtung Koblenz zwischen Stromberg und Rheinböllen. Hier steht ein defektes Fahrzeug auf der rechten Spur. Allen unterwegs, gute Fahrt.
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4: Mit Volker Janitz und mit Reuschs Wochenrückblick gleich hier bei uns nach 3 Hits.
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0: Shabuzi, a Bar Song hier in SWR 3 und Emily aus Trier hat uns eine Mail geschrieben, eine WhatsApp, sie hatte eine Nachrichten vermisst, wie es steht beim Basketball-Halbfinale, Frauenbasketball-WM. Emily, das holen wir natürlich nach. Im Moment sieht es nicht so gut aus. Kurzverschluss führen die Französinnen mit 86 zu 64. Das scheint entschieden zu sein. Dabei hätten wir den Frauen dermaßen das Finale gewünscht oder bei dem Turnier, das sie gespielt haben. Naja, was ist doch passiert diese Woche?
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2: Thema PISA-Schock. Ui, ne? PISA, das ist eine Abkürzung für Panzer in Saudi-Arabien. Das ist falsch. Nächster Versuch. PISA. Politik ist so eiskalt. Nee. Anstrengend. Ja, ist es schon, aber ist keine. Nein, anstrengend ist die Politik schon. Für die, die Politik abkriegen und für die, die Politik machen. Anstrengend. Guckt euch Friedrich Merz an. Wenig Lachen, schlechte Laune und null Spaß beim Stage-Diving, nehme ich an. Man trägt ihn aber immer noch, weil kein tragbarerer da ist, oder? Thema? Wie heißt das, wenn die harten Jungs in dicken Autos tollen Klamotten lässig vorbeifahren? Poser-Schick. PISA-Schock, das war das Thema. Sorry. Die PISA-Studie sagt, Kinder in Deutschland können nicht rechnen. Das war bereits bei der ersten PISA-Studie so, vor 25 Jahren. Und das ist jetzt schon fast zwei Jahrzehnte her und immer noch schlimm. Und immer noch weiß keiner, was PISA heißt. Ich aber. Es steht für Program for International Student Assessment, französisch Program International Suivi des Accès des Élèves, ist gar nicht so schwer, wenn man Dings kann, lesen. Ja, das kann aber keiner. Gut, dann kann ich ja erzählen, was ich will. PISA ist die Abkürzung für Panik in Sachsen-Anhalt. Und Schock ist die Abkürzung für schokoladenfarbig, weil die ja da braun sind, die Blauen, sagt der Verfassungsschutz. Diese blau-braune Schocki-Partei kann man die nicht verbieten, sagen da viele. Lass die mal machen, die können's ja nicht. Okay, aber auch so jemandem, von dem man glaubt, der treffe eh kein Scheunentor, gibt man besser keine Waffe. Kann sein, er schießt erstmal alles kaputt. Und mit sowas, bei aller Rechenschwäche, muss man rechnen.
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Es ist leider nichts geworden mit dem Endspiel der Basketball-Weltmeisterschaft der Frauen. Unsere Frauen haben gerade eben verloren gegen Frankreich mit 86-64. Und das, obwohl sie so ein tolles Turnier gespielt haben. Aber was willst du machen? Vielen Dank, dass ihr uns so einen Spaß gebracht habt bei dieser WM. Das muss man einfach mal sagen, glaube ich. Und ich bin eigentlich kein Basketball-Fan, aber die haben so tolle Spiele gespielt. Somber jetzt hier in SW3. 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

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Und gleich Musik von der Frau, von der es heißt, sie habe jetzt ein Kind. Vermutlich mit Leihmutterschaft. Lady Gaga. Es ist 6:30. Das Neueste aus dem SWR3-Verkehrszentrum. Die A45 Dortmund-Gießen ist zwischen Dillenburg und Herborn-West wegen Brückenabrissarbeiten bis Montagmorgen in beiden Richtungen gesperrt. A6 Heilbronn Richtung Mannheim. Zwischen Zinsheim und Wieslachau

Lichtenberg. Baustelle 4 Kilometer stockender Verkehr, Verzögerung bis zu einer Viertelstunde. Und A1 Köln Richtung Dortmund zwischen Kreuz Leverkusen und Wermelskirchen. Hier wird die Fahrbahn erneuert, es ist nur eine Spur frei. 3 Kilometer Stau, Verzögerung bis zu 15 Minuten allen unterwegs. Gute Fahrt mit SWR3.

Ray Garvey und Imran hier in SWR3. Das war Rivers. Die beiden haben schon häufiger zusammengearbeitet. Imran hat auch schon Songs für Ray Garvey geschrieben, hat Songs für ihn produziert und jetzt eben die beiden mal tatsächlich als gleichberechtigte Künstler nebeneinander. Das war neu in SWR3. Neulich auf Insta gesehen, wie die beiden, Imran und Ray Garvey, sitzen, ich weiß gar nicht, an irgendeinem Fluss oder so, klar, um ein bisschen Werbung zu machen für Rivers. Und Ray Garvey sagt, hey, ich glaube, das ist der beste Song, den wir je gemacht haben. Und Imran sagt einfach nur, das sagst du immer. 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

Olivia Dean. Fantastisch. Und jetzt noch einen kleinen Vorgeschmack auf das New Pop Festival. Und zwar Freitagabend. Kommender Freitag. Es ist schon kommender Freitag. Kann man jetzt schon sagen, tatsächlich. Giant Rooks Homecoming Konzert.

0: Hard Luxury und Brando. Ein- und Ausatmen, das beruhigt. Also wenn ihr eine stressige Woche gehabt habt, macht das auch. Oder aber ihr kommt einfach mit in die SB3 Feierabendkneipe jetzt hier zu Günni und seinem Schwager am Klavier. Hier steht die Zeit still. Der Schwager hat auch keinen Bock auf neue Musik. Achso, wir lesen aber Bierdeckel manchmal vor, wenn wir hier sind. Hier zum Beispiel hat Trapdoria geschrieben: Tetris hat mich gelehrt, Erfolge lösen sich in Luft auf, Fehler stapeln sich. Günni, machst noch zwei.
1: Was für zwei?
0: Role Model und danach vielleicht Ray und 070 Shake.
1: Ja, ist gleich fertig.
0: Danke, Günni, bist Mensch geblieben. Bleib gesund. Das war SW3 Easy mit Volker Janitz. Weiter geht's in Pop und Markus Bar.

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2: Alles Wichtige um 19 Uhr, jetzt mit Pia Ritter.
3: Die Bundesnetzagentur sieht keine Gasengpässe im Winter. Die deutschen Basketballerinnen verlieren ihr WM-Halbfinale. Das Wetter Wolken und Sonne, morgen teils regnerisch bei 18 bis 27 Grad. Der Chef der Bundesnetzagentur Müller widerspricht Befürchtungen, im Winter könne es Probleme beim Heizen durch eine Gasknappheit geben. Richtig sei, dass die Gasspeicher aktuell mit rund 55% weniger voll seien als in den Vorjahren. Aber, so Müller, schon jetzt sei mehr drin als im vergangenen Winterhalbjahr entnommen.

0: Er warnte Mitte der Woche vor hektischen Kaufaktionen, die die Gaspreise in die Höhe treiben könnten.
1: Die BRICS-Staaten wollen, dass der Weltsicherheitsrat neu organisiert wird und sie mehr Sitze und mehr Mitspracherecht bekommen. Das haben die Mitgliedsländer in einer gemeinsamen Erklärung geschrieben. In den 11 BRICS-Staaten lebt etwa die Hälfte der Weltbevölkerung. Zu der Gruppe gehören unter anderem Brasilien, Russland, Indien, China und Südafrika. Die deutschen Basketballerinnen haben das Finale bei der WM in Berlin verpasst. Sie haben gegen die starken Französinnen ihr Halbfinalspiel mit 64-86 verloren. Morgen Nachmittag hat das Team von Bundestrainer Olaf Lange noch Chance auf Bronze. Das gegnerische Team entscheidet sich heute Abend im zweiten Halbfinale zwischen den Rekordweltmeisterinnen aus den USA und Spanien. Und ein Blick auf die Fußball-Bundesliga der Männer. SWR3-Sportreporterin Martina Knie fasst die Spiele und Ergebnisse von heute Nachmittag zusammen. Freiburg ist neuer Tabellenführer.
2: Der Sportclub gewann gegen Borussia Mönchengladbach mit 5:0. Ebenfalls 3 Siege hat auch Borussia Dortmund auf dem Konto. Der BVB bezwang Aufsteiger Paderborn mit 3:0. Weiter ungeschlagen bleibt auch der FC Augsburg. Der FCA erkämpfte sich zu Hause ein 2:2 gegen Leverkusen. Aufatmen dagegen in Frankfurt und Hoffenheim. Die Eintracht holte sich den ersten Sieg der Saison mit einem 3:1 im Nachbarschaftsduell bei Mainz 05. Die Hoffenheimer mit einem 2:1 Heimerfolg gegen den VfB Stuttgart.
1: Das Wetter für SWR3-Land. Die Nacht wird kühl mit 14 bis 7 Grad. Morgen ist es oft regnerisch, in Südbaden dagegen länger trocken, teils sogar sonnig. Bis 18 Grad werden es in Mudersbach und Niederfischbach, bis zu 27 zum Beispiel in Endingen. 19.03 Uhr.
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4: A1 Köln Richtung Dortmund. Zwischen Kreuz Leverkusen und Wermelskirchen wird die Fahrbahn erneuert. Es ist nur eine Spur frei. 3 Kilometer Stau, Verzögerung bis zu 20 Minuten. A6 Heilbronn Richtung Mannheim. Zwischen Sinsheim und Wiesloch-Rauenberg Baustelle. 5 Kilometer stockender Verkehr, etwa 15 Minuten plus. Die A45 Dortmund-Gießen ist zwischen Dillenburg und Herborn-West wegen Brückenabrissarbeiten bis Montagmorgen in beiden Richtungen gesperrt. A861 Dreieck Hochrhein Richtung Schweiz zwischen Rheinfelden-Mitte und Grenzübergang Rheinfelden 1 Kilometer Stau für Lkw auf der rechten Spur.
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5: Am Samstagabend mit Markus Barsch. Hallo, schön, dass ihr da seid. Kaigo, Khalid und Griffin sind auch da. Save my love.
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0: Hallo.
1: Hier ist Pop, eure Abendshow.
2: Na, seid ihr alle gut?
1: Aus dem Urlaub vielleicht, wenn ihr welchen hattet. Zurückgekommen? War die Tür noch da? Wir fragen nicht ohne Grund. Weißt du, an der falschen Tür klingeln, das ist was für Anfänger. Eine falsche Tür eintreten, das ist was anderes. Wir runzeln immer noch, wenn man immer noch Facepalm über kleine Geschichte, vielleicht habt ihr es schon gehört, aus Heidenheim in Baden-Württemberg. Da hat ein Sondereinsatzkommando der Polizei. Liebe Kolleginnen und Kollegen von diesem Sondereinsatzkommando, wir haben euch lieb. Danke für eure unermüdlichen Tätigkeiten. Ihr habt diese Geschichte auch wahrscheinlich schon 17 Mal aufs Brot geschmiert bekommen. Egal. Die haben die falsche Wohnung gestürmt. Da war keiner in der Wohnung, weil die Bewohnerin, die 21-jährige Lisa, war halt in Urlaub. Und als sie dann nach dem Urlaub aus Kroatien nach Hause kommt und so den Schlüssel rausfummelt,
3: Nein, das ist nicht mein Schloss. Habe ich mich erstmal umgeguckt, ist es überhaupt meine Wohnung? Bin ich hier überhaupt richtig? Und dann habe ich gemerkt, toll, ich komme aus dem Urlaub zurück, habe hier Taschen und alles und ich komme in meine Wohnung nicht rein.
1: Aber dann hat sie was gefunden.
3: Dann sehe ich die Karte, die hier hängt. Und da hier steht drauf, Schlüssel für die Türe ist beim Polizeirevier Heidenheim. Und dann dachte ich schon, aha.
1: Aha. Nun, was war passiert? Die Polizei wollte eigentlich die Wohnung unter der von Lisa stürmen. Ne, da war man auf der Suche nach einem Mann, der mit einer vermeintlichen Maschinenpistole in das Haus gegangen sein sollte. Am Ende hat sich das als Maschinenpistolen-Nachbildung herausgestellt. Gegen den Besitzer wird ermittelt. Und Lisa kriegt aber jetzt von der Polizei Heidenheim eine neue Tür.
3: Ich nehme es schon mit viel Humor.
1: Das ist die einzig richtige Einstellung, oder?

0: ist 19.23 Uhr, genau, wenn ihr noch nach der Uhr tastet. Vorsicht, einmal auf der A3, Heilbronn Richtung Nürnberg, zwischen Crailsheim und Schnelldorf. Da liegen Metallteile auf der Fahrbahn. Und Vorsicht auch noch auf der A6, Heilbronn-Kaiserslautern, zwischen Viernheimer Dreieck und Mannheim-Sandhofen. Da ist eine Katze auf der Fahrbahn. Lauf weg, Vorsicht auf der A6, Katze, Heilbronn-Kaiserslautern, zwischen Viernheimer Dreieck und Mannheim-Sandhofen. Kommt gut und sicher und bitte bald an. Halbzeit gerade am dritten Spieltag in der Bundesliga. Köln, Bremen, Köln führt zur Pause 1:0. Und Basketball. Es ist so schade und tut auch noch ein bisschen weh gerade, oder? Die deutschen Basketballerinnen haben ihr WM-Halbfinale gegen Frankreich verloren und zwar deutlich eben mit 64-86. Was die Frauen da bei der WM im eigenen Land hingelegt haben, oder? Das war doch klasse. Jetzt im Halbfinale war dann eben Schluss und Spielerin Marie Gülich war auch etwas geknickt.
1: Man darf gegen Frankreich verlieren. Die sind krass. Das ist nicht das Problem für mich. Natürlich wäre es geil gewesen, im Finale zu stehen. So, natürlich träumt man davon am Ende des Tages, aber für mich geht es eher darum, wie man verliert und nicht, dass man verliert. Aber natürlich ist auch einfach eine Learning Experience. Wir waren noch nie in so einer Position. Deswegen ein bisschen frustriert, aber auch ja, irgendwie, morgen geht es ja weiter. Und morgen geht es auch immer noch was um was. Und deswegen würde ich das jetzt einfach mitnehmen als Motivation, ja, als Tritt in den Allerwertesten sozusagen. Und dass wir morgen wieder dastehen und besser auf den Ball aufpassen, weil das war am Ende das, was uns gekillt hat.
0: So, bam, morgen geht es nämlich für die Basketballerin dann noch im kleinen Finale um Bronze. Gegner dann Spanien oder Rekordchampion USA. Wir drücken auf jeden Fall die Daumen.
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2: In der Nacht bewölkt, nach Mitternacht in Rheinland-Pfalz Regen. Im Süden Baden-Württembergs sternenklar, morgen in Rheinland-Pfalz und in der Nordosthälfte Baden-Württembergs Regen, in Südbaden aufgelockert, Höchstwerte 18 Grad in Baden bis 27 Grad in Russ.
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3: Vorsicht auf der A3 Köln Richtung Würzburg. Zwischen Frankfurter Kreuz und

0: Frankfurt Süd steht ein defekter PKW. Vorsicht auf der A6 Heilbronn Richtung Nürnberg. Zwischen Crailsheim und Schnelldorf liegen Metallteile auf der Fahrbahn. Vorsicht auf der A6 Heilbronn-Kaiserslautern. Zwischen Firnheimer Dreieck und Mannheim-Sandhofen ist eine Katze auf der Fahrbahn. A1 Köln Richtung Dortmund. Zwischen Kreuz Leverkusen und Wermelskirchen wird die Fahrbahn erneuert. Es ist nur eine Spur frei. 3 Kilometer Stau, Verzögerung bis zu 20 Minuten. Die A45 Dortmund-Gießen ist zwischen Dillenburg und Herborn-West wegen Brückenabrissarbeiten bis Montagmorgen in beiden Richtungen gesperrt. A861 Dreieck Hochrhein Richtung Schweiz zwischen Rheinfelden-Mitte und Grenzübergang Rheinfelden 1 Kilometer Stau für Lkw auf der rechten Spur.
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2: Und hier ist Pop, eure Abendshow am Samstagabend mit Markus Barsch und Robin Schulz und Fastboy. Hi!

0: Hier ist Pop. Eure Abendshow am Samstag 20 vor 8. Das ist doch noch schöner als Weihnachten und Ostern und Geburtstag an einem Tag. Denken vermutlich viele Fans von Celine Dion. Ne? Die Grande Dame des Pop startet heute Abend ihre Konzertreihe in Nanterre in der Nähe von Paris, nachdem sie ja 6 Jahre lang nicht aufgetreten ist, nicht auftreten konnte. Und los geht's mit 16 ausverkauften Konzerten. Seht ihr meine Finger, 16? Ausverkauften Konzerte. Und im Mai nächsten Jahres sollen dann nochmal 10 weitere folgen. In Frankreich ist unser ARD-Reporter Henrik Lesser-Villoun. Wie hyped ist Frankreich?
1: Schon sehr. Seit Céline Dion vor gut 2 Jahren auf dem Eiffelturm die Olympischen Spiele in Paris mit Edith Piafs Hymne à l'amour eröffnet hatte, hatten die Fans auf ein Comeback des kanadischen Superstars gehofft. Und Stichwort Eiffelturm, da wurden dann auch dieses Jahr mit Lichtshow und Videobotschaft ihre Tour angekündigt. Weil die Nachfrage für die Tickets so hoch war, wurden aus 10 Konzerten 26. Und seitdem ist Frankreich komplett im Céline Dion-Fieber. Viele ihrer alten Songs sind auch schon wieder in den französischen Streaming-Charts gelandet und 3 Songs sind in der Top 5 der Karaoke-Charts in Frankreich. Also ja, es gibt einen Hype.
0: Und wie sehr schlägt sich dieser Hype auf die Ticketpreise nieder?
1: Die regulären Preise lagen bei 90 Euro bis knapp 300 Euro im ersten Verkauf, im offiziellen. Fans haben sich aber darüber beschwert, dass beim offiziellen Vorverkauf die Preise für Tickets auf einmal deutlich in die Höhe gegangen sein sollen. Dynamic Pricing nennen das Ticketanbieter, also dynamisches Preissystem. Der Ticketanbieter hat dann aber Dynamic Pricing bestritten und gesagt, das wäre ein technischer Defekt gewesen, der nur wenige Käufer betroffen hätte. Fans würden das zu viel gezahlte Geld zurückerhalten. Der Resale der Eröffnungsschauen ist dann nochmal eine andere Geschichte. Da werden Tickets häufig für 1.000 Euro angeboten, manchmal für ein bisschen weniger, manchmal sogar für mehr. Da gibt es also Akteure, die aus dem Hype richtig Profit machen wollen.
0: Céline Dion ist ja wegen ihrer schweren Erkrankung jetzt 6 Jahre lang nicht aufgetreten. Und viele Fans dachten ja wirklich, sie kommt nicht mehr auf die Bühne zurück, wenn man das gehört hat, was man da gehört hat von ihrer Krankheit. Wie ist das? Man freut sich natürlich jetzt über diese Wendung. Wie sieht es denn aktuell aus mit Céline Dions Gesundheitszustand?
1: Also sie hat ja das seltene Stiff-Person-Syndrom. Das ist an sich nicht heilbar. Symptome hat sie schon seit vielen, vielen Jahren, aber erst seit 2022 die Diagnose. Bei ihr äußert sich das so, dass ihre Muskeln krampfen oder versteifen und Hände und Füße teilweise komplett erstarren. Außerdem kann sie dann teilweise nicht mehr singen. Dion sagt, dass sie und ihre Ärzte die Autoimmunerkrankung mittlerweile gut unter Kontrolle haben, durch ganz viel Sport, Physio und Stimmtraining. Aber der psychische Aspekt, Stress und Angst vor Kontrollverlust spielen beim Stiff-Person-Syndrom auch eine wichtige Rolle. Sie musste auch schon Konzerte in den letzten Jahren kurz vorher absagen, weil sie einen Schub hatte. Ihre Fans hoffen also sehr darauf, dass sie dieser riesigen Herausforderung und diesem enormen Druck gewachsen ist.
0: Hier ist Céline Dion in eurer Abendshow. That's the way it is. 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

So, es ist 10 vor 8. Hier kommt noch was aus dem Verkehrszentrum. Vorsicht bitte auf der A8 Karlsruhe Richtung Stuttgart. Zwischen Leonberg West und Leonberg Ost. Kaputtes Auto auf der rechten Spur. Vorsichtig sein. Und Vorsicht auch auf der B10 Stuttgart Richtung Ulm. Zwischen Plochingen, Deizisau Ost und Reichenbach Hochdorf. Ungesicherte Unfallstelle. Vorsicht auf der B10 Stuttgart Richtung Ulm. Kommt gut und sicher und bald an.

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1: Um 20 Uhr mit Ramin Movasakian. Knapp eine Woche nach dem AfD-Sieg in Sachsen-Anhalt haben heute bundesweit zehntausende Menschen gegen Rechtsextremismus demonstriert, unter anderem in Mainz und Heidelberg. Die größten Proteste gab es in Düsseldorf und Hamburg. Aus der Nachrichtenredaktion berichtet Esther Diestelmann.
2: Unter dem Motto »Kein Schritt zurück« gegen die AfD und rechte Hetze sind nach übereinstimmenden Angaben von Polizei und Veranstaltern rund 20.000 Menschen durch die Düsseldorfer Innenstadt gezogen. Auch in Hamburg gingen tausende Menschen auf die Straße. Mit dabei die Ratsvorsitzende der Evangelischen Kirche in Deutschland, Kirsten Fers. In der Rede sagte Fers, es entsetze sie zutiefst, dass so etwas wieder möglich sei in unserem Land mit dieser Geschichte. Zu der Demonstration hatte die Prüf-Initiative aufgerufen. Prüf fordert die Überprüfung von Parteien, die der Verfassungsschutz beobachtet und als Verdachtsfall oder als gesichert rechtsextrem eingestuft hat.
1: Russland will trotz möglicher Gespräche mit der Ukraine über ein Kriegsende vorerst weiter an seinen Angriffen festhalten. Das hat Außenminister Lavrov beim Gipfel der BRICS-Staaten in Neu-Delhi mitgeteilt.

0: Die sind krass. Natürlich wäre es geil gewesen, im Finale zu stehen. So, natürlich träumt man davon am Ende des Tages, aber für mich jetzt eher darum, wie man verliert und nicht, dass man verliert. Morgen geht es ja weiter und morgen geht es auch um was. Und deswegen würde ich das jetzt einfach mitnehmen als Motivation.
1: Im Spiel um Platz 3 trifft Deutschland morgen auf Spanien oder die USA. Der SC Freiburg ist neuer Tabellenführer in der Fußball-Bundesliga nach einem 5:0-Sieg am Nachmittag gegen Borussia Mönchengladbach. Die Freiburger haben damit alle drei Saisonspiele gewonnen. Im Baden-Württemberg-Derby setzte sich die TSG Hoffenheim gegen den VfB Stuttgart mit 2:1 durch. Die restlichen Ergebnisse: Mainz-Frankfurt 1:3, Dortmund-Paderborn 3:0 und Augsburg-Leverkusen 2:2. Aktuell spielt außerdem noch Köln gegen Bremen. Eine knappe Viertelstunde vor Schluss steht es hier 1:1. Das Wetter für Baden-Württemberg und Rheinland-Pfalz. In der Nacht ist es oft bewölkt, in Rheinland-Pfalz regnet es. Die Tiefstwerte liegen bei 14 bis 7 Grad. Morgen ziehen über Rheinland-Pfalz und den Nordosten Baden-Württembergs neue Regenschauer. In Südbaden scheint dagegen die Sonne und es bleibt meist trocken. Die Temperaturen maximal 18 bis 27 Grad. Am Montag gibt es zunächst Wolken und Sonne, später Wolken und Nebel, später oft Sonne und wieder bis 27 Grad. Die Zeit 20.03 Uhr.
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3: Vorsicht auf der A8 Karlsruhe Richtung Stuttgart. Zwischen Leonberg West und Dreieck Leonberg steht ein defekter PKW auf der rechten Spur und dem Standstreifen. Vorsicht auf der B10 Stuttgart Richtung Ulm. Zwischen Plochingen, Deizisau Ost und Reichenbach-Hochdorf ist eine ungesicherte Unfallstelle. A1 Köln Richtung Dortmund. Zwischen Kreuz Leverkusen und Wermelskirchen Fahrbahnerneuerung. Es ist nur eine Spur frei. 3 Kilometer Stau. Verzögerung bis zu 20 Minuten. Die A7 Ulm-Würzburg ist zwischen Wörnitz und Rothenburg ob der Tauber wegen Brückenarbeiten in beiden Richtungen bis morgen früh etwa 5 Uhr gesperrt. Die A45 Dortmund-Gießen ist zwischen Dillenburg und Herborn-West wegen Brückenabrissarbeiten in beiden Richtungen bis Montagmorgen gesperrt.
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4: Am Samstagabend mit Markus Barsch. Hallo, schön, dass ihr da seid. Taylor Swift ist auch da.
5: Fate of Ophelia.
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0: Hallo, hier ist Pop, eure Abendshow. Die gemeinsame Abendshow von MDR Jump, SR1. Produziert mit Liebe, Herzblut, Hingabe und einem Herz für Tiere von SWR3. Ein dickes, fettes Dankeschön geht an dieser Stelle mal nach Mainz. Und zwar an die Feuerwehr und die Polizei. Denn die haben am Abend jetzt gerade eben eine Möwe gerettet. Nun, Möwe, kommt die nicht nur an der Nordsee vor? Nein. Und Möwe ist nicht unbedingt ein Tier, für das es so ganz oft Rettungseinsätze gibt, oder? Es gab aber einen Manuela Ritis hier auf dem Wir retten die Möwe, Pop die Abendshow Spezialteam. Hallo. Was war da los mit der Möwe?
1: Diese Möwe hatte sich fies verhakt und zwar hing an ihrem Fuß ein Angelhaken und mit dem hatte sie sich in einem Stahlseil eines Auslegers verfangen. Und eben dieser Ausleger war rund 8 Meter von der Theodor-Heuss-Brücke entfernt. Okay. Also hat jemand die Feuerwehr angerufen, die rückte an mit 7 Einsatzkräften und einer Drehleiter.
0: Jawohl.
1: Dann kam noch die Polizei mit 4 Beamten.
0: Sehr gut.
1: Die hat dann zeitweise die Brücke gesperrt, sodass diese Drehleiter bis an den Ausleger ausgefahren werden konnte. Oh, und Gott. Da, über die ist dann eben ein Feuerwehrmann an die Möwe herangekommen und konnte sie vom Stahlseil losschneiden. Ja. Und der Vogel konnte wegfliegen. Voll süß.
0: Das ist gut. Süß. Jetzt ist die Theodor-Heuss-Brücke ja wohl mitten in Mainz. Wie viele Menschen haben sich da versammelt in großen Trauben, um die Rettungsaktion zu verfolgen und mitzufiebern?
1: Also laut Feuerwehr waren das wirklich einige und die haben dann auch laut geklatscht, als die Möwe wieder frei war. Und 2 Frauen sollen sich bei den Einsatzkräften persönlich bedankt haben, dass sie die Möwe gerettet haben.
0: Guck mal, Menschen haben ein Herz.
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0: Aha, wartet.
1: Es ist 20.24 Uhr. Oh, gerade ist der FC zu Ende gegen Werder Bremen. 1:1 in dieser Sekunde. Und hier noch was aus dem Verkehrszentrum. Vorsicht auf der B31. Freiburg-Geisingen zwischen Hüfingen und A81. Da sind Menschen auf der Fahrbahn. Vorsichtig sein, gut und sicher und bald ankommen, okay? Eben haben wir erzählt, dass eine Möwe gerettet wurde in Mainz von jeder Menge Beamtinnen und Beamten der Feuerwehr und der Polizei. Die war da an der Theodor-Heuss-Brücke, hat die sich verfangen mit dem Fuß und dann wurde die gerettet und dann ist sie weggeflogen und hat noch Danke gekackt. Nein, Schluss aus Ende. Hier kommen immer so fröhliche Mails von euch ins Studio. Guck mal, Carsten schickt uns ein Bild von seinem Fahrrad. Also es ist so die Abteilung Gepäckständer hinten mit Korb dran und so. Und da klemmt... Ich weiß, ist das KI? Da klemmt eine Ratte. Also, Carsten schreibt, hier, guck mal, hat sich in meinem Fahrradkorb verirrt. Achso, die klemmt da gar nicht, die ist einfach da reingekrabbelt. Sieht ein bisschen erschöpft aus, der Bengel. Vielleicht klemmt sie doch da. Ich hoffe, du hast sie befreit, Carsten, die Ratte. Ratten sind lieb und schlau und sehr sozial. Jawohl. Ist immer so süß, wenn ihr so einfach proaktiv Sachen ins Studio schickt an die 0722 1 20 11. Wir freuen uns immer, es sei denn, ihr beschimpft uns, wüst oder schickt uns sonstigen Schmutz. Bernd schreibt uns hier mit einem schönen Gruß und einem schönen Bild vor allen Dingen. Leute, Samstag 20 Uhr, hier gerade Sonnenuntergang von Pfullingen am Alb drauf in Blickrichtung Nordschwarzwald. Das hast du doch, das ist doch gefaked, das ist doch eine Sensation, da brennt ja der Himmel. Das ist Respekt. Auch da vorne der Baum im Vordergrund, damit man das Auge noch was hat. Respekt, Bildkomposition. Und Scotty schickt uns noch so ein kleines selbstgemaltes Bildchen, ist glaube ich aus dem Netz oder so. Zwei Männlein, der eine so, was hilft eigentlich gegen Ohrwürmer? Der andere, ein belegtes Brot mit Schinken. Das sind die Hosen. Okay. Such die mal raus, vielleicht. Für

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7: Es ist 8:30.
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8: In der Nacht bewölkt, nach Mitternacht in Rheinland-Pfalz Regen. Im Süden Baden-Württembergs sternenklar, morgen in Rheinland-Pfalz und in der Nordosthälfte Baden-Württembergs Regen, später in Rheinland-Pfalz örtlich Gewitter. In Südbaden aufgelockert, ab dem Spätnachmittag bzw. gegen Abend auch hier nass. Höchstwerte 18 Grad in Daden bis 27 Grad in Rust. Am Montagvormittag bewölkt oder neblig, später oft Sonne und spätsommerlich warm bis 27 Grad.
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9: Vorsicht auf der B31 Freiburg-Geisingen. Zwischen Hüfingen und A81 sind Menschen auf der Fahrbahn. Die A7 Ulm-Würzburg ist zwischen Wörnitz und Rothenburg ob der Tauber wegen Brückenarbeiten in beiden Richtungen bis morgen früh etwa 5 Uhr gesperrt. Die A45 Dortmund-Gießen ist zwischen Dillenburg und Herborn-West wegen Brückenabrissarbeiten in beiden Richtungen bis Montagmorgen gesperrt. Die B10 Stuttgart Richtung Ulm ist zwischen Plochingen, Deizisau-Ost und Reichenbach-Hochdorf nach einem Unfall gesperrt. Auf der A5 Frankfurt Richtung Karlsruhe ist im Kreuz Weinheim die Überleitung zur A659 Richtung Weinheim wegen Fahrbahnerneuerung gesperrt.
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20 vor 9 ist es. Hier ist Pop, eure Abendshow am Samstag. Es war ja oft in Deutschland ein richtig spätsommerlich hübscher Samstag. Vielleicht habt ihr das gute Wetter ja nochmal genutzt für einen Ausflug oder habt euch noch einmal den XXXXXXXXXXXL-Becher Erdbeereis oder sonstiges gegönnt. Es sind alles gute Optionen. Es gab aber auch heute 40.000 Menschen, die sich gesagt haben, ja, ich mache bei diesem Wetter auch was draußen. Und zwar was ziemlich Ehrenvolles. Ich räume den Dreck weg von anderen Leuten. Und das nicht irgendwo, sondern an Deutschlands größtem Fluss, dem Rhein. Das hat schon Tradition. Seit 2018 gibt es immer am zweiten Samstag im September den Rhein Cleanup. Also die große Aufräumaktion entlang des Rheins. Es geht von Baden-Württemberg

0: Baden-Württemberg, über Hessen und Rheinland-Pfalz bis nach Nordrhein-Westfalen. Dieses Jahr, das natürlich unter ganz besonderen Umständen durch das Niedrigwasser im Rhein, da konnten die Helferinnen und Helfer so weit ins Flussbett reingehen wie noch nie bisher. Und immer mit dabei die Jungs und Mädels von der DLRG, damit da auch nichts passiert, ne, wenn die Freiwilligen da das Ufer vom Rhein aufräumen, wie hier in Neuenburg am Rhein, Baden-Württemberg.
1: Es ist unglaublich, was man da alles findet. Ja. Also wir haben schon Autoreifen gefunden, Einkaufswagen gefunden, auch schon mal so ein richtiger Müllabladeplatz, so ein illegaler, wo ganze Hausrat entsorgt wurde.
0: Ja, schlimm. Über 300 Tonnen Müll sind da heute zusammengekommen. Da können wir doch einfach mal Danke sagen eventuell, dass ihr euren Samstag für so eine Aktion genutzt habt, ihr Tausenden von Leuten. Danke!
2: Danke!
0: Danke!
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1: Hey, hier ist Pop, eure Abendshow. Danke für fröhliche Nachrichten. Ich komm nochmal. Hi, hier ist Pop, eure Abendshow. Danke für fröhliche Nachrichten in unser Abendshow-Studio. Wir sind immer erreichbar für euch. 07221 2011. Hier ist Radio, keine Einbahnstraße. Claudia schickt uns...
2: Da wird ihr beim Schwenker gegrillt.
1: Fleisch. Claudia schreibt uns aus Moorbach-Gonzerath. Das ist im Hunsrück. Hallo, wir grillen Hunsrück-Schwein und hatten auch einen wunderschönen Sonnenuntergang. Eben habe ich erzählt, dass uns Menschen hier tolle Sonnenuntergangbilder ins Studio schicken. Das ist schön, dass ihr so einen tollen habt. Hier, Peter macht das auch gerade. Hier, hallo Barschi, der Himmel ist echt hier. Hafen, Pöhlich an der Mosel. Da liegen die Schiffchen und der Himmel da hinten ist Feuer. Das ist eine ziemliche Sensation. Wir sind immer für euch da, egal was los ist. Guck mal, das ist süß. Julia aus Zweibrücken schreibt uns, hallo, hallo. Könntet ihr vielleicht mal meinen Sohn Levi, Klammer auf, 9, Klammer zu, grüßen? Der wäre so gerne mal im Radio. Wir sitzen hier zusammen und hören Radio. Und er ist einfach ein ganz, ganz toller Junge. Das glauben wir gerne. Auch ungeprüft, liebe Julia. Alles Liebe, Levi. Können wir Applaus für Levi machen? Applaus für Levi, Applaus für Levi. Ja, Levi. Klammer auf, 9, Klammer zu. Können wir noch die Levi-Hupe? Wo ist die Hupe? Hier. Ah, super.

Hier kommt noch was aus dem Verkehrszentrum. Vorsicht auf der A8 Neunkirchen Richtung Saarlouis. Zwischen Merchweiler und Kreuz Saarbrücken steht ein kaputtes Auto auf der rechten Spur.

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1: Um 21 Uhr mit Ramin Movasakian. In vielen deutschen Städten haben Zehntausende Menschen heute gegen Rechtsextremismus demonstriert. Unter anderem in Heidelberg, Hamburg und Düsseldorf gab es Proteste. In Berlin versammelten sich Demonstranten vor dem Roten Rathaus, um ein Zeichen gegen die AfD zu setzen. Von dort berichtet Markus Laton.
2: Unter dem Motto »Zeit, dass sich was dreht« hatte das Protestbündnis tausende Menschen mobilisiert. 7 Demozüge mit verschiedenen thematischen Schwerpunkten sowie mehrere Fahrradkorsos waren aus unterschiedlichen Richtungen zum Roten Rathaus gestartet. Bei der dortigen Kundgebung positionierten sich die Redner gegen die Alternative für Deutschland und riefen unter anderem zu einem Verbot der Partei auf. Laut Berliner Polizei nahmen knapp 19.000 Menschen an der Demonstration teil. Die Veranstalter sprechen von über 30.000. Zu Zwischenfällen sei es nicht gekommen.
1: Beim G20-Gipfel in den USA im Dezember wird es kein Treffen zwischen Russlands Machthaber Putin und dem ukrainischen Präsidenten Selenskyj geben. Das hat Kreml-Sprecher Peskow beim Gipfel der BRICS-Staaten in Neu-Delhi klargestellt. Selenskyj hatte den Vorschlag unterbreitet. Eine solche Begegnung könne es nur in der russischen Hauptstadt Moskau geben, so Peskow. Der G20-Gipfel findet Mitte Dezember in Miami statt. Im Abendspiel der Fußball-Bundesliga haben sich Köln und Bremen 1:1 getrennt. Neuer Tabellenführer ist der SC Freiburg nach einem 5:0-Sieg am Nachmittag gegen Borussia Mönchengladbach. Für Freiburg-Coach Julian Schuster ist ein Grund für die aktuelle Siegesserie der starke Zusammenhalt innerhalb der Mannschaft.
3: Ich glaube, wichtig ist einfach, dass man geschlossen, dass man zusammen eben auf den Platz geht, dass man den Mitspieler gönnt, für ihn rennt, alles für ihn.

0: Grand Slam-Titel im Doppel verpasst. Sie verloren im Finale gegen den Briten Neil Skupski und den US-Amerikaner Christian Harrison in 2 Sätzen mit 4:6 und 6:7. Für den 2. Platz erhalten Krawitz und Pütz ein Preisgeld von 500.000 US-Dollar. Das Wetter für Baden-Württemberg und Rheinland-Pfalz: in der Nacht oft bewölkt. In Rheinland-Pfalz regnet es, die Tiefstwerte 14 bis 7 Grad. Morgen ziehen über Rheinland-Pfalz und den Nordosten Baden-Württembergs neue Regenschauer. Im Südbaden scheint dagegen die Sonne. Die Temperaturen maximal 18 bis 27 Grad. Am Montag ist es zunächst bewölkt, später oft sonnig und wieder bis 27 Grad. Und noch die Zeit, es ist gleich 21.03 Uhr.
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2: Vorsicht auf der A8 Neunkirchen Richtung Saarlouis. Zwischen Merchweiler und Kreuz Saarbrücken steht ein defekter PKW auf der rechten Spur. Vorsicht auf der B32 Sigmaringen-Hechingen. Zwischen Schlatt und B27 Hechingen-Mitte sind Menschen auf der Fahrbahn. A4 Aachen Richtung Köln. Zwischen Köln-Eiffeltor und Kreuz Köln-Süd ist eine ungesicherte Unfallstelle. Die A7 Ulm-Würzburg ist zwischen Wörnitz und Rothenburg ob der Tauber wegen Brückenarbeiten in beiden Richtungen bis morgen früh etwa 5 Uhr gesperrt. Die A45 Dortmund-Gießen ist zwischen Dillenburg und Herborn-West wegen Brückenabrissarbeiten in beiden Richtungen bis Montag morgen gesperrt. Die B10 Stuttgart Richtung Ulm ist zwischen Plochingen, Deizisau Ost und Reichenbach-Hochdorf nach einem Unfall gesperrt.
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3: Am Samstagabend mit Markus Barsch. Hallo, schön, dass ihr da seid. Der Triller von The Bowser, Magnetic, fängt an.
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Pop, eure Abendshow. Am Samstagabend, Hallo Deutschland, schön, dass ihr da seid. Ist die gemeinsame Abendshow von Bremen 4, HR3, MDR Jump, NDR 2, RBB 88.8 sowie SR1 und WDR 2. Produziert von euch auch immer mit einem Blick auf den Kalender von SR3. Wir gucken gerade. Soll ich euch ein Quiz machen? Schnell? Pass auf, nee, anders. Wir machen so. JC, Joey, Lance, Chris, Patrick, Jason. Hä? Und natürlich Justin. Okay, am Ende wird es vielleicht klar. Wenn ihr das auch anhieb wusstet, schon während der ersten paar Namen. Hey, das sind ja die Jungs von NSYNC. Dann können wir sagen, Respekt für euer Elefantengedächtnis. Denn ehrlicherweise ist ja bis auf einen, nämlich Justin Timberlake, niemand so wirklich dauerhaft in Erinnerung geblieben, oder? Bei Justin sieht's anders aus. Nach der Boyband kam ja nur noch die viel größere Solo-Karriere. Und ein Meilenstein, den wollen wir feiern. Der feiert nämlich gerade sein 20-jähriges Jubiläum, nämlich Justin Timberlakens zweites Album Future Sex Love Sounds hier in the Bit My Love und so. Fand ich immer geil, den Dachsack, oder?

Dieses Album ist damals ja durch die Decke gegangen, direkt auf Platz 1 der Charts. Und ganz offensichtlich auch heute noch für Justin Timberlake total prägend. Habt das gesehen bei Insta, wenn er ihm folgt. Da hat er nochmal das Cover gepostet. Bisschen abgewandelt, wie er diese Disco-Kugel mit dem Vorschlaghammer zerschmettert. Und dazu geschrieben, das hat mein Leben verändert. Dankeschön. Justin, wir sagen auch Dankeschön für dieses Album. Hier ist auch das...

Nach ganz alt. Die 80er haben angerufen, Katrina und The Waves sollen zurückkommen. Ja. Walking on Sunshine, jetzt gleich Topic Carte Blanche. Lucky Ones, neu in eurer Abendshow. Guck mal, kann's noch, rufen die Fußballfans. Auch bei seinem alten Verein, die Bremer Fans. Ex-Fußball-Nationalspieler Niklas Füllkrug ist ja seit dieser Saison wieder zurück bei Werder Bremen und hat direkt heute Abend im Spiel gegen den FC Köln wieder getroffen.

0: getroffen zum 1:1. So ist das Spiel zwischen den beiden Teams auch zu Ende gegangen eben. Es war schon sein zweiter Saisontreffer an Spieltag 3. Und danach ist er erstmal in die Bremer Kurve gelaufen. Yeah! Hat sich ein bisschen feiern lassen. Und nach dem Spiel war Niklas F. auch entsprechend happy.
1: Ich bin froh, wir haben Stand gehalten in einem sehr, sehr starken Stadion mit auch einer tollen Kulisse, die es immer wieder schafft, die Mannschaft anzupeitschen. Unsere Fans haben dagegen gehalten, wir haben dagegen gehalten und gehen hier mit einem Punkt nach Hause.
0: Deshalb mögen wir den Fußball, ihr auch, weil es so Geschichten gibt, die einfach schön sind, oder? So wie die vom Rückkehrer, der bei seinem alten Verein wieder Tore schießt und sich scheinbar sehr wohl fühlt. Ist doch schön, oder? Wir finden ja.

0: Ja. Kommen diverse Mails gerade ins Studio bei dem neuen Song hier von Topic und Carte Blanche, Lucky Ones von euch. Ihr könnt hier in der Abendshow Musikredaktion anfangen. Guck mal, diese Stelle hier zum Beispiel, ne? Was ist los, Manuela Ried?
1: Es sind keine Franzosen.
0: Das sind die beiden von Carte Blanche zusammen mit DJ Topic, ich weiß schon, oder nicht? Aber guck mal, das Ding, das erinnert total. Entschuldigt Leute, das schreibt ihr ja auch ins Studio. Entschuldigung, Empire of the Sun. Also haben sie zumindest, sagen wir immer so, ne, sich inspirieren lassen. Wir bleiben dran und verklagen sie bei Zeiten in eurem Namen. Nein.

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5: Es ist 9:30.
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6: In der Nacht bewölkt, nach Mitternacht in Rheinland-Pfalz Regen. Im Süden Baden-Württembergs sternenklar, die Tiefstwerte 14 bis 7 Grad. Morgen in Rheinland-Pfalz und in der Nordosthälfte Baden-Württembergs Regen, später in Rheinland-Pfalz örtlich Gewitter. In Südbaden aufgelockert, Höchstwerte 18 Grad in Daden bis 27 Grad in Rusten.
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7: Vorsicht auf der A3 Köln-Frankfurt. Zwischen Kelsterbach und Frankfurter Kreuz sind Menschen auf der Fahrbahn. A1 Köln Richtung Dortmund. Zwischen Kreuz Leverkusen und Wermelskirchen Baustelle 3 Kilometer Stau und stockender Verkehr. Verzögerung bis zu einer Viertelstunde. Die A7 Ulm-Würzburg ist zwischen Wörnitz und Rothenburg ob der Tauber wegen Brückenarbeiten in beiden Richtungen bis morgen früh etwa 5 Uhr gesperrt. Die A45 Dortmund-Gießen ist zwischen Dillenburg und Herborn-West wegen Brückenabrissarbeiten in beiden Richtungen bis Montagmorgen gesperrt. Die B3 Lahr-Emmendingen ist zwischen Malterdingen und Köndringen nach einem Unfall in beiden Richtungen gesperrt.
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Becky G. Shower in eurer Abendshow. Hallo, hier ist Pop. Es ist der 12. September. Wir hoffen, es geht allen gut. Wir wollen ein schnelles Quiz mit euch machen. Spontanes Schnellsquiz. Ich gucke gerade schon, was der allwissende Abendshow-Kalender so hergibt. Ich habe schon was gefunden. Hier, guck mal. 12. September 1958. Der US-Amerikaner Jack Kilby. Jetzt kommt's. Präsentiert den ersten integrierten Schaltkreis. Er besteht aus zwei Bipolartransistoren, welche auf einem Germaniumsubstrat befestigt und durch Golddrähte verbunden werden. Da muss man erstmal drauf kommen, zwei Bipolartransistoren zu nehmen, dann die auf so einem Germaniumsubstrat zu befestigen und durch Golddrähte zu verbinden. Jack Kilby hat's gemacht. Und jetzt kommt's. Dieser Schaltkreis, diese Schaltung heißt Flip-Flop. Ja, das ist ja eine Sensation. Ich dachte, das sind so Schuhe. Dieses Geräusch machen beim Gehen. Flip, flop, flip, flop. Wir machen natürlich das spontan. Also, guck mal, Flip, flop, auch bistabile Kippstufe genannt. Nicht verwechseln mit Schuhen. Ist eine elektronische Schaltung, die als grundlegendes Speicherelement in der Digitaltechnik dient. Sie kann nämlich genau zwei stabile Zustände annehmen, 0 oder 1. Und speichert damit genau 1 Bit, also ein Bit an Informationen. Also Computer wären, euer Handy, das ihr gerade in der Hand haltet, wäre nicht möglich, wenn Jack Kilby nicht versehentlich zwei Bipolartransistoren auf die Germanium-Substrat-Basis befestigt geklebt hätte und mit Golddrähten verbunden hätte. 0 und 1, das ist, wir machen natürlich, aber dieses Ding heißt Flipflops, nicht lustig. Das Spontane, wir machen das Spontane, ist es eine elektronische Schaltung oder ein Schuh, oder? Schnellsquiz, sofort anrufen, 072212, ich weiß nicht, wo es hingeht. Wir machen das spontane Schnellsquiz, 072212011. Ist es eine elektronische Schaltung? Ihr müsst natürlich keinerlei Ahnung haben, so wie der Moderator auch von Elektronik. Ich suche mir schnell was raus für euch. Oder sind es Schuhe? Schnellsquiz, 072212011. Okay. Wir probieren mal was.

0: 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Der Mars Bruno in eurer Abendshow. Am 12. September. Kein einziges Handy oder sonstiges elektronisches Zeug wäre möglich ohne Jack Kilby, weil der genau am 12. September 1958 den Flip-Flop zusammengelötet hat. Ein integrierter Schaltkreis, der erste, den es jemals gab. Der kann genau zwei Sachen, 0 oder 1. Speicher im Computer. Da ist er. Danke Jack Kilby, wenn du zuhörst. Wahrscheinlich im Himmel oder so. Lustig ist, dass dieser Schaltkreis eben Flipflop heißt. Wir machen das spontane. Ist es eventuell eine elektronische Schaltung oder doch ein Schuh oder ein paar Schuhe? Ich frage mal Richard in Troisdorf. Hallo Richard, bist du da? Richard!
1: Hallo Markus.
0: Hallo. Hallo. Wann hast du zuletzt Flipflops angehabt? Also ich meine jetzt die Schuhe.
1: Im Sommer mal.
0: Im Sommer mal. Ja, der war doch neulich noch. Hast du die noch oder hast du die durchgelatscht diesen Sommer, diesen langen Sommer?
1: Nee, ich habe sie selten benutzt. Die gibt's noch.
0: Die gibt's noch. Okay. Also du hast Ahnung von Schuhen, höre ich schon, ne?
1: Und ich hoffe, ein wenig.
0: Ahnung von Elektronik auch? Hast du schon mal was zusammengelötet?
1: Habe ich auch schon gemacht, ja.
0: Also dann kann ja nichts schief gehen. Ich nenne dir irgendwelche Sachen, Ausdrücke werfe ich dir an den Kopf, aber zart. Und du sagst, ich gebe dir immer zwei zur Auswahl. Hier, pass mal auf. Sehe ich gerade. Der Hochpass A. Der Hochpass, das sind ganz spezielle Outdoor-Schuhe. Wenn du zum Beispiel in den Alpen die hohen Pässe gehen willst, ne, also nicht mit dem Taxi rüberfahren, dann kaufst du vorher bitte Hochpass-Schuhe. Ganz wichtig. Oder B, elektronische Schaltung.
1: Ich würde sagen, elektronische Schaltung.
0: Das ist richtig. Haben wir alle in unseren Lautsprecherboxen. Hochpass, also in den Frequenzweichen. Hochpass-Filter lässt nur hohe Frequenzen durch und blockiert die Tiefen. Kann man das gut brauchen. Geht weiter. Oxford. Oxford ist A, eine klassische elektronische Schaltung, die zufällig auf der Platine aussieht wie der Stadtplan der Stadt Oxford. Wahnsinn, hat man erst nach dem Zusammenlöten aber gesehen. Egal, hieß dann Oxford. B, Schuhe.
1: Schuhe.
0: Das ist richtig. Hast du welche? Weil du so schnell antwortest.
1: Nein.
0: Das ist der klassische Herrenschuh, wie ich hier lerne. Geschlossene Schnürung bei schlanker Silhouette am Fuß gilt als der eleganteste aller Anzugschuhe. Ich kenne Leute, die haben noch nicht mal einen Anzug. Schnell die nächste Frage. Hast du einen Anzug?
1: Den schwarzen, ja.
0: Okay. Kann man ab und zu brauchen. Budapester. A, ganz berühmte elektronische Schaltung, die sich an der sehr berühmten Kettenbrücke in Budapest orientiert. Da werden nämlich einzelne Bits zu Bytes verkettet. Oder B, Schuhe.
1: Definitiv Schuhe.
0: Auch absolut richtig. A war Quatsch. Das sind so breite Schnürschuhe mit den charakteristischen Löchern am Lederrand, ne, die aber nicht ganz durchgehen. Budapester. Du bist auf der Gewinnerstraße, mein lieber Richard aus Troisdorf.
1: Das ist schön.
0: Schmidt-Trigger. A. Das ist eine abgefahrene Studie. Man hat festgestellt, dass Leute mit Nachnamen Schmidt oft schuhsüchtig sind. Die sehen ein paar tolle Schuhe, werden getriggert, kaufen die. Ist das verrückt? Ja. B. Elektronische Schaltung.
1: Elektronische Schaltung.
0: Hast du die auch schon mal gesehen oder gehört?
1: Den Namen habe ich gehört, ja.
0: Der Schmidt-Trigger, ja, der wandelt langsam ansteigende oder verrauschte Signale, wie das hier heißt, in klare, steile Rechtecksignale um. Ja, wir wollen komische, klare, steile Rechtecksignale. Und verhindert eben so Fehlschaltungen in der Digitaltechnik, wenn analoge Signale eingelesen werden. Jetzt wissen wir das auch, der Schmidt-Trigger. Du bist der Allerbeste, Richard in Troisdorf. Du hast gewonnen. Yay!
1: Ist ja prima.
0: Bleib dran, wir schenken dir was.
1: Juhu! Das ist schön.
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DJ Gotcha, Jason Derulo in eurer Abendshow. Wir bringen euch nach Hause, keine Sorge, hier ist noch was aus dem Verkehrszentrum. Vorsicht auf der A1 Köln-Dortmund zwischen Kreuz Leverkusen und Burscheid. Da sind Menschen auf der Autobahn. Vorsicht auf der A1 Köln-Dortmund zwischen Kreuz Leverkusen und Burscheid. Vorsicht bitte, Menschen auf der Fahrbahn. Gracie Abrams hier. Look at my life.

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1: Um 22 Uhr mit Ramin Movasagyan. Nach dem Wahlerfolg der AfD in Sachsen-Anhalt hat es heute bundesweit Demonstrationen gegen Rechtsextremismus gegeben. In mehr als 35 Städten gingen zehntausende Menschen auf die Straßen, unter anderem in Mainz, Heidelberg und Düsseldorf. Aus der Nachrichtenredaktion berichtet Katrin Schierwagen.
2: Auch im Norden gingen Zehntausende auf die Straße, unter anderem in Hamburg, Hannover, Bremen, Schwerin und Rostock. Auf den Kundgebungen mahnten die Menschen den demokratischen Zusammenhalt an. Allein in Hamburg sprachen die Veranstalter von 25.000 Teilnehmern. Hier, aber auch an zahlreichen anderen Orten, forderten die Demonstrierenden die Prüfung eines AfD-Verbotsverfahrens. Die AfD wird bundesweit vom Verfassungsschutz als Verdachtsfall beobachtet. Mehrere Landesverbände gelten sogar als gesichert rechtsextrem.
1: Die dänische Regisseurin Mai El-Touki ist bei den Filmfestspielen in Venedig für ihren Film Woman Unknown mit dem Goldenen Löwen ausgezeichnet worden. Das hat die Jury am Abend bekannt gegeben. Das Drama spielt kurz nach dem Zweiten Weltkrieg in Dänemark. Eine junge Frau will ihren Arbeitgeber heiraten, muss dafür aber ihre Affäre mit einem deutschen Soldaten während des Krieges verschweigen. Gespielt wird die Hauptrolle von der Dänin Mathilde Arcel. Sie wurde zur besten Schauspielerin gewählt. Bei den Männern setzte sich der US-Amerikaner John Malkovich durch für seine Rolle im Agentenfilm White Horse 9. Im Abendspiel der Fußball-Bundesliga hat sich Werder Bremen beim 1. FC Köln ein Unentschieden erkämpft. Die Partie endete 1:1 dank eines späten Treffers von Werder-Stürmer Niklas Füllkrug.
3: Ich denke, viele gute Sachen dabei. Ganz viel anders als gegen Leipzig, aber ganz viel Bereitschaft auf dem Platz gehabt. Wenn man sieht, wie wir arbeiten, wenn wir den Ball verlieren, wie schnell wir hinterm Ball kommen, wie intensiv jeder einzelne Spieler bereit dazu ist, das eigene Tor zu beschützen, dann haben wir uns das verdient, am Ende hier einen Punkt mitzunehmen.
1: Die restlichen Ergebnisse: Freiburg-Mönchengladbach 5:0, Hoffenheim-Stuttgart 2:1, Mainz-Frankfurt 1:3, Dortmund-Paderborn 3:0 und Augsburg-Leverkusen 2:2. Die deutschen Volleyballer haben bei der Europameisterschaft auch ihr drittes Gruppenspiel gewonnen. Die DVV-Auswahl gewann am Abend gegen Gastgeber Rumänien 3:2. Die Mannschaft von Bundestrainer Massimo Botti steht am

0: Im Südosten anfangs noch Regen. Dazu werden es wieder um die 27 Grad. Und zum Abschluss noch die Zeit, es ist gleich 22.03 Uhr.
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2: Die A7 Ulm-Würzburg ist zwischen Wörnitz und Rothenburg ob der Tauber wegen Brückenarbeiten in beiden Richtungen bis etwa 5 Uhr gesperrt. Die A45 Dortmund-Gießen ist zwischen Dillenburg und Herborn-West wegen Brückenabrissarbeiten in beiden Richtungen bis Montagmorgen gesperrt. Die B3 Lahr-Emmendingen ist zwischen Malterdingen und Köndringen nach einem Unfall in beiden Richtungen gesperrt. Auf der A6 Nürnberg Richtung Heilbronn ist die Anschlussstelle Ilshofen-Wolpertshausen wegen einer Baustelle bis zum 14. Oktober gesperrt.
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3: 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Schön, dass ihr da seid. Katy Perry fängt an. Watch it burn.
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in dieser Sekunde. Falschfahrer, Achtung, Falschfahrer im Kreis Eichach-Friedberg auf der Landstraße zwischen Chippenhamring und Friedberg. Da kommt ein Falschfahrer entgegen, ganz rechts, wenn ich wohne, auf der Kreis Eichach-Friedberg. Ich sag nur, was hier steht. AIC 25 zwischen Chippenhamring und Friedberg. Falschfahrer unterwegs, Vorsicht in beiden Richtungen.

0: Hallo Deutschland, hier ist Pop, eure Abendshow. Na? Das ist die gemeinsame Abendshow von Bremen 4, HR3, MDR Jump, NDR 2, SR1, RBB 888 und WDR 2. Produziert mit Liebe, Herzblut, Hingabe und immer tollen Ideen fürs Wochenende. Von SWR 3. Das letzte habe ich erfunden, aber das Schöne am Wochenende ist doch, dass die meisten von uns haben mehr Zeit als unter der Woche, oder? Da kann man doch mal ganz neue Sachen ausprobieren. Was habt ihr an diesem Wochenende Tolles und Neues gemacht? Habt ihr irgendwas ganz Tolles mit Bügelperlen gebastelt? Zweite Frage, habt ihr Kinder? Was? Nein? Okay. Vielleicht habt ihr auch das erste Mal Hobbyhorsing ausprobiert. Das ist, wenn man so einen Stängel zwischen seine Beine klemmt, vorne ist ein Pferdekopf drauf und dann hüpft man so durch die Gegend. Manuela Rietemünger und lacht schon sanft.
1: Ja, das ist ein ganz großer Trend.
0: Allerdings.
1: Natürlich.
0: Immer noch, schon
1: absolut.
0: Seit einiger Zeit. Manuela Rietemünger, was hast du? Wir kommen drauf, weil du mir erzählt hast, was du heute zum allerersten Mal in deinem Leben gemacht hast.
1: Also es war deutlich unspektakulärer als das, was... Ja genau, als Hobbyhorsing oder das mit den Bügelperlen. Mhm. Aber es hatte für mich trotzdem einen gewissen Charme.
0: Ja, ich bin ganz gespannt. Ich weiß es ja schon, aber alle hören jetzt zu. Wann sagt sie es endlich?
1: So, das ist lustig. Ich habe das erste Mal in meinem Auto die Türgriffe innen gereinigt, also abgewischt. Ja, die sind so silbern. Auf denen siehst du jeglichen Dreck. Die Türgriffe waren verklebt, nicht nur vermutlich. Ich wollte es gar nicht so genau wissen. Und ich habe die zum ersten Mal gereinigt. Habe ich noch nie gemacht. Vermutlich bisher immer vergessen. Und als es eben erledigt war, das war wirklich so ein gutes Gefühl. Ja? Weil diese Premiere eben, die war was Feines.
0: Die Türgriffe, wir reden von den Innen.
1: Innen.
0: Also
1: die Autotür, du willst sie öffnen und dann musst du den Türgriff und die sahen halt näher.
0: Jeder Schlabber an der Hand
1: verklebt.
0: Ist seit Jahren an dieser, dass die überhaupt noch aufging bei dir, was? Das hört sich, aber ich finde, das mit dem guten Gefühl danach kann ich absolut nachfühlen.
1: Das ist so Feng Shui, dieses Reinigen, super, mag ich.
0: Mhm. Okay, Deutschland, 07221 2011, ihr könnt gerne eine Nachricht ins Studio schicken. Was habt ihr an diesem Wochenende zum ersten Mal, an diesem Samstag vielleicht, habt ihr irgendwas zum ersten Mal gemacht? Vielleicht fällt euch was ein, kann auch letztes Wochenende gewesen sein, ist uns auch recht. Irgendwas Neues, habt ihr in irgendwas Premiere oder wart ihr vielleicht in einem Theaterstück?

0: Hallo, jetzt Pop, eure Abendshow am Wochenende. Kollegin Manuela und ich wollten gerade in einem spontanen Umfrage, in einer spontanen Umfrage, Deutschland, grüß euch, wissen, was ihr vielleicht zum ersten Mal gemacht habt, weil Manu hat erzählt eben, dass sie zum allerersten Mal, wie alt ist das Auto? 40
1: so
0: Jahre?
1: Panne.
0: 600 Jahre?
1: Ja, schon ein bisschen älter. Ja,
0: Sag mal, was du zum ersten Mal gemacht hast.
1: Ich habe zum ersten Mal die Türgriffe innen so richtig gereinigt, weil die vollgeklebt waren. Also damit du das Ding aufmachen kannst, wenn du drin sitzt. Und es tat echt gut.
0: Das tat einfach gut. Hier kommt, das ist süß, Fabian aus Rosenheim in Oberbayern. Liebe Grüße, Fabian. Ey Leute, ich habe am Freitag meinen aller, wir wollten vorher nicht wissen, was habt ihr premieremäßig gemacht zum ersten Mal.

0: mal. Ich habe am Freitag meinen allerersten Harry Potter Film ever geguckt. Ey, Fabian, du bist jetzt angefixt, ne? Du bist jetzt süchtig. Du wirst die anderen 7,5 auch noch angucken, oder? An der 07221 2011 ist irgendwo noch der Jörg aus Tille da. Jörg, was war da bei euch Neues an diesem Wochenende?
1: Wir waren gestern auf dem Winzerfest in Freiburg an der Unstrut.
0: Ja.
1: War ganz okay fürs erste Mal, aber kein Wiederholungsfaktor.
0: Ach so, ich dachte, jetzt kommt der Knaller, Jörg aus Tille.
1: Nein, aber Naumburg hat uns sehr gut gefallen. Naumburg ist eine wunderschöne Stadt, Altstadt, ganz toll restaurierte Häuser und da werden wir auf jeden Fall einen sehr großen Wiederholungsfaktor haben. Wir diskutieren heute schon drüber, wann wir das nächste Mal hinfahren.
0: Wir möchten noch ganz kurz investigativ gemein wissen, was war das Problem beim Weinfest?
1: Naja, warst du da schon mal? Kennst du das?
0: Ja, schon. Da geht man ja aus Gründen hin und das kann dann auch lustig werden.
1: Ja, das ist eine kommerzielle Kirmes mit Besäufnischarakter und Schnapspinnchen, die du dir um den Hals hängen sollst, um Wein rauszutrinken. Also das ist doch nicht schön, oder?
0: Wir haben deine Meinung wohlwollend zur Kenntnis genommen.
1: Danke, Jörg. Grüße. Du findest das also toll, ja?
0: Das habe ich nicht gesagt. Wenn es kommerziell wird, wird es natürlich so ein bisschen schwierig. Das ist schon richtig.
1: Naja, ich habe mir die Atmosphäre anders vorgestellt.
0: Ich auch.
1: Ja, also das hat mir nicht gefallen.
0: Liebe Grüße. Danke dir. Tschüss, Jörg.
1: Gerne.
0: Hier ist noch eine Nachricht von Thorsten aus dem Saarland, wie Thorsten schreibt. Hallo, Abendshow-Studio. Ich habe heute das erste Mal an meinem Auto Rost weggeschliffen und anschließend lackiert. Was soll ich sagen? Sieht scheiße aus. Zitat.
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0: Ich habe es nicht gesagt. Der Thorsten sagt.

Eine Meldung aus dem Verkehrszentrum. Achtung, Falschfahrer auf der A44 Eisenach-Kassel zwischen Ringgau und Hessisch-Lichtenau-Ost. Da kommt ein Falschfahrer entgegen, ganz rechts fahren, nicht überholen. Auf der A44 Eisenach-Kassel zwischen Ringgau und Hessisch-Lichtenau-Ost. Falschfahrer unterwegs, Vorsicht in beiden Richtungen.

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1: In der Nacht bewölkt, nach Mitternacht in Rheinland-Pfalz Regen. Im Süden Baden-Württembergs sternenklar. Morgen in Rheinland-Pfalz und in der Nordosthälfte Baden-Württembergs Regen. Zwischendrin kurze trockene Phasen. In Südbaden aufgelockert, Höchstwerte 18 Grad in Daaden bis 27 Grad in Rust. Am Montagvormittag bewölkt oder neblig, später oft Sonne und spätsommerlich warm bis 27 Grad.
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2: Vorsicht bitte auf der A8 Neunkirchen Richtung Saarlouis. Zwischen Elversberg und Sulzbachtalbrücke liegt ein Fuchs. A1 Köln Richtung Dortmund. Zwischen Kreuz Leverkusen und Wermelskirchen. 5 Kilometer stockender Verkehr. Hier ist wegen Bauarbeiten nur eine Spur frei. Die A7 Ulm-Würzburg ist zwischen Wörnitz und Rothenburg ob der Tauber wegen Brückenarbeiten in beiden Richtungen bis etwa 5 Uhr gesperrt. Die A45 Dortmund-Gießen ist zwischen Dillenburg und Herborn-West wegen Brückenbauarbeiten bis Montag 5 Uhr in beiden Richtungen gesperrt. Umleitungen sind eingerichtet. Die B3 Lahr-Emmendingen ist zwischen Malterdingen und Köndringen nach einem Unfall in beiden Richtungen gesperrt.

0: Hier ist Pop, eure Abendshow am Samstagabend. Und jetzt ist es fix. Die deutschen Basketballerinnen treffen morgen im kleinen Finale bei der WM auf Spanien. Deutschland hat ja eben sein Halbfinale gegen Frankreich verloren. Und gerade eben hat Spanien das zweite WM-Halbfinale gegen die USA verloren. Also USA jetzt morgen im Finale gegen Frankreich. Und Deutschland kriegt es dann eben morgen im Spiel um Platz 3 mit dem spanischen Team zu tun. Und da geht es dann morgen in Berlin für Basketballerin Emma Eichmeier und ihr Team um die allererste deutsche Medaille bei einer WM überhaupt. Und der Hunger darauf, sagt Emma, also der ist.
1: Ja, der ist natürlich riesig. Also vor allem vor heimischer Kulisse wollen wir den Fans auch was zurückgeben. Und wir sind jetzt schon so weit gekommen und jetzt wollen wir natürlich auch gerne was in den Händen halten.
0: So, Deutschland gegen Spanien morgen bei der Basketball-WM. Es geht um Bronze und genau das hätten die Frauen doch mehr als verdient, oder?
2: Ja. 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

Naked Flow in eurer Abendshow. Soll ich den Falschfahrer nochmal sagen? Der ist immer noch da, oder? 10 vor 11 ist es. Achtung, immer noch Falschfahrer auf der A44, Eisenach Kassel, zwischen Ringgau und Hessisch-Lichtenau Ost. Da kommt ein Falschfahrer entgegen, ganz rechts fahren nicht immer. Und auf der A44, Eisenach Kassel, zwischen Ringgau und Hessisch-Lichtenau Ost, immer noch Falschfahrer unterwegs. Vorsicht in beiden Richtungen. Auch bitte Vorsicht auf der A49, Kassel Richtung Gießen, zwischen Neuental und Schwalmstadt, ungesicherte Unfallstelle. Und noch einmal Vorsicht auf der A9. Nürnberg-München zwischen Dreieck Nürnberg-Feucht und Allersberg. Da sind Personen auf der A9. Kommt gut an. 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
1: Um 23 Uhr mit Ramin Movasagian. Die dänische Regisseurin Mai El-Touki ist bei den Filmfestspielen in Venedig für ihr Drama Woman Unknown mit dem Goldenen Löwen ausgezeichnet worden. Das hat die Jury am Abend bekannt gegeben. Aus unserer Nachrichtenredaktion berichtet Stefan Eferts.
2: Woman Unknown erzählt die Geschichte eines Hausmädchens kurz nach dem Zweiten Weltkrieg in Dänemark. Die junge Frau will ihren Arbeitgeber, einen wohlhabenden Witwer, heiraten, muss dafür aber ihre Affäre mit einem deutschen Soldaten während des Krieges verschweigen. In ihrer Rede sagte Mai El-Touki, der Film repräsentiere die Geschichte unsichtbarer, ignorierter und stimmloser Frauen. Die Hauptrolle in Woman Unknown wird von der Dänin Mathilde Arcel gespielt. Sie wurde zur besten Schauspielerin gewählt. Bei den Männern setzte sich der US-Amerikaner John Malkovich durch für seine Rolle im Agentenfilm Wild Horse 9.
1: Nach dem Wahlerfolg der AfD in Sachsen-Anhalt hat es heute bundesweit Demonstrationen gegen Rechtsextremismus gegeben. In mehr als 35 Städten gingen Zehntausende Menschen auf die Straßen, unter anderem in Heidelberg, Rostock, Magdeburg und Düsseldorf. Die größte Kundgebung fand in Hamburg statt. Dort kamen laut den Veranstaltern 25.000 Menschen zusammen, um ein Zeichen für die Demokratie zu setzen. Aufgerufen zu den Demos hatte eine bundesweite Kampagne, die sich für die Überprüfung rechtsextremer Parteien einsetzt. Im Abendspiel der zweiten Fußball-Bundesliga hat St. Pauli den ersten Saisonsieg geholt. Die Hamburger gewannen gegen den VfL Wolfsburg durch einen Treffer kurz vor Schluss mit 1:0. ARD-Sportreporter Michael Augustin berichtet.
3: Matchwinner Joel Fujita, der Japaner, zieht in der 88. Minute von der Strafraumgrenze ab. Abgefälschter Schuss, Zielinski im Tor des VfL Wolfsburg geschlagen, danach riesengroßer Jubel. Es war ein Spiel, das auch 2:2 oder 3:3 hätte ausgehen können, denn es gab Chancen für beide Mannschaften. Fabian Reese traf beispielsweise für den VfL Wolfsburg die Latte des Hamburger Tores, aber auch Conor Metcalf schoss den Ball an die Latte des Wolfsburger Tores. Ein intensives Spiel, das der FC St. Pauli glücklich, aber unterm Strich nicht unverdient mit 1:0 gewinnt.
1: Im Abendspiel der ersten Liga trennten sich der 1. FC Köln und Werder Bremen 1:1. Die deutschen Basketballerinnen treffen bei der Heim-WM im Spiel um Platz 3 morgen auf Spanien. Die spanische Mannschaft verlor am Abend ihr Halbfinale gegen Titelverteidiger USA mit 66:76. Deutschland unterlag zuvor Frankreich mit 64:86. Das Wetter für Deutschland: in der Nacht bleibt es im Süden meist klar. Im Westen regnet es vereinzelt. Die Tiefstwerte liegen bei 16 bis 7 Grad. Morgen scheint südlich der Donau die Sonne. Sonst ist es meist grau und regnerisch. Dazu 18 bis 27.

0: Richtung Weinheim. Im Kreuz Weinheim in der Überleitung zur A5 Richtung Darmstadt laufen Katzen. Die A7 Ulm-Würzburg ist zwischen Wörnitz und Rothenburg ob der Tauber wegen Brückenarbeiten in beiden Richtungen bis etwa 5 Uhr gesperrt. Die A45 Dortmund-Gießen ist zwischen Dillenburg und Herborn-West wegen Brückenbauarbeiten bis Montag 5 Uhr in beiden Richtungen gesperrt. Umleitungen sind eingerichtet. Die B3 Lahr-Emmendingen ist zwischen Malterdingen und Köndringen nach einem Unfall in beiden Richtungen gesperrt.
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2: Mit Markus Barsch und Tate McRae. Hi.
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Ja, das ist ja wie bei Taylor Swift und Travis Kelce. Ja, haben die jetzt geheiratet? Es gibt ja kein einziges Foto, kann ja sein, dass es gar nicht war. Also hallo, hier ist Pop, eure Abendshow. Wir sind immer investigativ natürlich für euch auch unterwegs. Und stellen uns gerade die Frage, wie viele Stunden Schlaf hatte wohl Lady Gaga letzte Nacht, sagen wir mal. Es könnten nicht so viele sein, man weiß es nicht genau. Frau Gaga ist jetzt womöglich Mutter geworden. Ne? Das ist eines der großen Themen heute und auch schon in den vergangenen Stunden in der Musikbranche an diesem Wochenende. Vielleicht habt ihr die Fotos in den sozialen Medien schon gesehen. Da ist halt Lady Gaga zu sehen, wie sie direkt vor sich am Bauch ein Baby in einem Tragegurt trägt. Es wird wiederum auch berichtet, dass sie und eben ihr Verlobter, Michael Polanski, ne, dass die Eltern geworden sind. Aber über das Geschlecht oder den Namen des Kindes ist natürlich nichts bekannt, das ist soweit in Ordnung. Aber von Lady Gaga selbst gibt es dazu auch überhaupt gar keine Infos. Wir wissen nicht, was das vielleicht war. Ist sie nur ein Testlauf mit dem Baby vorm Bauch geschnallt? Sie hat mal geübt? Wir wissen es nicht. Aber wir wissen natürlich eine Sache, die, also Frau Gaga hat ja schon vor längerer Zeit mal gesagt, dass sie gerne Mutter werden wollen würde. Und bei einem Auftritt in der US-Talkshow, da hat sie im vergangenen Jahr zum Beispiel gesagt, sie hoffe, ihre nächste Hauptrolle werde die einer Mutter sein. Okay, wir hoffen jetzt einfach mal, dass genau dieser Wunsch jetzt in Erfüllung gegangen ist. Liebe Grüße, Lady Gaga. 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Lady Gaga hat immer die Abendshow. Können wir sie direkt ansprechen?

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1: 20:11 ist es. Nach den frühen 80ern, I Love Rock'n'Roll, jetzt was ganz Neues. Wobei das wieder auch nur halb stimmt. Man möchte auch schon wieder rufen, ja, ja, Jungs, gut geklaut, ist halb gewonnen, was? Man muss es nur geschickt genug angehen. Aber jetzt kommt's, das stimmt gar nicht. Die Jungs von You Not Us fanden das hier gut aus dem Jahr 2000. Daddy DJ aus Frankreich mit dem ziemlich großen Hit aus dem Jahr 2000, Daddy DJ. Aber was haben sie gemacht? Die lieben Jungs von You Not Us, wir haben gerade mal nachgeguckt. Das kann man nachgucken im Internet. Wenn ihr mal wissen wollt, ob Menschen ein Herz haben und Ehrenleute sind, dann könnt ihr mal GEMA, also die GEMA, ne? GEMA, GEMA, und dann Repertoiresuche eingeben. Und dann gebt ihr das neue Ding ein, wie zum Beispiel jetzt hier, Flipside von You Not Us. Das ist ja ganz klar inspiriert, aber die haben die Jungs von Daddy DJ da original reingeschrieben in die GEMA. Die kriegen auch einen Sack voller Geld. Gut, oder? Ehrenleute, You Not Us, neu in der Abendshow, Flipside.

0: Es ist 11:30.
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2: In der Nacht bewölkt, nach Mitternacht in Rheinland-Pfalz Regen. Im Süden Baden-Württembergs sternenklar. Morgen in Rheinland-Pfalz und in der Nordosthälfte Baden-Württembergs Regen. Zwischendrin kurze trockene Phasen. In Südbaden aufgelockert, Höchstwerte 18 Grad in Daden bis 27 Grad in Rust.
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3: Vorsicht bitte auf der A3 Frankfurt Richtung Köln. Zwischen Frankfurt am Main Süd und Frankfurter Kreuz sind zwei E-Scooter unterwegs. Vorsicht bitte auf der A5 Basel Richtung Karlsruhe. Zwischen Efringenkirchen und Dreieck Neuenburg befindet sich eine ungesicherte Unfallstelle. Vorsicht bitte auf der A66 Frankfurt Richtung Wiesbaden. Zwischen Nordwestkreuz, Frankfurt und Eschborner Dreieck liegen Fahrzeugteile. Die A7 Ulm-Würzburg ist zwischen Wörnitz und Rothenburg ob der Tauber wegen Brückenarbeiten in beiden Richtungen bis etwa 5 Uhr gesperrt. Die A45 Dortmund-Gießen ist zwischen Dillenburg und Herborn-West wegen Brückenbauarbeiten bis Montag 5 Uhr in beiden Richtungen gesperrt. Umleitungen sind eingerichtet. Die B3 Lahr-Emmendingen ist zwischen Malterdingen und Köndringen nach einem Unfall in beiden Richtungen gesperrt.
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Eilmeldung aus dem Verkehrszentrum. Achtung, Falschfahrer auf der A14 Halle Richtung Magdeburg. Zwischen Raststätte Plötzetal Ost und Könnern. Da kommt ein Falschfahrer entgegen, ganz rechts fahren nicht überholen. Auf der A14 Halle Richtung Magdeburg. Zwischen Raststätte Plötzetal Ost und Könnern. Falschfahrer unterwegs. Vorsicht in beiden Richtungen.

0: Martin Garrix,
1: Ed Sheeran.
0: In eurer Abendshow am Samstagabend. Was ist, wie bitte? Was? Was ist? Ihr habt doch gar nicht gelacht heute, den ganzen Tag nicht? Ja, in Deutschland, das gibt's doch nicht. Das ändern wir sofort. Das machen wir zusammen mit Friedemann Weise von der Comedy-Abteilung. Seit dieser Woche wissen wir, dass es ein aufklappbares iPhone gibt für knapp 2300 Euro. Das ist kein Witz, der kommt jetzt. Da kann man Eltern von kleinen Kindern vielleicht nur wünschen, dass sich die Kinder keins wünschen. Am besten auch kein anderes Handy, so wie die Tochter von Friedemann Weise.
2: Kam meine Tochter letzte Woche zu mir und meinte, sie will ein Smartphone. Und ich dachte, das kann ja wohl nicht wahr sein. Ein Smartphone, das ist ja wohl viel zu früh noch für ein Smartphone. Es ist 8:30, Mediamarkt hat noch gar nicht auf. Und naja, dann war aber eben großer Streit. Ich will da mal ein Smartphone. Alle aus der Klasse haben schon ein Smartphone. Ich habe gesagt, es gibt keins, aber alle haben. Und dann irgendwann kam dann die Frage, die dann immer kommt. Aber Papa, wann hast du denn dein erstes Smartphone gekriegt? Und ich habe gesagt, mit 38. Und ja... Auf jeden Fall habe ich ihr dann erklärt, ja, da gab es mal eine Zeit, als es noch gar keine Smartphones gab. Gab es ja, ne? Gab es noch gar keine Smartphones damals. Und das war dann wirklich so ein Kulturschock für die, weil für die ist ja, seit die auf der Welt ist, ist das ganz normal. Und die hat dann überhaupt nicht kapiert, wie das alles, die hat dann gefragt, so echt interessante Fragen gestellt. Moment, wie, kein Smartphone, aber wie habt ihr dann im Supermarkt bezahlt? Und ich habe gesagt, ja, wir hatten Karten, die musstest du reinstecken und dann da auf diesen Tasten Geheimzahl reintippen und so. Und dann fand die richtig unhygienisch. Und da habe ich gesagt, davor war noch unhygienischer. Da hatten wir, Bargeld. Und da hat sie gesagt, was ist denn Bargeld? Und die weiß nicht, weil da habe ich gesagt, kann doch nicht sein, natürlich weiß, was Bargeld ist. Da hat sie gesagt, ach doch, ist ja das hier, das Papierdings, was mir Oma zum Geburtstag geschenkt hat. Da habe ich gesagt, nee, das war ein Buch.
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Update aus dem Verkehrszentrum. Der Falschfahrer ist weitergefahren. Achtung, Falschfahrer jetzt auf der A14 Halle Magdeburg zwischen Könnern und Plötzkau. Da kommt jetzt der Falschfahrer entgegen. Ganz rechts war nicht überholen. Auf der A14 Halle Magdeburg zwischen Könnern und Plötzkau. Falschfahrer unterwegs. Vorsicht in meine Richtung.

0: Auch mal wieder gut. Banners, I'm onto you. Das war Pop, die Abendshow mit Markus Barsch. Schön, dass ihr dabei wart. Bleibt auf jeden Fall dabei, denn gleich ist Michael Räufsteck hier für euch in der Popnacht. Hallo Michael Räufsteck.
1: Was? Ich? Jetzt? Gleich?
0: Ja, weswegen bist du denn ins Zimmer gekommen?
1: Ah ja, da war was. Das ist, wenn ich in den Keller gehe, weiß ich auch nicht mehr, warum ich da hingekommen bin. Das ist so. Man kennt noch Liedtexte aus den 90er Jahren, aber man weiß nicht mehr, warum man in den Keller gegangen ist. Danke, dass du mich erinnerst, warum ich hergekommen bin. Ja, ich habe Sendung, stimmt.
0: Das war Michael Räufsteck für euch. Gleich mehr davon. Das Lustige ist, dass wir wirklich, wir sitzen ja im Keller interimsmäßig wegen Bauarbeiten im oberen Geschoss.
1: Ach, deshalb bin ich in den Keller gegangen.
0: Ja. Fällt es dir langsam wieder ein?
1: Jetzt kommt's.
0: Guck mal, das ist ein Mikrofon. Sprich da mal rein gleich ab 12.
2: Hallo.
0: Das sieht schon sehr gut aus.
1: Test.
0: Mach weiter.
1: Ist das an?
0: Ja.

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1: Um Mitternacht mit Stefan Eferts. Die BRICS-Staaten fordern in einer gemeinsamen Erklärung, dass der globale Süden stärker in die neue Weltordnung berücksichtigt wird. Die Mitglieder und Partnerstaaten des BRICS-Blocks sind zu ihrem jährlichen Gipfeltreffen in Indiens Hauptstadt Neu-Delhi. Lena Bodewein berichtet.
2: In einer gemeinsamen Erklärung haben die BRICS-Staaten ihre große Besorgnis über die Krise im Nahen Osten zum Ausdruck gebracht. Sie haben für einen multilateralen Ansatz plädiert, der nationale Standpunkte respektiere. Außerdem fordert BRICS eine Reform des UN-Sicherheitsrates. Indiens Ministerpräsident Modi als Gastgeber des Gipfels drängte in seiner Rede darauf, dass die Staaten des globalen Südens eine gleichberechtigte Rolle im Regelwerk der Weltordnung einnehmen.
1: Rund 40.000 Menschen haben gestern bundesweit am Rhein Müll eingesammelt. Die Umweltorganisation Rhine Cleanup sorgt mit der Aktion einmal im Jahr dafür, dass Müll vom Ufer erst gar nicht ins Wasser gelangt. Rund 300 Tonnen Abfall wurden gesammelt, darunter auch schwere Metallteile. Die Aktion setzt sich aus lokalen Gruppen zusammen, wie Kommunen, Schulen, Firmen, Vereinen oder Nachbarschaftsgruppen. Die Initiative wurde vor 8 Jahren gestartet. Laut einer Studie der Uni Bonn treiben 53.000 größere Müllteile täglich im Rhein Richtung Nordsee. Im Abendspiel der Fußball-Bundesliga hat sich Werder Bremen beim 1. FC Köln ein Unentschieden erkämpft. Die Partie endete 1:1 dank eines Treffers von Werder-Stürmer Niklas Füllkrug.
3: Ich denke, viele gute Sachen dabei. Ganz viel anders als gegen Leipzig, aber ganz viel Bereitschaft auf dem Platz gehabt. Wenn man sieht, wie wir arbeiten, wenn wir den Ball verlieren, wie schnell wir hinterm Ball kommen, wie intensiv jeder einzelne Spieler bereit dazu ist, das eigene Tor zu beschützen, dann haben wir uns das verdient, am Ende hier einen Punkt mitzunehmen.
1: Die weiteren Bundesliga-Ergebnisse: Freiburg-Mönchengladbach 5:0. Freiburg ist jetzt damit Tabellenführer. Hoffenheim-Stuttgart 2:1. Mainz-Frankfurt 1:3. Dortmund-Paderborn 3:0. Augsburg-Leverkusen 2:2. Die deutschen Volleyballer haben bei der Europameisterschaft auch ihr drittes Gruppenspiel gewonnen. Die DVV-Auswahl gewann am Abend gegen Gastgeber Rumänien 3:2. Die Mannschaft von Bundestrainer Massimo Botti steht damit so gut wie sicher im Achtelfinale. Denn die 4 Gruppenersten ziehen in die K.O.-Runde ein. Im nächsten Spiel trifft Deutschland am Montag auf die noch sieglosen Schweizer. Das Wetter in Deutschland: In der Nacht bleibt es im Süden meist klar, im Westen kann es regnen. Die Tiefstwerte liegen bei 16 bis 7 Grad. Morgen scheint südlich der Donau die Sonne, sonst ist es meist grau und regnerisch. Die Temperaturen erreichen dann maximal 18 bis 27 Grad. Die neue Woche startet mit Sonne und teils dichten Wolken, im Südosten anfangs Regen. Dazu werden es wieder so um die 27 Grad, 0:03.
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4: Vorsicht bitte auf der A602 Longich Richtung Trier. Zwischen Dreieck Moseltal und Trier Verteilerkreis liegt ein Tier auf der Fahrbahn. Vorsicht bitte auf der A648 Frankfurt Richtung Eschborn. Zwischen Westkreuz Frankfurt und Eschborner Dreieck liegen Fahrzeugteile. Vorsicht bitte auf der B294 B

0: Leitung gesperrt.
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2: Mit Michael Reifschleck, hallo.

0: Eine Entwarnung aus dem Verkehrszentrum auf der A14 Halle Magdeburg. Kein Falschfahrer mehr zwischen Könnern und Plötzkau.
1: Hallo Deutschland! Hier ist die Popnacht. Heute ist Sonntag, der 13. September 2026. Und wir haben heute Nacht ein fantastisches Programm für euch. Ich lüge oft, wenn ich das sage, aber heute ist es wirklich wahr. Es ist fantastisch. Wir spielen heute noch Braunsche Röhre. Das ist das Fernsehquiz im Radio. Falls ihr es noch nie gehört habt, aber oft ferngesehen habt, heute könnt ihr all das Wissen, das ihr euch dabei erworben habt, anwenden. Wir teilen, sammeln und checken unser nutzloses Fernsehwissen in Quizform. Das machen wir. Außerdem, ganz wichtig, falls ihr schon gegessen habt, aber noch nicht alles abgeräumt, ist letzte Chance, jetzt noch das Essen zu fotografieren. Ja? Ansonsten übernimmt Alfred Dorfer, österreichischer Comedian, das gleich für euch. Und tolle Hits haben wir auch. Hier ist der erste Beweis.

Writings on the Wall, großartiger aktueller Hit von Role Model. Wenn ich mir im Pop irgendwas wünschen dürfte, dann würde ich mir eines Tages ein Ed Sheeran-Album wünschen, auf dem er all die Songs mal selbst singt, die er für andere geschrieben hat. Das wäre interessant, seine Version mal zu hören, wie die Songs klingen würden, wenn er sie wirklich für sich verwendet hätte und nicht abgegeben hätte. Gerade aktuell gibt es wieder zwei Hits, hinter denen er steckt. Animal von Cat's Eye. Spielen wir gleich auch noch. Und den hier hat er auch mitgeschrieben. Stellt euch eine Die-Die-Version von Ed Sheeran selbst vor. Im Moment müssen wir uns nur vorstellen.

0: Back in Love, Kim Wilde in der Popnacht.
1: Machen professionelle Fotografen das eigentlich auch, dass sie ihr Essen fotografieren? Schön Stativ aufbauen, alles ordentlich ausleuchten und warten, bis es kalt ist, aber immer noch gut aussieht? Ich vermute, das machen nur wir anderen, oder? Alfred Dorfer, österreichischer Comedian, macht's.
2: Sitze unlängst im Restaurant und fotografiere meine Sachertorte. Ja. Bin auch privat ein ganz lustiger. Und wissen Sie, was ich mache fürs Leben jetzt? Ich fotografiere diese Sachertorte und schicke das Bild an andere Menschen. Auch an Erwachsene. Und schreibe was Lustiges drunter, zum Beispiel. Mmm. Ist das gut? So wie 12 M und 17 H. Mmm.

Und das kennen Sie aus Ihrem Leben. Es gibt so Momente, ne, da weißt du, wenn das passiert ist, schaut dein ganzes Leben nachher anders aus. Und mir ist das passiert. Ich fotografiere die Sachertorte, plötzlich höre ich in mir eine Stimme, die sagt, Alfred, das kann doch noch nicht alles gewesen sein in deinem Leben. Und ich denke mal, genau. Und fange an im Restaurant auch das Essen der anderen zu fotografieren. Und

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1: In der Nacht in Rheinland-Pfalz allmählich Regen. In Baden-Württemberg wolkig oder sternenklar. Die Tiefstwerte 14 bis 7 Grad. Tagsüber in Rheinland-Pfalz und in der Nordosthälfte Baden-Württembergs Regen, in Südbaden etwas Sonne, ab dem Spätnachmittag bzw. gegen Abend auch hier nass. Höchstwerte 18 Grad in Renneroth bis 27 Grad in Kehl. Am Montagvormittag bewölkt oder neblig, später oft Sonne und spätsommerlich warm bis 27 Grad.
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2: Vorsicht bitte auf der A6 Saarbrücken Richtung Kaiserslautern. In der Einfahrt St. Ingbert West steht ein defekter LKW. Die A7 Ulm-Würzburg ist zwischen Wörnitz und Rothenburg auf der Tauber wegen Brückenarbeiten in beiden Richtungen bis 5 Uhr gesperrt. Die A45 Dortmund-Gießen ist zwischen Dillenburg und Herborn West wegen Brückenbauarbeiten bis Montag 5 Uhr in beiden Richtungen gesperrt. Umleitungen sind eingerichtet. Die B3 Lahr-Emmendingen ist zwischen Malterdingen und Köndringen nach einem Unfall in beiden Richtungen gesperrt. Regionalverband Saarbrücken. In Heusweiler ist die Trierer Straße wegen einer Veranstaltung gesperrt.
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End of Beginning von Joe. Und jetzt fangen wir hiermit an. Braunsche Röhre. Das ist unser Fernsehquiz im Radio. Hier könnt ihr all euer unnützes Fernsehwissen zur Schau stellen, das ihr euch mit den Jahren angeeignet habt. Wenn ihr bei unserem Quiz mitmacht und erstmal die Einstiegsfrage beantwortet: Wer hat die Fernsehröhre erfunden? Damit kommt ihr ins Spiel und dann geht's weiter. 07221 2011.

0: Drake und One Dance. Hier ist die Popnacht. Wir spielen Braunsche Röhre, das ist das Fernsehquiz im Radio. Und den Anfang macht Klaus aus Bad Homburg. Hallo Klaus. Klaus, bist du noch da?
1: Ja, da ist er.
0: Da bist du doch. Hast du dich wiedergefunden? Ich bin so froh.
1: Ich war gerade unter dem Auto sitzen.
0: War noch ein Stück Wurst runtergefallen?
1: Nee, ein Schoppen.

0: Ihr kommt gerade vom Wurstmarkt und habt noch ein Doggy-Pack mitgenommen.
1: Ja, noch ein Doppelglas.
0: Sehr gut. Ich sehe, du bist bester Laune und für dieses Spiel vorbereitet.
1: Logo.
0: Dann möchte ich als erstes von dir wissen, wer hat die Fernsehröhre erfunden?
1: Ferdinand Braun.
0: Der Herr Braun, richtig, hat die Röhre erfunden, nach der dieses Spiel benannt ist. Braunsche Röhre. Früher haben wir nur dadurch mal Fernsehen gucken können. Das hat auch alles ein Ende gehabt. Aber wir stellen Fragen in diesem Quiz. Die gehen ganz weit zurück in die Geschichte des Fernsehens und können bis in die Gegenwart reichen. Fragen zu allen Genres von früher bis heute. Wer drei richtige Antworten auf Fragen rund ums Fernsehen gibt, gewinnt dieses Spiel. Sie müssen allerdings hintereinander sein, denn wenn du an irgendeiner Stelle eine falsche Antwort oder gar keine gibst, geben wir die Frage weiter und wer die Antwort dann weiß, kann ins Spiel einsteigen. Und so spielen wir das so lange, bis jemand drei richtige hintereinander gegeben haben wird. Klaus, erste Frage, für die es auch einen Punkt geben wird, wenn du sie richtig beantwortest, ist diese und sie hat eine Auswahl aus vier Möglichkeiten. Mit welchem Preis wurde Tom Schilling diese Woche für seine Leistung in der Serie Achtsam Morden ausgezeichnet? A. Mit dem Deutschen Fernsehpreis. B. Mit einem Michelin-Stern. C. Mit dem Bayerischen Staatsehrenpreis für das Metzgerhandwerk. Oder D. Als beliebtester Döner in Norddeutschland.
1: Was war das letzte? Der
0: beliebteste,
1: also als bester Schauspieler eigentlich.
0: Das letzte war die Kategorie beliebtester Döner in Norddeutschland. Hat der Schauspieler Tom Schilling diesen Preis gewonnen? Oder eher den Bayerischen Staatsehrenpreis für das Metzgerhandwerk? Oder eher einen Michelin-Stern? Oder den Deutschen Fernsehpreis?
1: Den Deutschen Fernsehpreis.
0: Das ist die richtige Antwort. Jawohl, ja. Genau. So, puh, damit haben wir uns den ersten Punkt hart erarbeitet. Die Fragen werden nicht leichter. Das war, um ins Spiel reinzukommen. Jetzt wird's ernst und jetzt gibt's für dich auch keine Auswahlmöglichkeiten mehr. Den Luxus gibt's nämlich immer nur bei einer Frage. Die nächsten müsstest du bitte ungestützt beantworten. Wir hören jetzt eine Titelmusik und wüssten gerne, aus welcher Sendung die ist.

0: Titel soll sie nicht machen.
1: Was ist das?
0: Oh, nee, da bin ich draußen.
1: Obwohl du dich zwischenzeitlich unter den Sitz für Beratungen zurückgezogen hattest?
0: Jo.
1: Keine Idee, nie gehört?
0: Nee.
1: Dann bist du leider tatsächlich draußen.
0: Oh, tut mir leid, aber ich habe einen Fernseher vor 5 Jahren abgeschafft.
1: Da kam das schon. Klaus, danke fürs Mitmachen. Komm
0: ja,
1: gut nach Hause.
0: Viel Spaß noch.
1: Tschüss.
0: Haut rein. Ciao.
1: Und wer steigt jetzt ins Spiel ein mit der richtigen Antwort? Welche Titelmusik suchen wir da? Was haben wir gerade gehört? Wer es weiß, fängt selber an, 3 Punkte zu sammeln. Bei Braunsche Röhrit im Fernsehquiz in der Popnacht. Was haben wir gerade gehört? 07221 2011. Ihr könnt uns die Antwort schreiben per WhatsApp oder gleich anrufen 07221 2011. Und hier ist Cat's Eye und Animal.

American Woman von Lenny Kravitz. In der Popnacht gemeinsam bei Bremen 4, HR3, MDR Jump, NDR 2, RBB 888, SR1, WDR 2 und von SWR 3. Und wir spielen Braunsche Röhre. Das ist das Fernsehquiz im Radio. Melanie aus Karlsruhe ist mit dabei. Hallo Melanie.

0: Hallo.
1: Und auf dem Weg nach Elba. Geht ihr ins Exil oder macht ihr nur Urlaub?
0: Wir machen Urlaub.
1: Okay, wie lange?
0: 17 Tage.
1: Das klingt nach einem hervorragenden Plan für die nächste Zeit. Und vorher auf dem Weg vielleicht noch schnell einen kleinen Gewinn mitnehmen bei unserem Fernsehquiz im Radio, bei dem es im Moment um diese Musik geht.

0: Welche Sendung suchen wir hier?
1: Unter uns.
0: Unter uns ist die richtige Antwort und der erste Punkt. Hast du das mal gesehen oder bist du noch regelmäßige Zuschauerin?
1: Ich habe das mal gesehen. Das gibt es ja schon ziemlich lange.
0: Ja, aber nicht mehr so lange. Anfang September kam die Nachricht, dass RTL das einstellen möchte nächstes Jahr. Und das kommt ein bisschen überraschend. Das sind diese Art von Serien, diese Daily Soaps, bei denen man denkt, die gehen nicht zu Ende. Die werden für immer kommen.
1: Das stimmt.
0: Bei der Lindenstraße war das ja auch so. Als die eingestellt wurde, konnte keiner glauben. Ja, wie? Gab es doch schon immer. Wird es immer geben? Nein! Und bei Unter uns weiß man jetzt nicht so genau, wie es weitergeht. Es könnte sein, dass irgendjemand anders sagt, ja, dann setzen wir es halt fort. Aber da, wo es im Moment läuft, wird nächstes Jahr Schluss sein. Ein Punkt für dich für Unter uns. Hier ist die zweite Frage. Insgesamt musst du 3 Punkte erspielen, um dieses Spiel zu gewinnen. Nächste Frage ist diese. Mit welchem Gerät stellen sich die Waltons am Anfang jeder Folge zum Familienfoto auf? Die versammeln sich um ein Gerät herum, wird ein Foto gemacht, sind wir im Vorspann zu sehen. Aber um welches Gerät handelt es sich?
1: Keine Ahnung. Ich würde jetzt sagen, ein Fernseher.
0: Ein Fernseher? Ist es leider nicht. Schade, kam zwar im Fernsehen, aber es war keiner.
1: War keiner.
0: Okay, dann wünsche ich euch einen schönen Urlaub und wir müssen die Frage weitergeben. Mach's gut, tschüss.
1: Ja, ciao.
0: 07221 2011, dann seid ihr jetzt dran, steigt ins Spiel ein und dann spielen wir kurz nach 1 weiter. Mit welchem Gerät stellen sich die Waltons am Anfang jeder Folge zum Familienfoto auf? 07221 2011, hier ist Kate.

Band-Aids von Katy Perry und jetzt in der Pop noch Neues von Mark Amber. Bitte nicht mit den Ohren blinzeln, sonst ist der Hit vorbei. Er ist kurz. Mark Amber und The Proof.

Eine Eilmeldung aus dem Verkehrszentrum. Achtung, ein Falschfahrer auf der A49 Gießen-Kassel. Zwischen Kreuz Kassel-West und Kreuz Kassel-Mitte kommt ein Falschfahrer entgegen. Bitte äußerst rechts fahren und nicht überholen. Auf der A49 Gießen-Kassel zwischen Kreuz Kassel-West und Kreuz Kassel-Mitte ein Falschfahrer.

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1: Um 1 Uhr mit Stefan Eferts. Russland will trotz möglicher Gespräche mit der Ukraine über ein Kriegsende vorerst weiter an seinen Angriffen auf das Land festhalten. Das hat Außenminister Lavrov beim Gipfel der BRICS-Staaten in Neu-Delhi gesagt. Man sei zu Verhandlungen bereit, aber für Gespräche werde die Militäroperation nicht ausgesetzt. Die BRICS-Staaten beraten seit gestern in Indien unter anderem über die internationale Ordnung. Bundesweit hat es gestern Demonstrationen gegen Rechtsextremismus gegeben. Nach dem Wahlerfolg der AfD in Sachsen-Anhalt gingen zehntausende Menschen auf die Straße. Kundgebungen gab es in mehr als 35 Städten. Die größte fand in Hamburg statt. Dort kamen laut den Veranstaltern 25.000 Menschen zusammen. Sie wollten ein Zeichen für die Demokratie setzen. Die dänische Regisseurin May El-Touchy ist bei den Filmfestspielen in Venedig für ihr Drama Woman Unknown mit dem Goldenen Löwen ausgezeichnet worden. Das hat die Jury gestern Abend bekannt gegeben. Aus Rom Lisa Weiß.
2: Die dänisch-ägyptische Filmemacherin May El-Touchy erzählt in Woman Unknown die Geschichte einer Frau, die einer jungen Hausangestellten nach dem Zweiten Weltkrieg in Dänemark. Sie könnte ihren Arbeitgeber heiraten, den sozialen Aufstieg schaffen, wenn da nicht ein Geheimnis aus ihrer Vergangenheit wäre. Die Hauptdarstellerin des Films, Mathilde Arcel, wird als beste Schauspielerin ausgezeichnet. Der Preis für den besten Schauspieler geht an den US-Amerikaner John Malkovich für seine Rolle als todkranker CIA-Agent im Film Wild Horse 9.
1: Bei der Basketball-WM der Frauen hat Deutschland das Halbfinale verloren. Die Mannschaft von Bundestrainer Olaf Lange hat am Abend in Berlin gegen Frankreich verloren. ARD-Sportreporter Armin Lehmann.
3: Kurz vor dem Ende resignierten Deutschlands Basketballerinnen. Sie erkannten, dass die Französinnen an diesem frühen Abend in Berlin einfach zu gut waren. Frankreich gestaltete dann in den letzten Minuten das Endresultat sehr deutlich. Doch über weite Strecken waren die DBB-Ladies auf Augenhöhe mit dem Favoriten. 64-86 hieß es letztlich, weil die Französinnen grandios verteidigten und dem deutschen Team zu viele leichte Fehler unterliefen. Im Spiel um die Bronzemedaille bei der Heim-WM geht es nun gegen Spanien.
1: Tennisspielerin Jelena Rybakina hat zum ersten Mal die US Open gewonnen. Die Kasachin entthronte im Finale von New York die Belarusin Arina Sabalenka. Rybakina macht damit ihren dritten Grand-Slam-Erfolg perfekt, nach Wimbledon vor 4 Jahren und den diesjährigen Australian Open. Das Wetter in Deutschland. In der Nacht bleibt es im Süden meist klar, im Westen kann es regnen. Die Tiefstwerte liegen bei 16 bis 7 Grad. Tagsüber scheint südlich der Donau die Sonne, manchmal ist es freundlich, sonst viele Wolken und zeitweise Regen. Höchstwerte 18 bis 27 Grad. Die Zeit, es ist gleich 1.03 Uhr.
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4: Vorsicht bitte im Kreis Neunkirchen auf der Landesstraße. Zwischen Eppelborn und Hirscheid befindet sich eine ungesicherte Unfallstelle. Die A7 Ulm-Würzburg ist zwischen Wörnitz und Rothenburg ob der Tauber wegen Brückenarbeiten in beiden Richtungen bis 5 Uhr gesperrt. Die A45 Dortmund-Gießen ist zwischen Dillenburg und Herborn-West wegen Brückenbauarbeiten bis Montag 5 Uhr in beiden Richtungen gesperrt. Umleitungen sind eingerichtet. Die B3 Lahr-Emmendingen ist zwischen Malterdingen und Köndringen nach einem Unfall in beiden Richtungen gesperrt. Regionalverband Saarbrücken. In Heusweiler ist die Trierer Straße wegen einer Veranstaltung gesperrt.
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0: zurück zu Braunsche Röhre, dem Fernsehquiz im Radio. Wir spielen mit Klaus aus Nieste bei Kassel. Hallo Klaus.
1: Ja, hallo.
0: Und ihr macht gerade noch einen Spieleabend. Wie schön, dass wir in den Spieleabend integriert werden.
1: Das ist gut, ne? Weil wenn wir schon hier spielen, dann können wir auch mit dir spielen.
0: Das finde ich toll. Danke, dass ich mitmachen darf. Wer gewinnt bei euch im Moment?
1: Och, das ist sehr unterschiedlich. Es ist sehr ausgewogen.
0: Was spielt ihr denn?
1: Ja, wir spielen Mau Mau.
0: Den ganzen Abend schon Mau Mau?
1: Ja, das ist so eine Sache, die wir machen. Ne?
0: Sehr gut. Jetzt spielen wir Braunsche Röhre. Da kannst du gewinnen. Aber wenn deine Joker im Hintergrund dir was zurufen wollen, dann ist das völlig okay. Ja. Die Joker, die man sich selber mitbringt, die akzeptieren wir. Die Internetsuche und all das natürlich nicht, weil wir spielen ja fair.
1: Genau.
0: Und versuchen jetzt mal, ob du drei richtige Antworten auf Fragen rund ums Fernsehen hintereinander geben kannst. Denn dann hättest du dieses Spiel gewonnen. Drei richtige führen zum Sieg. Eine falsche Antwort dazwischen würde bedeuten, du musst leider rausfliegen und jemand anders hat die Chance, ins Spiel einzusteigen.
1: Natürlich.
0: Ihr habt das Radio noch ziemlich laut. Ich glaube, ich kann mich selber reden hören im Hintergrund. Aber ja, ich stelle dir trotzdem schon mal im Vordergrund die Frage. Mit welchem Gerät stellen sich die Waltons am Anfang jeder Folge zum Familienfoto auf?
1: Mit einem Radio.
0: Das ist ein Radio, das sie da im Bild haben. Genau, ja, weil Fernsehen gab es noch nicht, als die Waltons spielten. Auch wenn sie im Fernsehen gezeigt wurden. Erster Punkt. Zweite Frage ist für dich die Luxusfrage. Das ist immer die eine von dreien, bei denen du eine Auswahl aus vier Möglichkeiten hast. Und die lautet für dich: Wer fungiert als Erzähler aus dem Off in der Reihe Sketch History? Ist das A. Bastian Pastewka, B. Jörg Pilawa, C. Christian Sievers oder D. Kurt Krömer?
1: Wow. Ich tippe mal, also ich weiß es nicht, aber ich tippe mal auf Bastian Pastewka.
0: Tippst du gut? Denn das ist die richtige Antwort. Sehr gut. Zwei Punkte. Und jetzt geht's drum. Die dritte Aufgabe ist eine Titelmusik. Und wenn du uns auch noch sagen kannst, aus welcher Sendung die ist, bist du unser Gewinner.

0: Was sagt die Gesellschaft?
1: Ich bin zwar Musiker, aber keiner hat hier eine Ahnung, was das sein könnte.
0: Du musst Fernseher sein, das hilft bei diesem Spiel mehr. Was, ja. Was für ein Musiker bist du? Was spielst du oder singst du?
1: Ja, ich mache mehr so Blasmusik. Aha.
0: Und keiner aus der Runde hat eine Idee, was wir da gerade gehört haben könnten?
1: Nee, sie schütteln alle den Kopf.
0: Oh, dann muss ich euch leider zum Mau-Mau-Spiel zurücklassen.
1: Ja, das ist schade.
0: Danke fürs Mitmachen. Mit 2 Punkten wart ihr dabei. Und schön, dass ihr dabei wart.
1: Jo, ciao.
0: Ciao. 07221 2011, das ist eure Chance, ins Spiel einzusteigen. Wer hat die Musik gerade erkannt? Meldet euch, WhatsApp oder Anruf. Signal geht natürlich auch. Die Nummer ist immer 07221 2011. Wer die richtige Lösung am schnellsten liefert, steigt ins Spiel ein, Braunsche Röhre, und kann selbst versuchen, 3 Punkte zu sammeln, um dieses Spiel zu knacken. Hier ist Purple Disco Machine und Ausdiss.

0: My Body Isn't Ready, aktueller Hit von Somba. Hier ist die Popnacht. Braunsche Röhre ist unser Spiel. Und Fabian aus Rosenheim ist unser Kandidat und testet jetzt sein eigenes Fernsehwissen an unseren Quizfragen. Hallo Fabian.
1: Hallo.
0: Wie geht's dir heute Nacht?
1: Ja, gut. Bin etwas müde, aber...
0: Wollen wir dich noch, wir versuchen gerne, dich noch ein bisschen wach zu halten. Wenn du möglichst lange im Spiel bleibst, bleibst du ein paar Minuten länger fit. Dazu müsstest du allerdings ein paar Dinge wissen. Und dazu drücke ich dir jetzt die Daumen. Drei richtige Antworten auf Fragen rund ums Fernsehen bringen dir hier in diesem Spiel einen Gewinn. Die erste richtige Antwort kann auf diese Musik kommen. Wir hören noch mal ein paar Sekunden rein für alle, die eben noch nicht dabei waren und vielleicht noch mal mitraten wollen, ob sie es gewusst hätten.

0: Was ist es denn?
1: Von der ARD die Arztserie Charité.
0: Das ist Charité. Richtig. Erster Punkt für dich. Zwei richtige Antworten noch und du wärst unser Gewinner. Hier ist Frage 2. Heute, vor 35 Jahren, feierte die Serie Die Simpsons ihre Free-TV-Premiere in Deutschland. Bei welchem Sender? Welcher Sender war damals der erste Free-TV-Sender, der die Simpsons zeigte, du sagst?
1: Pro7.
0: Und das ist falsch. Tut mir leid, Fabian. Vielen Dank.
1: Okay.
0: Wir müssen mit jemand anderem weiterspielen. Mach's okay. Gut, danke, dass du dabei warst.
1: Schönen Abend.
0: Gleichfalls,
1: danke.
0: Tschüss.
1: Ciao.
0: 07221 2011. Wer kann das beantworten? Bei welchem Sender feierten die Simpsons heute vor 35 Jahren ihre Free-TV-Premiere?
2: This is Radio Freedom.
0: 07221 2011. Signal, WhatsApp, Anruf. Und hier derweil The KLF 3AM Eternal. Hey.

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7: In der Nacht in Rheinland-Pfalz allmählich Regen. In Baden-Württemberg wolkig oder sternenklar. Die Tiefstwerte 14 bis 7 Grad. Tagsüber in Rheinland-Pfalz und in der Nordosthälfte Baden-Württembergs Regen, in Südbaden etwas Sonne, Höchstwerte 18 Grad in Rennerod bis 27 Grad in Kehl. Am Montagvormittag bewölkt oder neblig, später oft Sonne und spätsommerlich warm bis 27 Grad.
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8: Vorsicht bitte auf der A3 Köln Richtung Frankfurt. Zwischen Dietz und Limburg Nord liegt ein Reh. Die A7 Ulm-Würzburg ist zwischen Wörnitz und Rothenburg ob der Tauber wegen Brückenarbeiten in beiden Richtungen bis 5 Uhr gesperrt. Die A45 Dortmund-Gießen ist zwischen Dillenburg und Herborn West wegen Brückenbauarbeiten bis Montag 5 Uhr in beiden Richtungen gesperrt. Umleitungen sind eingerichtet. Die B3 Lahr-Emmendingen ist zwischen Malterdingen und Köndringen nach einem Unfall in beiden Richtungen gesperrt. Regionalverband Saarbrücken. In Heusweiler ist die Trierer Straße wegen einer Veranstaltung gesperrt.
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0: Rivers, aktueller Hit von Ray, Garvey und Imran. Hier ist die Popnacht. Gemeinsam in WDR 2, SR 1, RBB 88.8, NDR 2, MDR Jump, HR 3, Bremen 4 und von SWR 3. Und wir spielen Braunsche Röhre, das Fernsehquiz im Radio. Ralf aus Emsdetten, hallo.
1: Hallo.
0: Du bist unser Mann, du spielst jetzt mit uns diese nächste Runde. Und
1: jawohl.
0: Die erste Frage an dich ist, heute vor 35 Jahren war die Free-TV-Premiere der Simpsons im deutschen Fernsehen. Bei welchem Sender?
1: Das war das zweite deutsche Fernsehen, kurz ZDF.
0: Das war im ZDF, genau. Die haben an einem Freitagabend im Vorprogramm die Simpsons gestartet. Da, wo heute nur noch Soko läuft, liefen damals von Zeit zu Zeit auch amerikanische Serien. Und vorher hatte das ZDF auf diesem Sendeplatz großen Erfolg mit ALF gehabt und glaubten mit den Simpsons den neuen ALF gefunden zu haben. Hör mal, das waren Zeiten, zu denen Fernsehsendungen noch angesagt wurden.
2: Und heute ist Freitag, der 13. Der Countdown ist abgelaufen. Die Simpsons sind da, verehrte Zuschauer. Auf der Beliebtheitsskala amerikanischer Fernsehfamilien rangieren sie beim Publikum wie bei der Kritik derzeit unangefochten auf Platz Nummer 1. Ein überwältigender Erfolg, der sich möglicherweise damit erklären lässt, dass es sich bei den Simpsons allem Augenschein zum Trotz endlich einmal um eine ganz normale Familie handelt.
0: Das war die Originalansage damals. Das war erstaunlich kurz für damalige Verhältnisse. Meistens hat man noch die komplette Episode inhaltlich geschrieben und am Ende den Ausgang vorweggenommen. Ja, das ZDF hat damals angefangen. Man verbindet sie heute nicht mehr mit den Simpsons, aber da haben wir sie im Free TV zuerst gesehen. Ein Punkt. Frage 2. Wir gehen in die Gegenwart zu einer aktuellen Serie und wüssten gerne. Als was hat die hochintelligente Morgan in der Serie High Potential auf dem Polizeirevier gearbeitet, bevor sie anfing, der Mordkommission bei ihren Fällen zu helfen? A. Als Sekretärin, B. als Reinigungskraft, C. als Pförtnerin oder D. als Postzustellerin?
1: Boah, kenne ich gar nicht die Serie.
0: Dann hast du Glück, dass du eine Auswahl aus 4 Möglichkeiten hast.
1: Das ist richtig.
0: Um einfach
1: darf ich nochmal den Namen der Serie hören?
0: High Potential.
1: High Potential. Und die Auswahlmöglichkeiten waren welche?
0: Sekretärin, Reinigungskraft, Pförtnerin, Postzustellerin. Also eins davon hat Morgan in der Serie gearbeitet, bevor man dann gemerkt hat, hey, die ist clever, die kann uns helfen bei der Aufklärung von Mordfällen.
1: Ich schwanke zwischen B und D und nehme D. Reinigungskraft.
0: D wäre Postzustellerin, aber du nimmst Reinigungskraft?
1: Ich nehme die Reinigungskraft.
0: Du nimmst die Reinigungskraft, B. Und das ist richtig, jawohl. Sehr gut. Das bedeutet, dass du 2 Punkte hast und jetzt nur noch einen brauchst, um dieses Spiel zu gewinnen.
1: Okay.
0: Diese dritte Aufgabe für dich ist eine Titelmusik.
1: Ja, das ist schlimm.
0: Aus welcher Sendung ist das hier?

0: Du darfst sprechen, wenn du schon was weißt?
1: Ja, ich weiß es.
0: Ah, du weißt es?
1: Ja.
0: Das macht die Sache einfacher.
1: Was ist es denn? Richtig. Aber ich fand die Musik damals gut und ich finde es auch heute noch gut.
0: Okay, dann hören wir sie noch kurz zum Ende.
1: Michael Faltermeier war es, glaube ich, ne?
0: Nee. Aber
1: vertue ich mich da?
0: Bitte?
1: Ich vertue ich mich da?
0: Mit Harald Faltermeier vertust du dich, aber...
1: Aber es war trotzdem Miami Vice.
0: Es ist Miami Vice, jawohl! Sehr gut! Jan Hammer war der Komponist.
1: Jan Hammer, okay.
0: Jan Hammer, Harald Faltermeier hat Beverly Hills Cop und Axel F. und diese Musik gemacht.
1: Okay, stimmt, ja.
0: Gab damals ein paar Deutsche, Giorgio Moroder und Harald Faltermeier, die sehr viel Hollywood-Musik gemacht haben. Jan Hammer war, glaube ich, Tscheche, wenn ich es richtig in Erinnerung habe.
1: Ja, so weit bin ich jetzt hier auf dem Bett verloren, dass ich das weiß.
0: Das haben wir ja auch gar nicht gefragt, aber alles, was wir gefragt haben, hast du gewusst. Und damit bist du unser Gewinner. Herzlichen Glückwunsch, Ralf.
1: Ja, wunderbar, danke.
0: Du bekommst einen Überraschungspreis, hast die erste Runde Braunsche Röhre heute Nacht geknackt. Glückwunsch!
1: Ja, schön. Danke.
0: Hast du noch Worte an die Welt übrigens? Dann könntest du sie jetzt loslassen.
1: Ja, genieß das Leben.
0: Habe ich nicht verstanden. Was waren die Worte?
1: Genieß das Leben.
0: Und das sind sehr gute Worte.

Strong von London Grammar. Die Popmacht mit Michael Reufschläg. Glückwunsch an Ralf aus Emsdetten, der Braunsche Röhre geknackt hat. Unser Fernsehquiz im Radio. Wir spielen so lange, bis jemand drei Antworten hat. Ralf hatte drei. Und viele von euch fragen immer, wann der nächste Termin für Braunsche Röhre ist. Schreibt bitte mit. Der nächste Termin ist heute. Ja, wir spielen noch eine Runde in etwas weniger als einer Stunde. Wir feiern aber auch noch die Simpsons ein bisschen und ihr Jubiläum. Das machen wir gleich noch. Und weil die Musik hier wirklich schön zu hören ist von Miami Vice, mit der Ralf eben gewonnen hat, hören wir die paar Sekunden davon jetzt auch noch.

Hier ist eine aktuelle Meldung aus dem Verkehrszentrum. Vorsicht auf der A61 Mönchengladbach Richtung Koblenz. Zwischen Kreuz Meckenheim und Dreieck Bad 9a Ahrweiler steht ein defekter LKW.

Eine Eilmeldung aus dem Verkehrszentrum. Achtung, ein Falschfahrer auf der A65 Karlsruhe-Landau zwischen Wörterkreuz und Rohrbach. Hier kommt ein Falschfahrer entgegen. Bitte fahrt äußerst rechts und überholt nicht. Auf der A65 Karlsruhe-Landau zwischen Wörterkreuz und Rohrbach ist ein Falschfahrer unterwegs. Bitte Vorsicht in beiden Richtungen.

Westerland, die Ärzte in der Popnacht. Klassiker von ihnen. Hochfahrenurlaub ist immer noch erfolgreich. Das ist jetzt keine Überraschung. Wir wissen, dass die Ärzte und auch die einzelnen Ärzte immer erfolgreich sind. Aber er hat ein schönes neues Album, ein Lächeln im Gesicht, das dieses Wochenende die neue Nummer 1 in den offiziellen deutschen Albumcharts ist. Und hier ist Shawn Mendes.

0: 2 Uhr mit Stefan Eferz. Auf seinem Golftrip nach Irland hat US-Präsident Trump eine Wiedervereinigung der Republik Irland mit Nordirland ins Gespräch gebracht. Vor Journalisten sagte er, er wolle keine Probleme verursachen, fände ein geeinigtes Irland aber gut. Aus dem irischen Dunbeg, Mareike Aden.
1: Er denke, dass es ohnehin irgendwann kommen werde. Großbritannien habe dabei natürlich auch etwas zu sagen, fügte Trump hinzu. Die irische Insel ist geteilt. Die Republik Irland ist EU-Mitglied, Nordirland gehört zum Vereinigten Königreich. Regierungschef Martin reagierte zurückhaltend auf Trumps Äußerung. Der britische Premierminister Andy Burnham betonte, ein Referendum über den Status Nordirlands stehe derzeit nicht zur Debatte. Am Samstag gingen in Dublin tausende Menschen gegen Trump und den Empfang, den die irische Führung ihm bereitet hatte, auf die Straße.
0: CSU-Chef Söder hat Spekulationen über einen möglichen Wechsel des Bundeskanzlers zurückgewiesen. Es sei egal, wer nachrücke, es kämen die gleichen Probleme mit der SPD dabei raus. Die tue sich mit Reformen schwer, sagte Söder der Bild am Sonntag. Nach dem CDU-Wahldebakel in Sachsen-Anhalt gab es Gerüchte, Kanzler Merz könnte ersetzt werden. Bei der Landtagswahl stürzte die CDU um fast 20 Prozentpunkte ab. Die AfD hatte die Wahl klar gewonnen. Bundesverkehrsminister Bilger will, dass die Deutsche Bahn die Familienreservierung wieder einführt. Man sei mit der Bahn dazu im Gespräch, sagte der CDU-Politiker der Funke Mediengruppe. Bis letzten Sommer konnten Familien für 10,40 Euro bis zu 5 Sitzplätze gemeinsam reservieren. Das hatte die Bahn abgeschafft. Seitdem muss für jeden Platz einzeln bezahlt werden. Tennisspielerin Jelena Rybakina hat zum ersten Mal die US Open gewonnen. Die Kasachin entthronte im Finale von New York die Belarusin Arina Sabalenka. ARD-Sportreporter Tim Brockmeier.
2: Ein großartiges Finale der zurzeit besten Tennisspielerin in der Welt mit einer am Ende herausragend spielenden Siegerin Jelena Rybakina. Beide, auch Sabalenka, zeigten über weite Strecken des Finals mitreißendes Weltklasse-Tennis. Sabalenka zwischendrin mit leichten körperlichen Problemen, überzeugte immer wieder mit ihrem Power-Tennis. Rybakina, beste Aufschlägerin auf der Tour, vor allem gegen Ende des Matches mit ihrem knallharten Service. Nach rund 2,5 Stunden stand die Niederlage der Titelverteidigerin Sabalenka fest, die anschließend wutentbrannt ihren Schläger zerhackte. Rybakina holt sich erstmals den Pokal in New York und löst zudem ihre Kontrahentin nach 99 Wochen in Folge von der Spitze der Weltrangliste ab.
0: Das Wetter in Deutschland. In der Nacht bleibt es im Süden meist klar, im Westen kann es regnen, Tiefstwerte 16 bis 7 Grad. Am Tag scheint südlich der Donau die Sonne, sonst ist es meist grau und regnerisch. Die Temperaturen erreichen maximal 18 bis 27 Grad. Am Montag bleibt es sonnig und teils auch wolkig. Bis 27 Grad, die Zeit 2.03 Uhr.
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4: Achtung, Falschfahrer auf der A65 Karlsruhe-Landau. Zwischen Wörterkreuz und Rohrbach kommt Ihnen ein Falschfahrer entgegen. Fahren Sie äußerst rechts und überholen Sie nicht. Auf der A65 Karlsruhe-Landau zwischen Wörterkreuz und Rohrbach ist ein Falschfahrer unterwegs. Vorsicht in beiden Richtungen. Vorsicht bitte auf der A61 Mönchengladbach Richtung Koblenz. Zwischen Kreuz-Meckenheim und Dreieck Bad Neuenahr-Ahrweiler steht ein defekter LKW. Vorsicht bitte auf der B465 Biberach an der Riss Richtung Münzingen. Zwischen Frankenhofen und Bremelau liegt ein Reh. Die A7 Ulm-Würzburg ist zwischen Wörnitz und Rothenburg ob der Tauber wegen Brückenarbeiten in beiden Richtungen bis 5 Uhr gesperrt. Die A45 Dortmund-Gießen ist zwischen Dillenburg und Herborn-West wegen Brückenbauarbeiten bis Montag 5 Uhr in beiden Richtungen gesperrt. Umleitungen sind eingerichtet. Die B3 Lahr-Emmendingen ist zwischen Malterdingen und Köndringen nach einem Unfall in beiden Richtungen gesperrt. Regionalverband Saarbrücken. In Heusweiler ist die Trierer Straße wegen einer Veranstaltung gesperrt.
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5: Mit Michael Reufsteck, hallo, und jetzt mit einer Entwarnung für die A65 Karlsruhe-Landau. Kein Falschfahrer mehr zwischen Wörterkreuz und Rohrbach. Und gleich mit mehr Braunsche Röhre, Fernsehquiz im Radio und im Jubiläum der Simpsons. Wir feiern viel, viel Fernsehen heute Nacht und spielen zwischendurch zum Glück auch den ein oder anderen Hit. Hier ist der von Tame Impala und Jenny.